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1: Ich bin Yves Simon. Frankreich führt als erstes EU-Land ein Social-Media-Verbot für Kinder und Jugendliche unter 15 Jahren ein. Ein entsprechendes Gesetz jedenfalls soll nach den Sommerferien greifen. Das Parlament in Paris hat es mit großer Mehrheit verabschiedet. Michael Evers berichtet für uns aus Paris.
2: Aber wie soll die Umsetzung funktionieren? Frankreich will, dass die großen Social-Media-Plattformen für die Alterskontrolle mehrere technische Möglichkeiten anbieten. Kritiker aber bezweifeln, dass Frankreich solche Einschränkungen im Alleingang durchsetzen kann. Die Zuständigkeit dafür liegt nämlich bei der EU. Und Brüssel prüft bereits, wie eine entsprechende Regelung ausgestaltet werden kann und hält von dem französischen Vorpreschen nicht viel.
1: In allen ostdeutschen Bundesländern liegt ja die AfD in Umfragen vorn. Der sächsische Ministerpräsident Kretschmer fordert deswegen jetzt mit Blick auf die Mehrheitsverhältnisse mehr Gesprächsbedarf zwischen den Parteien, auch mit der AfD. Im Interview mit dem Handelsblatt betont er, dass aus seiner Sicht mit jedem gesprochen werden muss, der reden will. Bundeskanzler und CDU-Chef Merz hält aber dagegen. Er schließt eine Zusammenarbeit mit AfD und Linken auch weiterhin aus. In Spanien soll Rauchen in Zukunft auch in öffentlichen Außenbereichen verboten werden. Ein Gesetz der Regierung sieht Einschränkungen unter anderem in Parks, auf Restaurantterrassen und auch an Stränden vor. Und das würde das bisherige Verbot in Innenräumen dann ausweiten. Das Parlament muss dem Vorhaben jetzt noch zustimmen. Die Regierung hat dort keine Mehrheit. Wenn das Gesetz so kommt, dann dürfte auch zum Beispiel auf Mallorca am Strand nicht mehr geraucht werden. Etwas Ermutigendes aus dem Amazonasgebiet in Brasilien, denn dort sind im letzten Jahr so wenig Waldflächen verbrannt wie seit 40 Jahren nicht mehr. Laut der brasilianischen Initiative Map Biomass waren 3,1 Millionen Hektar betroffen, das ist eine ganze Menge, aber immerhin 80% weniger als im Vorjahr. Am Bodensee gibt es ab heute ein echtes Highlight, denn die Bregenzer Festspiele starten. Das Bühnenbild ist wieder spektakulär. Es zeigt eine riesige, zerbrochene Spiegelwand. 25 Meter ist die hoch, Gesamtfläche rund 700 Quadratmeter. Und dazu kommt auch ein großer Infinity-Pool. Gespielt wird in diesem Jahr Giuseppe Verdis Oper La Traviata. Eine Anreise zur weltberühmten Bregenzer Seebühne ist auch mit dem Schiff von Lindau aus möglich. Es ist jetzt kurz nach 2. An den meisten Stellen bei uns im Freistaat ist kaum eine Wolke am Himmel und es ist auch angenehm draußen. Obernburg am Main in Unterfranken, da messen wir gerade 13 Grad. Menkhofen in Niederbayern 12 und Langweid am Lech in Schwaben 11 Grad. Nördlich des Mains sind ein paar mehr Wolken unterwegs. Da kann es heute auch immer wieder mal regnen, tagsüber auch. Weiter südlich kommt dann die Sonne raus. Die bleibt dann uns auch recht schön erhalten. Es wird ein schöner sonniger Tag in der Südhälfte. 20 bis 27 Grad in der Spitze. Wenig geboten aktuell die A96 Lindau in Richtung München. Da ist bei München-Leim ein großes Schlagloch auf der rechten Spur. Die Spur ist aber gesperrt, also da sollte keine Gefahr mehr davon ausgehen. Allen unterwegs eine gute und sichere Fahrt.
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1: Ich bin Yves Simon. Frankreich führt als erstes EU-Land ein Social-Media-Verbot für Kinder und Jugendliche unter 15 Jahren ein. Ein entsprechendes Gesetz jedenfalls soll nach den Sommerferien greifen. Das Parlament in Paris hat es mit großer Mehrheit verabschiedet. Michael Evers berichtet für uns aus Paris.
2: Aber wie soll die Umsetzung funktionieren? Frankreich will, dass die großen Social-Media-Plattformen für die Alterskontrolle mehrere technische Möglichkeiten anbieten. Kritiker aber bezweifeln, dass Frankreich solche Einschränkungen im Alleingang durchsetzen kann. Die Zuständigkeit dafür liegt nämlich bei der EU. Und Brüssel prüft bereits, wie eine entsprechende Regelung ausgestaltet werden kann und hält von dem französischen Vorpreschen nicht viel.
1: In allen ostdeutschen Bundesländern liegt ja die AfD in Umfragen vorn. Der sächsische Ministerpräsident Kretschmer fordert deswegen jetzt mit Blick auf die Mehrheitsverhältnisse mehr Gesprächsbedarf zwischen den Parteien, auch mit der AfD. Im Interview mit dem Handelsblatt betont er, dass aus seiner Sicht mit jedem gesprochen werden muss, der reden will. Bundeskanzler und CDU-Chef Merz hält aber dagegen. Er schließt eine Zusammenarbeit mit AfD und Linken auch weiterhin aus. Das waren die Nachrichten um halb. An den meisten Stellen bei uns im Freistaat ist kaum eine Wolke am Himmel und es ist auch angenehm draußen. Obernburg am Main in Unterfranken, da messen wir gerade 13 Grad. Menkhoven in Niederbayern 12 und Langweid am Lech in Schwaben 11 Grad. Nördlich des Mains sind ein paar mehr Wolken unterwegs. Da kann es heute auch immer wieder mal regnen, tagsüber auch. Weiter südlich kommt dann die Sonne raus. Die bleibt dann uns auch recht schön erhalten. Es wird ein schöner sonniger Tag in der Südhälfte. 20 bis 27 Grad in der Spitze.
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1: Ich bin Yves Simon. Und wieder haben die USA jetzt in der Nacht militärische Ziele im Iran angegriffen, auch in der Hauptstadt Teheran. Das war jetzt schon längere Zeit nicht mehr der Fall. Das US-Kommando erklärt, dass es bei den Angriffen vor allem darum gegangen sein soll, Irans Fähigkeiten einzuschränken, Handelsschiffe in der Straße von Hormuz anzugreifen. US-Präsident Trump hatte vorher neue Schläge gegen den Iran angekündigt. In Höchberg bei Würzburg ist ein 65-Jähriger mutmaßlich aus antisemitischen Motiven schwer verletzt worden. Ein 20-Jähriger aus Syrien soll ihn angegriffen und unter anderem gegen den Kopf getreten haben. Offenbar, weil der Mann eine Israel-Flagge am Revers getragen hat. Das Opfer ist Mitglied der Deutsch-Israelischen Gesellschaft in Würzburg, die den Angriff genauso verurteilt hat wie auch der Würzburger Oberbürgermeister Heilig. Beim Test neuer KI-Modelle des ChatGPT-Entwicklers OpenAI hat eine Software eigenständig wie ein Hacker gehandelt und Computersysteme der KI-Plattform Hugging Face angegriffen. Die KI sollte eigentlich nur Sicherheitslücken für einen Standard-Cybertest ausnutzen, ist dann allerdings aus der Testumgebung ausgebrochen, hat sich Zugang zum Internet verschafft und bislang unbekannte Schwachstellen und auch noch gestohlene Zugangsdaten dabei verwendet. Der Zwischenfall gilt als warnendes Beispiel dafür, wie gefährlich autonome KI Cyberangriffe werden können. Immer mehr Fahrzeuge sind rund um den Globus unterwegs, aber die Zahl der Verkehrstoten ist gesunken. Sie ist seit 2011 um 21% runtergegangen, obwohl in diesem Zeitraum mehr als 1 Milliarde Fahrzeuge neu auf die Straßen gekommen sind. Das berichtet die Weltgesundheitsorganisation. Christiane Ulrich berichtet wiederum für uns aus Genf.
2: Die Zahl der Unfälle ist deutlich zurückgegangen, unter anderem wegen Tempolimits und Sicherheitsstandards für Fahrzeuge. Ein Phänomen der Neuzeit verändert die Statistik allerdings. Der Boom von Lieferservices für Essen und alles Mögliche. Der hat die Zahl der Motorräder innerhalb von rund 15 Jahren weltweit verdreifacht. Und Unfälle mit Todesfolge und Verletzungen damit, die machen inzwischen fast 1/3 aller Unfälle aus.
1: Wir schauen zur Tour de France. Da ist Radprofi Florian Lipowitz nach einem schweren Sturz im Einzelzeitfahren bei der Tour ausgeschieden. Der Vorjahresdritte war bisher in der Gesamtwertung auf Rang 5 und die deutsche Hoffnung. Jetzt allerdings kann er die Tour natürlich mit seinem Schlüsselbeinbruch nicht weiter fortsetzen. Es ist jetzt 3:15. So ein paar lockere Wölkchen sind jetzt in der Nacht unterwegs. Meistens aber ist es dann doch sternenklar. Nur nördlich des Mains, da sind noch ein paar dichtere Wolken unterwegs. Die Nacht jetzt gerade relativ mild noch, also zumindest stellenweise. Bad Aibling in Oberbayern 13 Grad, Hallstatt in Oberfranken 12, Burg Lengenfeld in der Oberpfalz 10 Grad. Es wird heute ein richtig schöner sonniger Tag, zumindest für alle, die im Süden Bayerns wohnen, so Richtung Schwaben, Allgäu und im südlichen Oberbayern. Im Osten können dann aber später einzelne Schauer runterkommen und auch im nördlichen Franken ist es heute eher trüb. A8 München Richtung Salzburg. In der Autobahnauffahrt Anger steht gerade ein Auto mit einer Panne und kommt nicht weg, aber die Schlepper sind schon auf der Anfahrt. Dann sollte das Ganze wieder bald erledigt sein. Allen unterwegs eine gute und sichere Fahrt.
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1: Ich bin Yves Simon. Und wieder haben die USA jetzt in der Nacht militärische Ziele im Iran angegriffen, auch in der Hauptstadt Teheran. Das war jetzt schon längere Zeit nicht mehr der Fall. Das US-Kommando erklärt, dass es bei den Angriffen vor allem darum gegangen sein soll, Irans Fähigkeiten einzuschränken, Handelsschiffe in der Straße von Hormus anzugreifen. US-Präsident Trump hatte vorher neue Schläge gegen den Iran angekündigt. Beim Test neuer KI-Modelle des ChatGPT-Entwicklers OpenAI hat eine Software eigenständig wie ein Hacker gehandelt und Computersysteme der KI-Plattform Hugging Face angegriffen. Die KI sollte eigentlich nur Sicherheitslücken für einen Standard-Cybertest ausnutzen, ist dann allerdings aus der Testumgebung ausgebrochen, hat sich Zugang zum Internet verschafft und bislang unbekannte Schwachstellen und auch noch gestohlene Zugangsdaten dabei verwendet. Der Zwischenfall gilt als warnendes Beispiel dafür, wie gefährlich autonome KI Cyberangriffe werden können. Das waren die Nachrichten um 5:30. So ein paar lockere Wölkchen sind jetzt in der Nacht unterwegs. Meistens aber ist es dann doch sternenklar. Nur nördlich des Mains, da sind noch ein paar dichtere Wolken unterwegs. Die Nacht jetzt gerade relativ mild noch, also zumindest stellenweise. Bad Aibling in Oberbayern 13 Grad, Hallstatt in Oberfranken 12, Burg Lengenfeld in der Oberpfalz 10 Grad. Es wird heute ein richtig schöner sonniger Tag, zumindest für alle, die im Süden Bayerns wohnen, so Richtung Schwaben, Allgäu und im südlichen Oberbayern. Im Osten können dann aber später einzelne Schauer runterkommen und auch im nördlichen Franken ist es heute eher trüb.
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1: Ich bin Yves Simon. Frankreich führt als erstes Land in der EU ein Social-Media-Verbot für Kinder und Jugendliche unter 15 Jahren ein. Nach dem Senat hat am Abend auch die Nationalversammlung das Gesetz verabschiedet. Anfang September soll es auch schon in Kraft treten, direkt nach dem Ende der französischen Sommerferien. Ohne Strafen für Eltern oder Kinder. Die Plattformen selbst müssen technische Altersgrenzen einführen. Das Ganze soll so ablaufen: Nach den Ferien können die Kids dann keine neuen Accounts mehr anlegen. Alle, die schon einen haben und 14 Jahre oder jünger sind, werden dann zum Jahreswechsel gesperrt. Der Nürnberger Stadtrat beschäftigt sich heute mit einem Dauerthema, nämlich mit dem Stadionumbau. Es gibt einen Entwurf, auch genannt das neue Achteck wegen der Form, in den viele Wünsche und auch Ideen über eine Bürgerbeteiligung eingeflossen sind. Bürgermeister Andreas Kriegelstein wirbt deswegen für diesen Vorschlag.
2: Also Fußball ist sicherlich ein Schwerpunkt, aber es wird auch für Konzerte da sein, für andere Events. Und wir haben natürlich jetzt auch die Bedürfnisse der Fans zum Beispiel

0: berücksichtigt bei der Planung der Nordkurve. Also in diesem Prozess sind viele Sichtweisen mit eingeflossen und ich glaube, das ist jetzt eine ganz gute Grundlage.
1: Das Stadion soll Platz bieten für 50.000 Zuschauer. Die Kosten belaufen sich auf 260 bis 280 Millionen Euro. Die Deutsche Bahn plant ja ein Alkoholverbot an allen Bahnhöfen bundesweit und das wird jetzt kontrovers diskutiert. Der Drogenbeauftragte der Bundesregierung unterstützt das Vorhaben, das ist der CDU-Politiker Streeck. Er verweist in der Rheinischen Post auf die Gesundheitsgefahren und er sieht auch einen Gewinn für alle, wenn sich Reisende sicherer und vor allem auch wohler fühlen. Andere Politiker von Union und SPD stellen aber jetzt schon klar, die Polizei jedenfalls kann das Alkoholverbot nicht durchsetzen. Sie verweist auch auf fehlendes Personal. Wegen der neuen Eskalation im Nahen Osten sind Öl- und Spritpreise bei uns in Deutschland deutlich gestiegen. SPD-Generalsekretär Klüssendorf fordert deswegen in der neuen Osnabrücker Zeitung einen Spritpreisdeckel und er verweist auf Länder wie Belgien oder Luxemburg. Die haben so etwas schon seit Jahren. Deutschland gilt Klüssendorf zufolge als Paradies für die Mineralölkonzerne. Ausverkauft und das 5 Wochen vor dem Start. Die Computermesse Gamescom gibt keine Tickets mehr aus. Im letzten Jahr waren 357.000 Besucher da und auch in diesem Jahr werden es nicht mehr. Viele finden es nämlich jetzt schon zu voll. Es ist jetzt 4:15. Heute erwartet uns ein Mix aus Sonne und Wolken, das Ganze bei Höchstwerten zwischen 20 und 26 Grad im Südwesten, also Richtung Bodensee und Allgäu und auch entlang der Alpen, da ist es meistens sonnig und auch trocken. Im Osten und auch nördlich des Mains, da allerdings können Schauer mit dabei sein, da ist es auch deutlich wolkiger. Morgen am Donnerstag dann wieder stark bewölkt und windig zum Start in den Tag, aber im Verlauf des Tages kommen dann von Westen her deutlich mehr Sonnenstrahlen zu uns, das Ganze bei ähnlichen Temperaturen. Eine Meldung nur von der A96 Lindau Richtung München. Da macht ein Schlagloch Probleme, und zwar Höhe München-Leim. Die rechte Spur ist deswegen gesperrt worden. Allen unterwegs eine gute und sichere Fahrt.
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0: Als erstes Land in der EU ein Social-Media-Verbot für Kinder und Jugendliche unter 15 Jahren ein. Nach dem Senat hat am Abend auch die Nationalversammlung das Gesetz verabschiedet. Anfang September soll es auch schon in Kraft treten, direkt nach dem Ende der französischen Sommerferien. Ohne Strafen für Eltern oder Kinder. Die Plattformen selbst müssen technische Altersgrenzen einführen. Das Ganze soll so ablaufen: Nach den Ferien können die Kids dann keine neuen Accounts mehr anlegen. Alle, die schon einen haben und 14 Jahre oder jünger sind, werden dann zum Jahreswechsel gesperrt. Die Deutsche Bahn plant ja ein Alkoholverbot an allen Bahnhöfen bundesweit und das wird jetzt kontrovers diskutiert. Der Drogenbeauftragte der Bundesregierung unterstützt das Vorhaben, das ist der CDU-Politiker Streeck. Er verweist in der Rheinischen Post auf die Gesundheitsgefahren und er sieht auch einen Gewinn für alle, wenn sich Reisende sicherer und vor allem auch wohler fühlen. Andere Politiker von Union und SPD stellen aber jetzt schon klar, die Polizei jedenfalls kann das Alkoholverbot nicht durchsetzen. Sie verweist auch auf fehlendes Personal. Das waren die Nachrichten um 5:30. Heute erwartet uns ein Mix aus Sonne und Wolken. Das Ganze bei Höchstwerten zwischen 20 und 26 Grad im Südwesten, also Richtung Bodensee und Allgäu und auch entlang der Alpen. Da ist es meistens sonnig und auch trocken. Im Osten und auch nördlich des Mains. Da allerdings können Schauer mit dabei sein. Da ist es auch deutlich wolkiger. Morgen am Donnerstag dann wieder stark bewölkt und windig zum Start in den Tag. Aber im Verlauf des Tages kommen dann von Westen her deutlich mehr Sonnenstrahlen zu uns. Das Ganze bei ähnlichen Temperaturen.
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1: Ich bin Yves Simon, schönen guten Abend. Frankreich führt ein Social-Media-Verbot für Kids unter 15 Jahren ein. Dafür ist der Weg jetzt frei. Neue Accounts können die Kinder schon ab September nicht mehr anlegen. Bestehende werden dann zum 1. Januar gesperrt. Präsident Macron spricht von einem großen Schritt und sieht Frankreich als Wegbereiter für einen besseren Schutz von Kindern und Jugendlichen in Europa. In der iranischen Hauptstadt Teheran ist in der Nacht die Flugabwehr aktiviert worden. Dumpfe Explosionen waren im Nordosten der Stadt zu hören. Parallel dazu meldet das US-Militär eine weitere Angriffswelle auf militärische Ziele im Iran, unter anderem auf Kommandozentren, Marine und Luftwaffe, um Irans Möglichkeiten zum Angriff auf Handelsschiffe in der Straße von Hormuz zu schwächen. Heute in einer Woche will die Union einen neuen Vorsitzenden für ihre Bundestagsfraktion wählen. Das hat der CDU-Vorsitzende und Bundeskanzler Merz bekannt gegeben. Vorher sollen Gespräche mit Markus Söder stattfinden.
2: Der Parteivorsitzende der CSU und ich sind verabredet, zeitnah einen entsprechenden Vorschlag an die Fraktion zu unterbreiten.
1: Wer die Nachfolge antritt, ist noch unklar. Es sind einige Namen in der Diskussion, unter anderem Kanzleramtschef Frey, aber auch Innenminister Dobrindt. Die Wassersparregeln in München sind anscheinend wirksam. Seit einer Woche jedenfalls verbraucht München deutlich weniger Trinkwasser. Laut der Stadtwerke liegt der Verbrauch gerade bei unter 320 Millionen Litern am Tag. Während der Hitze Ende Juni, da waren es noch rund 400 Millionen. Seit dem 14. Juli ist es in München und 7 Umlandgemeinden verboten, zum Beispiel den Rasen zu sprengen oder das Auto zu Hause zu

0: zu waschen. Bei Verstößen, da drohen Bußgelder von bis zu 50.000 Euro. Ob der Rückgang allerdings direkt auf die Verbote zurückzuführen ist oder auch mit dem Regen und der niedrigen Temperaturen gerade zusammenhängt, das ist laut der Stadtwerke noch offen.
1: Wir bringen euch gut in den Tag. Radio Euroherz am Morgen. Diese beiden stehen gern mit euch auf. Hier sind Julia und Tobi.

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1: 22. Juli 1985. Tina Turner ist mit We Don't Need Another Hero neu in den Charts. Mitte der 80er Jahre ist Tina Turner schon ein alter Hase auf der Bühne. 1960 springt sie das erste Mal als Solosängerin in Ike Turners Band ein. Damit sind sie erfolgreich. So erfolgreich, dass die Band direkt in Ike und Tina Turner umbenannt wird. Und von nun an touren sie durch die Welt, werden ein Paar und heiraten 1962 in Mexiko. Aber dort, wo der Erfolg nach außen hin scheint, im Inneren der Beziehung brodelt es gewaltig. Ike ist drogenabhängig und gewalttätig. Ende der 70er verlässt sie ihn und lässt sich scheiden. Aber auch ihre Karriere leidet darunter. Wer ist Tina Turner auf der Bühne ohne ihren genialen Konterpart Ike? Die nächsten Jahre werden harte Arbeit für sie. Sie bringt einzelne Songs raus und spielt zuerst wieder vor kleinerem Publikum, das aber langsam und beständig immer weiter wächst. Sie findet ihre eigene Identität und wird Anfang der 80er Jahre auch alleine zum Star. 1985 spielt sie dann in den Mad Max-Filmen mit und landet mit dem Titelsong zum Film Mad Max Jenseits der Donnerkuppel einen ihrer größten Hits. We Don't Need Another Hero. Ein Song, der auch nach ihrem Tod im Mai 2023 unvergessen bleibt.

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1: Guten Morgen. Heute erinnert die Kirche an Maria Magdalena. Wenige Frauen in der Bibel sind so schillernd wie sie. Einen miesen Lebenswandel und einen ebensolchen Ruf

0: Und doch war sie es auch, die am Ostermorgen dem auferstandenen Christus zuerst begegnet ist. Sie hat zuerst gesehen, dass das Grab leer war. Und sie hat als Erste bestaunen können, dass der Tod nicht das letzte Wort hat, sondern das Leben sich durchsetzt. Doch wie bitter. Als Maria den anderen Jüngern davon erzählt, glauben diese ihr nicht, halten ihre Worte für Geschwätz, brauchen es, dass der Auferstandene noch einmal direkt zu ihnen kommt. Heute feiere ich alle Frauen in den Kirchen, die die frohe Botschaft verkündigen, taufen und das Abendmahl einsetzen. Ohne sie ist die Kirche nichts, überhaupt nichts. Zeit also, dass sie in wirklich allen Kirchen auch am Altar stehen. Einen gesegneten Tag wünscht Schwester Nicole von der Christusbruderschaft Selbitz.
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9: Mit Lisa Grieshammer. Guten Morgen. Es sind schlimme Taten, wegen derer sich ein 47-Jähriger aus Plauen ab heute vor dem Landgericht Zwickau verantworten muss. Die Staatsanwaltschaft wirft dem Angeklagten schweren sexuellen Missbrauch eines Kindes, Vergewaltigung und sexuelle Nötigung vor. Zwischen Juli 2025 und Januar 2026 soll er sich mehrfach an einem 13 Jahre alten Mädchen vergangen haben. Die Taten soll der Angeklagte teilweise aufgenommen und gespeichert haben. Aktuell sitzt der Mann in Untersuchungshaft. Bislang hat er sich nicht zu den Vorwürfen geäußert, heißt es vom Landgericht Zwickau. Zum Prozessauftakt sind ein Zeuge und die beiden gesetzlichen Vertreter des Mädchens geladen. Ein Urteil könnte Anfang August fallen. Das Klinikum Fichtelgebirge will seine Abläufe vereinfachen mit zwei digitalen Neuerungen. Zum einen geht das Patientenportal Mein Krankenhaus digital an den Start. Patienten können in dem Arztbriefe, Befunde und Medikationspläne einsehen, Formulare online ausfüllen, die stationäre Aufnahme von zu Hause vorbereiten und Termine buchen. Das spart Wartezeiten und Telefonate. Zunächst startet das Portal in der Gefäßchirurgie, später auch in anderen Abteilungen. Neu ist außerdem die App Klinikum Fichtelgebirge. In der kann man unter anderem Termine an allen MVZ-Standorten buchen. Der Entscheidungsfinder Notaufnahme soll außerdem dabei helfen, herauszufinden, ob das eigene Anliegen ein Fall für die Notaufnahme ist oder besser beim Bereitschaftsdienst aufgehoben ist. Gleichwertige Lebensverhältnisse im ländlichen Raum schaffen. Das Ziel hat sich das Amt für ländliche Entwicklung Oberfranken gesetzt. Im vergangenen Jahr hat es dafür über 450 Projekte in allen 9 oberfränkischen Landkreisen mit rund 25,2 Millionen Euro gefördert. Bei der Landkreisinformation 2026 stellt das Amt für ländliche Entwicklung Oberfranken heute besondere Projekte in den Landkreisen Hof und Wunsiedel vor. Der Pressetermin ist am Vormittag im Dorfgemeinschaftshaus im Münchberger Gemeindeteil Biengarten. Das Gebäude ist im Zuge der Dorferneuerung in Biengarten entstanden. Auch die zugehörigen Außenanlagen mit dem Weiher

0: die Gehwege und der Dorfplatz wurden neu gestaltet.
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0: Frankreich führt ein Social-Media-Verbot für Kinder unter 15 Jahren ein. Dafür ist der Weg jetzt frei. Neue Accounts können die Kinder schon ab September nicht mehr anlegen. Bestehende werden zum 1. Januar gesperrt. Heute in einer Woche will die Union einen neuen Vorsitzenden für ihre Bundestagsfraktion wählen. Das hat der CDU-Vorsitzende und Bundeskanzler Merz bekannt gegeben. Vorher sollen Gespräche mit Markus Söder stattfinden. Es sind einige Namen in der Diskussion, unter anderem Kanzleramtschef Frei, aber auch Innenminister Dobrindt. 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
2: Okay, schönen guten Morgen. Um kurz nach halb, wir checken mit euch das Juli-Wetter für diesen fluffigen Mittwoch. Wir haben heute Morgen ganz kühle Temperaturen mit 8 bis 9 ist das sehr frisch. War eine sehr kühle Nacht, aber das Gute ist, direkt ist die Sonne schon da. Wir haben jetzt heute Morgen schon noch ein bisschen Nebel drin hängen, aber der verzieht sich. Dann bleibt es ganz nett mit Sonne, Wolken, heute bei knapp 20 Grad. Morgen ganz ähnlich und zum Wochenende, Leute, kommt die warme Luft wieder zurück und da knacken wir auch wieder die 20er-Marke. Und es wird dann wieder richtig schön Sommer zum Schwitzen. Das ist das Euroherz-Wetter, euer Wetter für die Region.
3: Und damit schauen wir noch schnell auf die Straßen um kurz nach 5:30. Da ist alles okay. Wenn ihr was habt für uns heute Morgen, sagt bitte Bescheid über die 09281 880 880. Besten Dank und euch allen eine gute Fahrt in den Mittwoch. Wir sind Julia und Tobi. Guten Morgen.
2: Guten Morgen.

0: Guten Morgen euch mit Radio Euro Herz. Kein Alkohol mehr an Bahnhöfen. Das will die neue Bahnchefin jetzt umsetzen. Am besten schon bis Herbst und ist damit jetzt in die Öffentlichkeit gegangen.
1: Ja, und das bewegt euch und wir fragen euch,

0: was haltet ihr denn davon? Euer Herzreporter Jermaine Abrams.
1: Es geht um die Sicherheit vieler Gäste und natürlich auch der Bahnangestellten. Es ist so, dass die DB Mitte Oktober an vielen Bahnhofshallen und Bahnsteigen den Alkoholgenuss komplett verbieten möchte. Was denkst denn du darüber?
2: Also ich finde, es ist nicht unbedingt schlecht. Ich finde, Alkoholkonsum kann sehr gefährlich sein, vor allem an sehr öffentlichen Plätzen, eben wie Bahnhöfen. Deswegen finde ich, es ist nicht unbedingt eine schlechte Idee. Es komplett zu verbieten, weiß ich jetzt nicht hundertprozentig. Vielleicht kann man da bestimmte Zeiten einfach nur einführen, wo man sagt, tagsüber einfach nicht.
3: Ja, also im Gebäude finde ich es gut oder auch vor der Treppe zum Beispiel, wenn sie dann meistens sitzen die rum. Und ich sehe das ja auch im Hofer Bahnhof, dass so welche sitzen und den ganzen Tag trinken. Ich finde das gut, dass man das mit da verbietet.
4: Trifft nicht den Kern des Problems. Genauso wie Rauchen am Bahnhof im Prinzip Privatsache ist. Also wenn es nicht übermäßig ist, ne?
1: Kein Alkohol mehr in Bahnhofshallen und Bahnsteigen.
5: Das finde ich super. Gute Idee. Weil ich grundsätzlich nicht gut finde, wenn man alkoholisiert durch den Bahnhof läuft. Da sind alte Menschen, da sind auch Behinderte und dann werden sie teilweise angepöbelt. Und das finde ich nicht so gut.
6: Danke erstmal für eure Einschätzung. Und wie seht ihr es? Ist das eine gute Idee? Bis 15. Oktober soll das wohl auch hier in der Region dann kommen, Alkoholverbot an Bahnhöfen.

0: Guten Morgen euch mit dem Mittwochswetter. Das ist heute ganz okay. Sonne, Wolken, 20 Grad.
1: Morgen auf die Straßen, der Radio Euro Herz Verkehrsservice. Aktuell nur mit einer Meldung von der A9. Wichtig für die Pendler in Richtung Berlin. Zwischen Dittersdorf und Dripp ist hier ein Unfall und die Feuerwehr auch im Einsatz. Wenn ihr noch was habt für uns, sagt Bescheid. 09 281 880 880.

0: gleich. Es ist 10 vor 6. Guten Morgen.
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0: 2.000 Euro sind jetzt bei der Lebenshilfe hier in Hof gelandet. Uta hat den Verein auch angemeldet.
2: Unglaublich unbegreiflich für mich, weil ich habe noch nie was gewonnen. Und dann gewinne ich genau für das, wo ich sage, da brauche ich und ich hätte gerne. Und dann kommt der Anruf und ich denke, wer ist da bitte dran? Ich kann es überhaupt nicht fassen, weil das war echt so mega.
0: Volle Überraschung, also sehr schön.
3: Schön, ja. Das Geld fließt jetzt in den Rollstuhl-Workshop. Da wird einfach in der Halle geübt mit Matten und mit Therapeuten, damit man einfach mit Rollstuhl einfacher klarkommt im Alltag. Und das freut auch unseren Partner, die Sparkasse, Michael Maurer.
4: Ja, der Zahltag ist ja immer schön und macht immer Spaß, aber heute ist wirklich was ganz, ganz Besonderes und ich durfte mir das gerade anschauen. Es ist wunderbar, wie die Kids mit dem Rollstuhl einfach beweglich sind, die an ihrer Feinmotorik arbeiten, die Möglichkeiten austesten, dann durch Parcours durchfahren und Spaß haben und Freude haben. Und wenn wir dieses schöne Projekt unterstützen können mit 2.000 Euro, dann geht einem wirklich das Herz auf.
0: Perfekt. 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

0: Guten Morgen um kurz vor sechs. Julia ist zurück mit Honig auf dem Tisch und der Tasse Tee. Geht's rein in den neuen Tag, damit die Stimme heute gut wird.
1: Yes.
0: Und wir schauen mal, was schon ab sechs hier bereit liegt auf unserer Playlist.
1: Auch eine Röhre, die, glaube ich, viel Honig gebraucht hat. Melissa Etheridge haben wir gleich auf der besten Playlist nach sechs.

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3: Ich bin Moritz Einzel, guten Morgen. Frankreich führt als erstes EU-Land ein Social-Media-Verbot für Kinder und Jugendliche unter 15 Jahren ein. Ein entsprechendes Gesetz, das nach den Sommerferien greifen soll, verabschiedete das Parlament in Paris mit großer Mehrheit. Michael Evers berichtet aus Paris.
4: Aber wie soll die Umsetzung funktionieren? Frankreich will, dass die großen Social-Media-Plattformen für die Alterskontrolle mehrere technische Möglichkeiten anbieten. Kritiker aber bezweifeln, dass Frankreich solche Einschränkungen im Alleingang durchsetzen kann. Die Zuständigkeit dafür liegt nämlich bei der EU. Und Brüssel prüft bereits, wie eine entsprechende Regelung ausgestaltet werden kann und hält von dem französischen Vorpreschen nicht viel.
3: Wegen der neuen Eskalation im Nahen Osten sind Öl- und Spritpreise in Deutschland deutlich gestiegen. SPD-Generalsekretär Klüssendorf fordert deshalb in der neuen Osnabrücker Zeitung einen Spritpreisdeckel und verweist auf Länder wie Belgien und Luxemburg, die so etwas seit Jahren haben. Er plädiert außerdem für eine Diskussion über ein erneutes Aussetzen der Schuldenbremse. Beim Test neuer KI-Modelle des ChatGPT-Entwicklers OpenAI hat eine Software eigenständig wie ein Hacker gehandelt und Computersysteme der KI-Plattform Hugging Face angegriffen. Die KI sollte eigentlich nur Sicherheitslücken für einen Standard-Cyber-Test ausnutzen, brach aber aus der Testumgebung aus, verschaffte sich Zugang zum Internet und nutzte bislang unbekannte Schwachstellen sowie gestohlene Zugangsdaten. Der Zwischenfall gilt als warnendes Beispiel dafür, wie gefährlich autonome KI-Cyberangriffe werden können. Im südlichen Oberallgäu ist möglicherweise ein Bär unterwegs. Gefundene Spuren werden momentan genetisch untersucht. Die Behörden mahnen Landwirte und Wanderer zur Vorsicht. Das Landesamt für Umwelt empfiehlt, Nutztiere nachts im Stall zu lassen und Herdenschutzmaßnahmen zu ergreifen. Wanderer sollen keine Essensreste in der Natur zurücklassen.
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5: Mit Lisa Grieshammer. Wer im Krankenhaus landet oder einen geplanten Termin hat, der fühlt sich oft erstmal orientierungslos. Schließlich haben Pflegekräfte und Ärzte mit den Patienten zu tun und können nicht noch durch die Krankenhausstrukturen lotsen. Das Klinikum Fichtelgebirge will mit zwei digitalen Neuerungen Hilfestellung bieten. Mit einem Patientenportal. Da könnt ihr zum Beispiel Befunde und Arztbriefe einsehen, Termine buchen und die Aufnahme ins Krankenhaus vorbereiten. Ambulante Termine in den MVZ Standorten könnt ihr außerdem über eine neue App ausmachen oder gucken, ob ihr mit eurem Anliegen in die Notaufnahme müsst oder zum Bereitschaftsdienst. Die Wasserversorgung sollte wiederhergestellt sein. Seit mehreren Tagen gab es Probleme in den Schwarzenbacher Ortsteilen Förbau, Seubitz, Gottfriedsreuth.

0: Kreuz und Baumersreuth. Schuld waren mehrfache Wasserrohrbrüche, wie Bürgermeister Michael Haas über seine Social-Media-Kanäle mitteilt. Sind die Arbeiter der Stadtwerke dran und haben ein Provisorium hergestellt, damit das Wasser wieder fließen kann. 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
1: Sonne und Wolken, das ist euer Mittwochswetter und das bei 20 Grad. Das gleiche gibt's auch morgen nochmal. Sonniger und wärmer wird's dann zum Wochenende. Das ist das Euroherz-Wetter, euer Wetter für die Region.
2: Kurz nach 6 der Radio Euroherz Verkehrsservice ohne Staus und Blitzer. Gute Fahrt.
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2: Morgen.
1: Guten Morgen und heute ist ein neuer Handwerkertag. Tobias, Tschüss. Hau geht's ab und mach Tschüss. Los Tschüss. In Sicherheitsschuhen.
2: Ja, die sind schon dran. Ich gehe heute zur Firmengruppe Birke nach Wunsiedel, also ins Elektrohandwerk. Mhm. Guck mir heute mal das neue Ausbildungszentrum an. Ich bin heute ein bisschen wie Azubi, ja. Also wenn dann bald zum 1.8. oder 1.9. die neuen Azubis in Betrieb kommen, so fühle ich mich heute auch. Julia hat ja in der Radiowerkstatt schon öfter das Elektrohandwerk besucht. Du bist der Elektrikerin. Ich bin da völlig unbedarft, keine Ahnung. Und Physik habe ich mir auch schwer getan. Also ich bin gespannt.
1: Heute dann die Nachhilfe für dich.
2: Wir hören uns ab 7 aus Wunsiedel. Bis dahin, ciao.

0: Guten Morgen euch am Mittwoch. Bald sind ja Sommerferien und viele fliegen dann ja vielleicht auch in den Urlaub. Das ist praktisch, das geht schnell. Aber ja, für manche hat Fliegen ja kein gutes Image, weil es nicht besonders umweltfreundlich ist. Elektroautos kennen wir schon. Elektroflugzeuge, Leute, gibt's aber auch schon. Ist noch selten, aber die fliegen schon. Und eines ist bei uns jetzt hier in der Region am Flughafen in Hof gelandet und euer Herzreporter Jan Gebelein war dabei.
1: So leise ist bislang noch kein Flieger am Flughafen Hofplauen gelandet. Außer dem Propeller hört man nichts. Uwe Nordmann will mit seiner Tour nach Finnland über Schweden und Polen beweisen, dass elektrisches Fliegen längst Realität ist. Sein Flugzeug ist momentan das einzige, das lang

0: Strecken fliegen kann. Die schweren Batterien sind aber noch der größte Knackpunkt.
1: Fast die Hälfte von dem Leergewicht sind Batterien. Mit dem Flugzeug bei 30 Kilowattstunden Beladung kann ich eben 2 Stunden maximal fliegen, weil ich 15 Kilowatt im Reiseflug verbrauche. Das muss sich ändern, das muss in Zukunft anders werden.
0: Die Forschung arbeitet auch schon an größeren Flugzeugen, die weiter fliegen und bald auch überall geladen werden können. Der Flughafen Hof-Plauen ist einer von 5 Standorten in Bayern, die bis 2028 eine Ladeinfrastruktur aufbauen, so Flughafenchef Ralf Kausler.
2: Wir sind aber auch über unseren Verband natürlich mit den Herstellern eng im Austausch, weil wir schon sehen, dass wir da Standardisierung brauchen, dass wir da entsprechend möglichst einen Stecker für alle Flugzeuge haben wollen, damit es natürlich dann auch einfach ist. Das Ziel sollte sein, dass ein Umlauf, sprich landen, Flugzeug aufladen, wieder starten, nicht länger dauern darf, wie eigentlich beim Auto auch.
0: Momentan geht es auch wie beim Auto mit einer Wallbox. Langfristig soll das elektrische Fliegen für alle möglich werden, denn Kerosin ist teuer und Batterien haben immer mehr Vorteile.
2: Viel wartungsärmer, bessere Leistungsdichte und wenn die Batterien natürlich viel Kapazität haben, dann komme ich natürlich auch über eine entsprechende Strecke ohne Probleme, auch nur mit einem Motor. Und da sind die Hersteller gerade dran und das eröffnet natürlich für den Regionalflugverkehr, auch für die Regionalflughäfen, ganz neue Chancen.
0: Uwe Nordmann hat am Ende seiner Tour 5600 Kilometer mit dem Elektroflugzeug zurückgelegt und will damit auch eine Botschaft weitergeben.
1: Das ist nicht Zukunft, sondern es ist Gegenwart, das elektrische Fliegen. Und wenn jemand ein bisschen Grips im Kopf hat, dann müsste er eigentlich sofort sagen, ich tue was für die Umwelt, ich steige sofort um auf Elektroflug.
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Guten Morgen, mit Sonne und Wolken geht's in diesen Mittwoch und mit ganz angenehmen 20 Grad. Check. Blick auf die Straßen der Euroherz Service, da ist alles gut heute Morgen. Thomas ist schon unterwegs mit uns und hat den ersten Blitzer des Morgens entdeckt. Der steht in Oelsnitz in der Hoferstraße hier beidseitig.

0: 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Leute, ihr wisst, wir lieben das Ehrenamt. Ohne das würde vieles hier nicht funktionieren. Und gerade jetzt im Sommer ist die DLRG ja sehr, sehr fleißig an den Badeseen hier in der Region. Das sind sie überall im Einsatz oder bringen den Kindern auch das Schwimmen bei, passen auf uns auf. Und für die DLRG selbst ist heute ein ganz großer Tag, denn am Abend feiert ihr Richtfest für das neue Wasserrettungszentrum. Also, das ist ein ganz, ganz großer Step. Einige Ortsgruppen haben sowas schon und das erleichtert eben die Arbeit total. Deshalb ist es jetzt auch super für euch, der Vorsitzende Yannick Sonntag.
1: Unser Wasserrettungszentrum wird eine zentrale Anlaufstelle für unsere Einsatzkräfte. Von dort rücken wir dann zu unseren Wasserrettungseinsätzen aus. Unsere Einsatzfahrzeuge, Boot, Geräteanhänger und restliches Material werden dort ihren zentralen Platz finden können. Zusätzlich ist noch ein Lehrgangsraum geplant, um mit den Einsatzkräften und unserer Jugend regelmäßige Übungen und gemeinsame teambildende Aktionen durchzuführen.
0: Ja, also die Halle ist fast fertig. Jetzt gibt es Richtfest und dann ist noch einiges zu tun. Jetzt geht es dann an den Innenausbau. Ende des Jahres soll alles fertig sein und das kostet natürlich auch ganz schön Geld. Es gibt dafür Gott sei Dank Förderungen, aber die DLRG ist auch immer wieder dran, Geld zu verdienen, zum Beispiel mit Sanitätsdiensten oder Erste-Hilfe-Kursen. Also ihr kracht da richtig rein und deshalb ja, finden wir das ganz, ganz spitze, dass ihr heute Richtfest feiert. Euch alles Gute. Und wenn es fertig ist, schauen wir uns das hier bei Radio Eurer Herz natürlich auch sehr gerne mal an. Tolle Arbeit, die ihr macht.

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14: Mit Lisa Grieshammer. Schönen guten Morgen.
15: Fliegen mit dem Elektroflugzeug klingt für viele noch nach Zukunftsmusik, ist aber bereits Realität. So ein Flugzeug ist jetzt auch in Hof gelandet. Uwe Nordmann hat auf seiner Tour nach Finnland auf dem Rückflug nach Kempten einen Ladestopp am Flughafen Hof-Plauen eingelegt. Für Flughafengeschäftsführer Ralf Kausler war es die erste Elektroflugzeuglandung überhaupt.
16: Der Herr Nordmann wollte mit diesem Flug vor allem beweisen, dass elektrisches Fliegen keine Raketenwissenschaft mehr ist, sondern tatsächlich Realität, dass man dann auch weitere Strecken zurücklegen kann. Natürlich musste er auch ein bisschen Tricks mit seinen zwei Zusatzbatterien, aber dennoch hat er bewiesen, dass das natürlich möglich ist.
15: Gemeinsam mit vier anderen Standorten in Bayern baut der Flughafen Hof-Plauen bis 2028 eine Ladeinfrastruktur auf. Künftig sollen mehrere Flugzeuge gleichzeitig problemlos landen können, so wie beim Auto auch. Langfristig ist auch ein elektrischer Regionalflugverkehr geplant. Recht spät im Jahr, dafür aber ohne neue Schulden, hat der Stadtrat von Naila den Haushalt 2026 beschlossen. Wie viele Kommunen auch, hat Naila eine schwierige Haushaltslage, sagt Bürgermeister Paul Bernhard Wagner. Investitionen sind dennoch möglich.
17: Wir haben beispielsweise beim Thema Freibad die nächsten Planungsschritte eingeleitet, indem wir jetzt eine Kostenberechnung machen, auf deren Grundlage dann ein Förderantrag gestellt werden kann. Wir investieren in die Ausstattung unserer Feuerwehren, wir schaffen ein neues Fahrzeug an. Außerdem treiben wir die Planung der Mittelschule voran, dass wir auch dort mit der Sanierung die nächsten Schritte gehen können.
15: Trotzdem sind viele Projekte auf der Strecke geblieben, meint Wagner. Die Stadt Naila geht daher die Projekte mit

0: dringendem Handlungsbedarf an und will dabei, wo es möglich ist, auf Fördermittel zurückgreifen. Vörbau, Seubitz, Gottsfriedsreuth und Baumersreuth, alles Ortsteile von Schwarzenbach an der Saale, hatten seit dem Wochenende immer wieder Probleme mit der Wasserversorgung. Das lag an mehrfachen Wasserrohrbrüchen. Das Wasser sollte jetzt aber erstmal wieder laufen. Die Mitarbeiter der Stadtwerke haben übers Wiesenfestwochenende und auch am Abend eine provisorische Wasserversorgung hergestellt. Das berichtet Bürgermeister Michael Haas auf seinen Social-Media-Kanälen.
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0: Frankreich führt als erstes EU-Land ein Social-Media-Verbot für Kinder und Jugendliche unter 15 Jahren ein. Ein entsprechendes Gesetz, das nach den Sommerferien greifen soll, hat das Parlament in Paris mit großer Mehrheit verabschiedet. Beim Test neuer KI-Modelle des ChatGPT-Entwicklers OpenAI hat eine Software eigenständig wie ein Hacker gehandelt und Computersysteme der KI-Plattform Hugging Face angegriffen. Die KI sollte eigentlich nur Sicherheitslücken für einen Standard-Cyber-Test ausnutzen. Der Zwischenfall gilt als warnendes Beispiel dafür, wie gefährlich autonome KI-Cyberangriffe werden können. 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
2: Sonne und ein paar Wolken, das kann ich euch anbieten mit 20 Grad auf dem Thermometer für heute und für morgen. Das Wochenende wird nochmal sonniger und auch wärmer. Da sind wir wieder bei 25 bis 30 Grad mittendrin im Hochsommer. Sehr schön. Blick auf die Straßen, der Euroherz Service, die schnellsten Verkehrsinfos von hier. Da ist alles frei heute Morgen. Ein Blitzer steht, und zwar in Oelsnitz in der Hoferstraße. Wenn ihr noch was habt, dann sagt ihr Bescheid über die 09281 880 880. Danke.
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2: Tobi ist schon unterwegs zur Radiowerkstatt nach Wunsiedel und meldet sich dann heute gleich live von seinem Arbeitstag als Elektriker bei Elektro Birke. Und ich sage euch einen schönen guten Morgen. Noch ein bisschen wie ein Reibeisen, aber wieder zurück. Ich bin die Julia. Guten Morgen. Jetzt mit Glock, Glock.

0: So, Euroherz-Talk-Thema heute am Mittwoch. Ja, ab Mitte Oktober soll dann Schluss sein an unseren Bahnhöfen mit Alkohol. Also die Deutsche Bahn, die plant es, dass der Genuss von Alkohol bundesweit an rund 5.400 Bahnhöfen untersagt ist. Also Einkäufe mitnehmen oder auch im Zug direkt mal anstoßen und Alkohol trinken, okay, aber eben nicht mehr am Bahnhof. Was sagt ihr dazu? Wir haben euch gefragt, euer Herz-Reporter Jermaine Abrams.
1: Es geht um die Sicherheit vieler Gäste und natürlich auch der Bahnangestellten. Es ist so, dass die

0: DB Mitte Oktober an vielen Bahnhofshallen und Bahnsteigen den Alkoholgenuss komplett verbieten möchte. Was denkst denn du darüber?
1: Also ich finde, es ist nicht unbedingt schlecht. Ich finde, Alkoholkonsum kann sehr gefährlich sein, vor allem an sehr öffentlichen Plätzen, eben wie Bahnhöfen. Deswegen finde ich, es ist nicht unbedingt eine schlechte Idee. Es komplett zu verbieten, weiß ich jetzt nicht hundertprozentig. Vielleicht kann man da bestimmte Zeiten einfach nur einführen, wo man sagt, tagsüber einfach nicht.
2: Ja, also im Gebäude finde ich es gut oder auch vor der Treppe zum Beispiel, wenn sie dann meistens sitzen die rum. Und ich sehe das ja auch in Hofer Bahnhof, dass so welche sitzen und den ganzen Tag trinken. Ich finde das gut, dass man das mit da verbietet.
3: Trifft nicht den Kern des Problems. Genauso wie Rauchen am Bahnhof im Prinzip Privatsache ist. Also wenn es nicht übermäßig ist, ne?
0: Kein Alkohol mehr in Bahnhofshallen und Bahnsteigen.
4: Das finde ich super. Gute Idee. Weil ich grundsätzlich nicht gut finde, wenn man alkoholisiert durch den Bahnhof läuft. Da sind alte Menschen, da sind auch Behinderte und dann werden sie teilweise angepöbelt. Und das finde ich nicht so gut.
5: Ihr könnt gerne mitreden heute, auch mit eurer Meinung. Die flattert gern hier rein per WhatsApp an die 09281 880 880. Also ab Mitte Oktober kein Alkohol mehr an unseren Bahnhöfen. Findet ihr das gut oder sagt ihr, nee, das geht dann auch zu weit?

ist ganz schön frisch heute Morgen. Karlsgrün im Moment 7 Grad und bei euch in Konradsreuth hat es 9. Es wird heute schön Sonne geben, zwischendurch ein bisschen Wolken. Das aber heute auch generell ja bei unter 20 Grad. Jetzt nicht wow, aber ganz nett. Wir haben einen Blitzer stehen in Oelsnitz in der Hoferstraße. Ansonsten habt ihr freie Fahrt. Guten Morgen. Bam.

0: Ihr steht auf mit Radio Eurer Herz. Euch einen schönen Mittwoch. Gleich mit allem Wichtigen aus der Welt hier bei uns für euren Tagesstart. Guten Morgen.
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15: Ich bin Moritz Einzel, guten Morgen. Frankreich führt als erstes EU-Land ein Social-Media-Verbot für Kinder und Jugendliche unter 15 Jahren ein. Ein entsprechendes Gesetz, das nach den Sommerferien greifen soll, verabschiedete das Parlament in Paris mit großer Mehrheit.
16: Aber wie soll die Umsetzung funktionieren? Frankreich will, dass die großen Social-Media-Plattformen für die Alterskontrolle mehrere technische Möglichkeiten anbieten. Kritiker aber bezweifeln, dass Frankreich solche Einschränkungen im Alleingang durchsetzen kann. Die Zuständigkeit dafür liegt nämlich bei der EU. Und Brüssel prüft bereits, wie eine entsprechende Regelung ausgestaltet werden kann und hält von dem französischen Vorpreschen nicht viel.
15: Heute in einer Woche will die Union einen neuen Vorsitzenden für ihre Bundestagsfraktion wählen. Das hat der CDU-Vorsitzende und Bundeskanzler Merz bekannt gegeben. Vorher sollen Gespräche mit Markus Söder stattfinden.
17: Der Parteivorsitzende der CSU und ich sind verabredet, zeitnah einen entsprechenden Vorschlag an die Fraktion zu unterbreiten.
15: Wer die Nachfolge antritt, es sind einige Namen in der Diskussion, unter anderem Kanzleramtschef Frey, aber auch Innenminister Dobrindt. Wegen der neuen Eskalation im Nahen Osten sind Öl- sowie Benzin- und Dieselpreise in Deutschland deutlich gestiegen. SPD-Generalsekretär Klüssendorf fordert deshalb in der neuen Osnabrücker Zeitung einen Spritpreisdeckel und verweist auf Länder wie Belgien und Luxemburg, die so etwas seit Jahren haben. Deutschland gilt Klüssendorf zufolge als Paradies für Mineralölkonzerne. Ausverkauft und das schon 5 Wochen vor dem Start. Für die weltgrößte Computerspielemesse Gamescom gibt es keine Tickets mehr. Im letzten Jahr sind um die 357.000 Besucherinnen und Besucher da gewesen. Mehr sollen es auch dieses Jahr nicht werden. Schon jetzt finden es viele zu voll.
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0: Lisa Grieshammer. Mit 2 Tagen Verspätung hat es gestern dann doch geklappt. Elektroflugzeugpionier Uwe Nordmann ist am Flughafen Hof Plauen gelandet, um dort seinen Flieger zu laden. Nahezu lautlos, ähnlich wie beim E-Auto. Zusatzbatterien haben es möglich gemacht, dass Nordmann eine so lange Tour fliegen konnte. Von Kempten im Allgäu nach Finnland und zurück übers Baltikum und Polen nach Hof. Elektrisches Fliegen ist Realität, sagt dazu Flughafengeschäftsführer Ralf Kausler. Hof gehört zu den Standorten in Bayern, an denen bis 2028 eine Ladeinfrastruktur für Elektroflieger entstehen soll. Das Ziel hinter der Förderung: ein elektrischer Regionalflugverkehr. Der Neiler Haushalt für dieses Jahr steht, wenn auch spät, dafür ohne neue Schulden. Einige Einsparungen waren dazu nötig, sagt Bürgermeister Paul Bernhard Wagner.
1: Es ist einfach so, dass wir bei dieser Haushaltslage priorisieren müssen, dass wir gucken müssen, wo haben wir auch die Möglichkeiten, mit der entsprechenden Förderung agieren zu können. Es gibt viele Themen, die dringenden Handlungsbedarf haben und die wir jetzt Stück für Stück angehen wollen, auch mit einer perspektivischen Planung.
0: Und zu diesen priorisierten Projekten gehört etwa das Freibad in Neila. Die Stadt will jetzt die genauen Kosten für die Sanierung ermitteln und einen Förderantrag stellen. 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
2: Kurz nach 7 haben wir es heute und morgen. Die 2 Tage sind wettertechnisch super identisch. Wir haben eine Sonne-Wolken-Kombi bei Temperaturen. Ja, die sind frisch, nachts einstellig und tagsüber leider unter 20. Das ist schon eher was für die Strickjacke. Aber am Wochenende, da dreht der Sommer dann wieder richtig auf und wir schwitzen bei knapp 30. Also es wird jetzt deutlich wärmer für den Wochenendspurt. Der Euroherz-Service, die schnellsten Verkehrsinfos von hier. Da ist heute Morgen ein Problem da. Und das heißt A9, bitte Vorsicht hier, Richtung Halle-Leipzig beim Dreieck Bayreuth-Kulmbach und Bad Benneck-Himmelkron haben wir einen Unfall. Im Moment die Unfallstelle noch ungesichert. Gegenstände auf der Fahrbahn. Ihr werdet gebeten, hier Platz zu machen, beziehungsweise ja, den Bereich im Moment einfach auch zu umfahren. Ein Blitzer ist da, der steht in Oelsnitz in der Hoferstraße. Und wenn ihr noch ein Update habt, dann schickt ihr das gerne rein an die 09281 880 880. Danke.
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2: So, neuer Arbeitstag für uns, für euch. Tobi heute an einem ganz neuen Arbeitsplatz, auch mit ganz neuem Equipment und hoffentlich auch heute ohne Stromausfall in und um Wunsiedel. Denn heute geht's mit der Radiowerkstatt ins Elektrohandwerk. Tobias, guten Morgen. Ja.
4: Guten Morgen aus Wunsiedel. Ich stehe heute bei der Birke-Gruppe in Wunsiedel und neben mir ist der Philipp Birke, kaufmännischer Geschäftsführer hier in der Birke-Gruppe. Servus, ja. Philipp, guten Morgen.
5: Guten Morgen, Tobi. Guten Morgen, Region.
4: Ja. Jetzt sind wir in der Abschaltbar. Das ist ein wunderschöner Eventraum. Also ich sehe im ersten Moment zum Beispiel eine Popcornmaschine oder einen Flippertisch, hinter mir aber auch eine Dartscheibe und vor mir einen großen Tresen. Was macht ihr hier?
5: Naja, im Endeffekt Spielspaß und Spannung für unsere Kolleginnen und Kollegen, aber auch für die Region. Hier kommen wir zusammen und bringen der Region unsere Firmengruppe einfach näher und den Kollegen bietet es natürlich einen coolen Raum, um zum Beispiel ein Frühstück zu sich zu nehmen oder in der Mittagspause zusammenzukommen und in entspannter Atmosphäre bei der Skyline von Wunsiedel die Mahlzeit zu sich zu nehmen.
4: Da vorne ist der Katerer, der Katharinenberg, zu sehen. Ne? Also da habt ihr einen tollen Blick drauf von eurer Abschaltbar aus.
5: Absolut, absolut. Perfekt. Das war uns auch wichtig, möglichst viel Fläche hier sichtbar zu machen von der Region, weil es einfach ein toller Ort ist und gerade in der Früh jetzt ja, Sonnenschein, traumhaften herrlich. Kaffee genießen. Deswegen starten wir heute auch
4: und
5: hier.
4: Und beginnt ja dann jeden Morgen den Tag hier an der Abschaltbar.
5: Leider nicht, aber bietet Raum und Möglichkeit, um einfach auch mal Besprechungen durchzuführen.
4: Ja, was ihr macht, also so wie euer Alltag ausschaut und gerade auch der Schwerpunkt Ausbildung, das ist heute Thema bei uns in der Radiowerkstatt. Ist schön, dass ich da sein darf und wir reden gleich weiter mit Philipp Birke, mit dem Ausbildungsleiter oder Meister und mit dem Team hier. Guten Morgen, live aus Wunsiedel.

0: Wir haben es 7:45 Uhr, euch einen schönen guten Morgen mit Radio Eurer Herz und wir sind ganz nah dran an dem, was ihr jeden Tag gestaltet, formt, erschafft mit euren Händen, mit Schweiß, mit Feintuning, aber vor allen Dingen mit Leidenschaft. Das hören wir und sehen wir bei uns hier bei Radio Eurer Herz.
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0: Immer live mit Tobi und mir. Und Tobi sagt heute Morgen Servus von Birke, der Elektrogruppe in Wunsiedel. Guten Morgen.
2: Guten Morgen, Julia. Immer noch mit einem schönen Blick über Wunsiedel. Und bei mir ist der Philipp Birke, Geschäftsführer aus der Geschäftsführung. Wie war dein Weg ins Unternehmen? Also wann bist du eingestiegen? Was hast du für eine Ausbildung gemacht? Und ja, warum hast du gesagt, ich bleibe im Familienunternehmen?
3: Ja, von der Wiege auf sozusagen reinbekommen, das ganze Thema, die Elektriker-DNA. Tatsächlich bin ich aber der Kaufmann unter uns. Ich bin 2011 nach Abi, habe ich mein kaufmännisches Studium, duales Studium begonnen, in Hof dann auch den Master gemacht. Okay. Und so bin ich immer der Region treu geblieben, war dann mal ein bisschen so 10 Jahre im Outback München und habe da in der Niederlassung unser Unwesen getrieben und habe das aufgebaut und bin dann letztlich hierher zurückgekehrt in die Region und bin jetzt hier eben als kaufmännischer Geschäftsführer innerhalb der Firmengruppe Birke.
2: Was bietet ihr so den Kunden oder den Menschen hier in der Region an?
3: Also das Besondere bei uns ist der Leitspruch, alles aus einer Hand. Der kam schon von meinem Großvater. Kunden können bei uns von der Trafostation bis hin zu der Steckdose, zu der Datendose, machen wir alles, was die Elektrotechnik so bieten kann. Da unterstützen wir mit Know-how, mit der Planung und natürlich auch mit der Ausführung und Erwartung.
2: Was ist so ein großes Projekt jetzt gerade in der Region, wo ihr mitwerkelt?
3: Ein großes Projekt aktuell, was uns beschäftigt, ist in Selb bei der Firma Netsch. Da dürfen wir quasi mitwirken bei dem Großbau. Und da sind wir auch stolz drauf und sind froh, dass wir da unterstützen dürfen.
2: Okay. Ja, jetzt bin ich heute Azubi, Philipp, bei euch im Unternehmen. Also einfach mal 25 Jahre zurück. Ich bin so gefühlt 18 und komme jetzt zu euch ins Unternehmen und werde heute mit basteln. Die Julia hat in der Vorwoche ein wunderbares Werkstück, sagt man das so in der Handwerkersprache? Ja, schon, ne? Fertig gemacht.
0: Du kannst auch Kunstwerk dazu sagen.
2: Ja, da soll eine Beleuchtung reingebaut werden. Da bin ich bei euch genau richtig, Philipp, oder?
3: Genau. Wir als Firmengruppe Birke

0: setzen stark auf Ausbildung und drum bist du auch heute quasi unseren Ausbildungsmeister an die Hand gegeben, der dich dann heute ein bisschen mit unterstützt und dir so ein bisschen die Kniffs und Tricks der Elektrotechnik beizubringen. Und da freuen wir uns
1: Wolfgang,
0: drauf.
1: Ist der Wolfgang und ist der streng?
0: Genau. Na, das ist ja ganz ein Lieber.
1: Okay.
0: Der wird dir zeigen, wo der Battle sozusagen am Most holt. Na, aber wird ganz spannend. Ich freue mich, schön, dass ihr da seid und euch die Elektrotechnik ein bisschen näher beibringen darf.
1: Super. Wir freuen uns auch. Ein schöner Morgen aus der Radiowerkstatt. Erstmal zurück zu Julia. Guten Morgen.
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0: Gleich wird es 7:30, euer Mittwochmorgen mit Radio Eure Herz und gleich auch mit Lisa Grieshammer und allem Wichtigen hier aus der Region. 6:30.
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4: Mit Lisa Grieshammer. Schönen guten Morgen. Vor gut einem Jahr gab es das Go aus dem Selberbauausschuss. Im März sind die Arbeiten mit dem symbolischen Spatenstich offiziell gestartet. Auf einem Grundstück an der Straße am Schreinersteich baut die DLRG-Ortsgruppe Selb aktuell ein neues Wasserrettungszentrum. Das soll künftig die zentrale Anlaufstelle für die Vereinsmitglieder und Stellplatz für die Einsatzfahrzeuge sein. Der zweite Vorsitzende der DLRG Selb, Yannick Sonntag.
5: Bisher sind unsere Fahrzeuge, Boote und viele unserer Materialien nur provisorisch an verschiedenen Orten untergebracht. Ein Wasserrettungszentrum mit der Möglichkeit, alles an einem Ort zu haben, erleichtert unsere Arbeit ungemein. Das verbessert auch die Abläufe im Fall einer Alarmierung.
4: Außerdem möchte die DLRG das Wasserrettungszentrum für die Schwimmausbildung, die Sanitätsausbildung, Erste-Hilfe-Kurse oder die Jugendarbeit nutzen. Den Innenausbau stemmt die DLRG dabei größtenteils selbst. Heute Nachmittag ist Richtfest, die Fertigstellung ist für Ende des Jahres geplant. Es sind schlimme Taten, wegen derer sich ein 47-Jähriger aus Plauen ab heute vor dem Landgericht Zwickau verantworten muss. Die Staatsanwaltschaft wirft dem Angeklagten schweren sexuellen Missbrauch eines Kindes, Vergewaltigung und sexuelle Nötigung vor. Zwischen Juli 2025 und Januar 2026 soll er sich mehrfach an einem 13 Jahre alten Mädchen vergangen haben. Die Taten soll der Angeklagte teilweise aufgenommen und gespeichert haben. Aktuell sitzt der Mann in Untersuchungshaft. Bislang hat er sich nicht zu den Vorwürfen geäußert, heißt es vom Landgericht. Zum Prozessauftakt sind ein Zeuge und die beiden gesetzlichen Vertreter des Mädchens geladen. Ein Urteil könnte Anfang August fallen. Es war einer der größten Projekte der vergangenen Jahre im Landkreis Hof. Die millionenschweren Erneuerungen und Erweiterungen am Deutsch-Deutschen Museum Mödlareuth. Die neu gestalteten Außenanlagen des Museums sind jetzt für den Bayerischen Landschaftsarchitekturpreis nominiert. Und zwar in der Kategorie Experimentelle Landschaftsarchitektur und Bauen im Detail. Das teilt das Landratsamt Hof mit. Bis zum 24. August könnt ihr für die Außenanlagen des Deutsch-Deutschen Museums mitvoten. Einen Link zur Abstimmungsseite findet ihr über unsere Website.
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4: Frankreich führt als erstes EU-Land ein Social-Media-Verbot für Kinder und Jugendliche unter 15 Jahren ein. Ein entsprechendes Gesetz, das nach den Sommerferien greifen soll, hat das Parlament in Paris mit großer Mehrheit verabschiedet. Heute in einer Woche will die Union einen neuen Vorsitzenden für ihre Bundestagsfraktion wählen. Das hat der CDU-Vorsitzende und Bundeskanzler Merz bekannt gegeben. Vorher sollen Gespräche mit Markus Söder stattfinden. Zur Nachfolge sind einige Namen in der Diskussion, unter anderem Kanzleramtschef Frei, aber auch Innenminister Dobrindt. 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
6: So, euer Mittwochswetter, das ist ganz fein, ganz gemütlich, ganz soft, mit Sonne und ein paar Wolken. Dazu heute 17 bis 20 Grad, genau das Gleiche können wir auf morgen, auf den Donnerstag kopieren. Es wird wieder sommerlicher, wieder intensiver, wieder heißer und zwar zum Wochenendspurt, da krabbeln die Werte hoch auf knapp 30. Sehr schön. Der Euroherz-Service, die schnellsten Verkehrsinfos von hier heute Morgen mit einem Problem auf der A9, wichtig für alle Pendler. Und zwar Richtung Halle Leipzig zwischen dem Windlacher Berg und Bad Benneck-Himmelkron haben wir wegen des Unfalls schon Stau. Ihr werdet gebeten, dass ihr den Bereich weiträumig umfahrt. Ein Blitzer steht und zwar in Oelsnitz in der Hofer Straße. Und das ist es, 09281 880 880.

0: ihr noch was habt. Danke.
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0: Schönen guten Morgen. Und was haben wir heute alle gemeinsam an diesem Morgen? Wir hängen alle schon wieder am Strom, oder? Handy schnell nochmal laden. Oder auch die Zahnbürste, das E-Auto, Kaffeemaschine rattert. Ohne Elektrik geht nichts. Und in diese wichtige Branche schnuppert heute Morgen der Tobi in der Radiowerkstatt bei der Firmengruppe Birke in Wohnsiedel. Guten Morgen.
2: Und umso wichtiger ist es ja auch, Julia, weil nichts mehr geht ohne Strom, dass es genügend Nachwuchs gibt und Auszubildende. Und bei Birke gibt's die auch. Ich bin jetzt hier im Ausbildungszentrum, nenne ich es mal, oder in der Ausbildungswerkstatt, die extra geschaffen wurde. Philipp Birke aus der Geschäftsführung ist ja bei mir. Wo sind denn eure Azubis? Ich sehe keinen.
3: Die sind auf der Baustelle und dafür bist du ja da.
2: Ich bin heute Haus-Azubi. Ja, genau. Ihr habt hier ein frisches Ausbildungszentrum geschaffen. Also wie viele Azubis habt ihr gerade da und warum habt ihr das gemacht?
3: Also im Schnitt haben wir pro Lehrjahr 10 Auszubildende.
2: Wow, okay.
3: Das heißt, auf die 3,5 sind wir bei 35 Auszubildende. Und die wollen natürlich dementsprechend auch vernünftig ausgebildet werden, weil, wie er schon gesagt hat, die Elektrotechnik, die wird immer komplexer und ohne Strom geht nichts. Und die Anforderungen unserer Kunden gehen natürlich dementsprechend auch mit einher. Und um hier einfach der Ausbildung Genüge zu tragen und da den Jungs und Mädels ordentlich was beizubringen, haben wir eben die Räumlichkeiten geschaffen, wo man quasi einfach auch mal austesten kann, wo man ein bisschen probieren kann und einfach auch die Elektrotechnik spannend und unter Laborbedingungen austesten zu können, weil im Baustellenalltag kommt vielleicht doch nicht das ein oder andere Thema doch zu kurz. Und dann kann man das eben hier nachschulen, beziehungsweise wenn man speziell Fragen hat, können Sie sich an unseren Ausbildungsmeister wenden.
2: Okay, aber 10 Azubis jedes Jahr, findet ihr die so einfach? Laufen sie euch zu oder... ist es schon aufwendiger geworden?
3: Natürlich, die stehen nur vor der Tür und warten drauf. Nein, schön wär's. Nein, wir bemühen uns dann natürlich, rühren da die Werbetrommel bei jeder Ausbildungsmesse, machen hier auch die Möglichkeit Praktikas, gehen in die Schulen rein, klären die Jungs und Mädels auf, welche Karriere man auch einfach im Elektrohandwerk machen kann. Und ich denke, es spielt uns auch ein bisschen in die Karten, dass eben Energiewende einfach ein Thema aktuell ist und uns jeden Tag beschäftigt und begegnet. Und ich denke, das wertet auch den Beruf des Elektronikers einfach auch auf und bringt halt einfach dementsprechend auch ein positives Feedback. Ja.
2: So, jetzt bleibe ich hier mal in eurer Ausbildungswerkstatt. Du wirst mich gleich an euren Ausbildungsmeister, den Wolfgang, übergeben. Ja, ich bin gespannt. Bis gleich, Julia.
3: Viel Spaß.
0: Ja. Bis gleich und guten Morgen euch.
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0: schönen Arbeitstag mit Radio Euroherz.
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0: Raus aus dem Studio, rein in die Werkstatt. Das machen wir hier bei Radio Euroherz am Morgen. Bei euch im Betrieb oder auch auf der Baustelle zusammen mit der Kreishandwerkerschaft und sind ganz, ganz nah dran bei dem, was da jeden Tag entsteht hier in der Region. So wichtig ist das Handwerk und das wollen wir sehen und mit euch auch teilen. Heute ist der Tobi, ja, Elektriker Azubi und bei der Firmengruppe Birke in Wunsiedel. Wir haben jetzt schon viel gehört, wer ihr seid, was ihr tut. Tobi, ich glaube, von der Theorie geht es dann jetzt auch mal an die Praxis, oder?
2: Ja, wir sind in der Ausbildungswerkstatt und der Ausbildungsmeister oder Leiter ist hier der Wolfgang. Guten Morgen, Wolfgang.
3: Guten Morgen.
2: Grüße dich. Und bist du strenger? Gibst du den Azubis immer auch mal ein bisschen...
3: Eigentlich nicht, wenn es nicht notwendig ist.
2: Ah.
3: Dann nicht.
2: Also bei mir ist es nicht notwendig. Ich sag's gleich mal vorweg. Ich ziehe hier mit vollkommen durch. Die Julia war vergangene Woche schon mal fleißig bei Metallbau Löhner. Schau, die hat so eine wunderbare Säule gebaut. Sieht aus wie so ein Randstein vom Gartenbeet. Ist aber aus Metall und vorn drin ist der Radio Euroherz Schriftzug und wir würden gern eine Beleuchtung reinbauen, Wolfgang. Kann ich das als Azubi heute bei dir machen?
3: Auf jeden Fall.
2: Gut.
3: Das kriegen wir hin.
2: Was lernst du denn den Azubis, die hier bei dir normalerweise im Ausbildungszentrum sind?
3: Also die kommen normalerweise immer freitags, jahrgangsweise, versetzt. Und die sollen hier eigentlich diese Sachen lernen oder vertiefen, die sie in der Berufsschule oder in ihrem Alltag auf der Baustelle nicht mitkriegen oder zu wenig mitkriegen. Dann ist hier vielleicht auch einmal geplant, dass man Programmierkurse abhält, was ja auf der Baustelle auch schwierig ist. Und die sollen ja auch ein bisschen was lernen von der neuen Technik, Hausautomatisierung und solche Sachen. Das muss man ihnen ja auch irgendwo vermitteln.
2: Und das machst du hier?
3: Und dafür ist dieses auch gedacht. Das werde nicht ich machen, sondern ein Kollege, der damit firm ist, aber die Ausbildungswerkstatt ist dafür auch mit geplant worden.
2: Okay, jetzt nochmal zurück zu meinem Werkstück heute. Beleuchtung einbauen ist, glaube ich, kein Akt.
3: Nein.
2: Nenn mal die ersten drei Schritte und dann gehen wir die auch direkt an.
3: Wir werden mal das Aluprofil ablängen, in das
2: Aluprofil,
3: die Beleuchtung eingebaut wird.
2: Die Beleuchtung reinhängen.
3: Dann werden wir den LED-Streifen passend machen und das heraus nochmal testen und dann in das Alurohr einbauen.
2: Gut. Machen wir jetzt, Julia. Ihr seid dann dabei bei uns auf Social Media und ich habe schon die Schutzbrille auf, weil geflext wird und gebohrt und natürlich auch Gehörschutz, so wie es die Vorschriften eben gibt. Ne?
3: Geflext heißt übrigens Trennschleifen.
2: Trennschleifen heißt geflext, Julia, in Fachjargon.
0: Ja, schreibe ich mir gleich auf. Brauche ich auch wieder als Fachbegriff in der Radiowerkstatt.
2: Trennschleifen. Ja. Also, der Wolfgang zieht durch. Bis später. Ciao.
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0: Guten Morgen euch mit Radio Euer Herz. E-Autos kennen wir alle, die fahren genügend rum hier in der Region. Aber Elektroflugzeuge, die hat vermutlich ja fast noch niemand gesehen von euch. Die gibt's aber, die sind auch schon unterwegs. Und eins davon ist jetzt hier bei uns in Hof am Flughafen gelandet. Sehr spannend, haben wir uns angeschaut für euch. Euer Herzreporter Jan Gebelein.
1: So leise ist bislang noch kein Flieger am Flughafen Hofplauen gelandet. Außer dem Propeller hört man nichts. Uwe Nordmann will mit seiner Tour nach Finnland über Schweden und Polen beweisen, dass elektrisches Fliegen längst Realität ist. Sein Flugzeug ist momentan das einzige, das lange Strecken fliegen kann. Die schweren Batterien sind aber noch der größte Knackpunkt.
2: Fast die Hälfte von dem Leergewicht sind Batterien. Mit dem Flugzeug bei 30 Kilowattstunden Beladung kann ich eben 2 Stunden maximal fliegen, weil ich 15 Kilowatt im Reiseflug verbrauche. Das muss sich ändern, das muss in Zukunft anders werden.
1: Die Forschung arbeitet auch schon an größeren Flugzeugen, die weiter fliegen und bald auch überall geladen werden können. Der Flughafen Hofplauen ist einer von 5 Standorten in Bayern, die bis 2028 eine Ladeinfrastruktur aufbauen, so Flughafenchef Ralf Kausler.
3: Wir sind aber auch über unseren Verband natürlich mit den Herstellern eng im Austausch, weil wir schon sehen, dass wir da Standardisierung brauchen, dass wir da entsprechend möglichst einen Stecker für alle Flugzeuge haben wollen, damit es natürlich dann auch einfach ist. Das Ziel sollte sein, dass ein Umlauf, sprich landen, Flugzeug aufladen, wieder starten, nicht länger dauern darf, wie eigentlich beim Auto auch.
1: Momentan geht es auch wie beim Auto mit einer Wallbox. Langfristig soll das elektrische Fliegen für alle möglich werden, denn Kerosin ist teuer und Batterien haben immer mehr Vorteile.
3: Viel wartungsärmer, bessere Leistungsdichte und wenn die Batterien natürlich viel Kapazität haben, dann komme ich natürlich auch über eine entsprechende Strecke ohne Probleme, auch nur mit einem Motor. Und da sind die Hersteller gerade dran und das eröffnet natürlich für den Regional-

0: Flugverkehr auch für die Regionalflughäfen ganz neue Chancen.
1: Uwe Nordmann hat am Ende seiner Tour 5600 Kilometer mit dem Elektroflugzeug zurückgelegt und will damit auch eine Botschaft weitergeben.
2: Das ist nicht Zukunft, sondern es ist Gegenwart, das elektrische Fliegen. Und wenn jemand ein bisschen Grips im Kopf hat, dann müsste er eigentlich sofort sagen, ich tue was für die Umwelt, ich steige sofort um auf Elektroflug.
3: Dankeschön, Jan Gebelein, für die Eindrücke. Die gibt's auch bei uns im Netz heute bei Radio Eurer Herz, Social Media, Facebook und Instagram. Euch jetzt einen schönen guten Morgen. Und was noch wichtig ist, gibt's gleich serviert um 8.

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9: Ich bin Moritz Einzel, guten Morgen. Frankreich führt als erstes EU-Land ein Social-Media-Verbot für Kinder unter 15 Jahren ein. Das Parlament hat ein entsprechendes Gesetz verabschiedet, das nach den Sommerferien schrittweise greifen soll. Ab September gilt es für neu angelegte Konten, Anfang 2027 auch für bestehende. Präsident Macron begrüßte den Beschluss. Auch in Deutschland wird über ein solches Verbot diskutiert. Die Deutsche Bahn will das Trinken von alkoholischen Getränken an allen bundesweit 5.400 Bahnhöfen untersagen. Nun stellt sich die Frage, wie soll das durchgesetzt werden? Union und SPD sehen die Bahn in der Pflicht. Claudia Wächter berichtet.
10: Die Bahn ist am Zug, die habe das Hausrecht, sagt auch die Gewerkschaft der Polizei. Im Moment sind mehr als 4.000 Sicherheitskräfte der Bahn im Einsatz. Zu wenig, um überall das Alkoholverbot durchzusetzen. Das soll für mehr Sicherheit sorgen. Auf allen Bahnsteigen und in den Bahnhofshallen soll deshalb das Trinken von Bier, Wein und Schnaps verboten werden. In der Bahnhofsgastronomie, so der Plan, darf aber weiterhin Alkohol verkauft werden.
9: Um 17.51 Uhr wird München stillstehen. Mit einer Schweigeminute erinnert die bayerische Landeshauptstadt an die 9 Todesopfer des rassistischen Attentats am Olympia-Einkaufszentrum, der heute 10 Jahre her ist. Am Denkmal am Tatort wird Bundespräsident Steinmeier sprechen. Außerdem sind Reden von Landtagspräsidentin Aigner, Oberbürgermeister Krause sowie Hinterbliebenen der Opfer angekündigt. Schwere Vorwürfe vom Bundesdrogenbeauftragten Streeck. Er hat den Lobbyverbänden der Tabakwirtschaft vorgeworfen, ihn zu bespitzeln, unter Druck zu setzen und seine Glaubwürdigkeit zu untergraben. Dem Redaktionsnetzwerk Deutschland sagte Streeck, er sei mehrfach auf Sommerfesten von Verantwortlichen aus den Lobbyverbänden hart angegangen und diskreditiert worden. Der CDU-Politiker sagte, das sei wie Stalking.
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11: Mit Lisa Grieshammer. Beim neuen Wasserrettungszentrum der DLRG in Selb geht's voran. Im März war symbolischer Spatenstich am Grundstück am Schreinersteich. Heute Nachmittag steht das Richtfest an. Die DLRG bekommt mit dem neuen Wasserrettungszentrum einen zentralen Ort, an dem sie ihre Materialien, Fahrzeuge und Boote unterbringen kann. Die waren bisher an verschiedenen Orten verteilt. Es soll außerdem für die Schwimmausbildung, Sanitätsausbildung, Erste-Hilfe-Kurse und die Jugendarbeit genutzt werden. Ende des Jahres soll das Wasserrettungszentrum in Selb fertig sein. Wasser ist gerade auch ein Thema in und um Schwarzenbach an der Saale. Es gab mehrere Wasserrohrbrüche, die zu Problemen bei der Versorgung in den Ortsteilen Vörbau, Seubitz, Gottsfriedsreuth und Baumersreuth geführt hatten. Wie Bürgermeister Michael Haas über seine Social-Media-Kanäle mitteilt, sind die Arbeiter der Stadtwerke dran und haben ein Provisorium hergestellt, damit das Wasser wieder fließen kann. 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
12: Kurz nach 8 haben wir es. Ich kann euch sagen, es gibt Sonne, es gibt Wolken und einen 20er, gerade mal so mit Ach und Krach auf dem Thermometer. Das ist das Wetter heute und auch für morgen. Ein bisschen überschaubar. 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Wieder sonniger, wieder wärmer wird es dann zum Wochenende und

0: Da schwitzen wir wieder bei knapp 30. Der Euroherz-Service, die schnellsten Verkehrsinfos von hier. Guten Morgen zu euch auf die Straßen. Wir haben im Moment noch stockenden Verkehr auf der A9 zwischen dem Bindlacher Berg und Bad Neck-Himmelkron. Hier rollt's aber langsam wieder. Ihr rechnet mal mit plus 5. Alle Blitzer zuerst bei uns, da gibt's heute Morgen einen. In Oelsnitz in der Hoferstraße. Und wenn ihr noch was habt, dann sagt ihr Bescheid über die 09281. 880-880.
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0: Und das läuft so ab, dass Tobi und ich morgens in die Sicherheitsschuhe schlüpfen und dann bei euch ins Handwerk schnuppern. Und bei euch in der Werkstatt mithantieren oder auch auf der Baustelle, um einfach mit euch dieses wahnsinnig wichtige Arbeitsleben auch zu teilen. Ne? Was leistet ihr da überhaupt? Und was sind auch die Geschichten, die man so im Handwerkeralltag dann wirklich auch erlebt? Und wir wissen, viele von euch könnten da ein Buch drüber schreiben. Tobi sammelt heute Handwerkerwissen und zwar als Elektriker-Azubi bei der Firmengruppe Birke in Wunsiedel. Guten Morgen.
2: Morgen, Julia. Schöne Grüße aus der Ausbildungswerkstatt bei Ausbildungsmeister Wolfgang bin ich heute. Guten Morgen, Wolfgang.
3: Hallo.
2: So, wir haben schon nicht geflext, also das heißt, sagt man so umgangssprachlich, ist aber für die Prüfung falsch, wenn man das hinschreibt, flexen, sondern das heißt abtrennen, oder wie?
3: Abtrennen, Trennschleifen.
2: Trennschleifen. Das haben wir schon gemacht mit einem großen Gerät, sind kurz Funken geflogen, ist es warm geworden, aber keine Hürde für mich, Wolfgang,
3: nein,
2: oder?
3: Alles gut. Bestens.
2: Was macht man weiter jetzt an unserer Beleuchtung, weil das müssen wir nochmal sagen, wir arbeiten an einer Beleuchtung für eine Stahlsäule, die Julia vergangene Woche gefertigt hat in der Radiowerkstatt und heute bauen wir also da Licht rein und die stellen wir dann ins Funkhaus hin. Was haben wir jetzt als nächsten Schritt? Ich habe hier abgetrennt ein Aluprofil, wo dann der LED-Streifen reinkommt.
3: LED-Streifen drauf kommt, richtig. Dann schneiden wir den LED-Streifen auf die passende Länge zu und die Abdeckung.
2: Ah ja. Dass das nicht übersteht.
3: Richtig.
2: LEDs bauen wir rein. Wie lange halten LEDs so?
3: Also wenn sie richtig betrieben werden, eigentlich unendlich lang, sage ich einmal.
2: Wie kann man LEDs nicht richtig betreiben?
3: Ja, aber indem man ihnen zu viel Spannung oder zu viel Strom zumutet, dann werden sie zwar irgendwann heller, aber irgendwann werden sie dann auch einmal ganz dunkel, wenn es zu viel wird.
2: Okay, verstehe. Aber wenn alles normal ist, halten die...
3: Ewig eigentlich.
2: Ewig, die überleben uns. Ja, Wolfgang, wir bauen weiter in der Ausbildungswerkstatt bei Birke heute Morgen. Erstmal zurück zu dir, Julia.
0: Guten Morgen und bis gleich.
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0: Viertel neun.
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0: Ja, guten Morgen euch aufs Gerüst, guten Morgen auf die Hebebühne, guten Morgen in die Backstube, guten Morgen in den Salon. Das alles ist das Handwerk und das lernen wir hier bei Radio Eurer Herz ganz besonders kennen und auch zu schätzen in der Radiowerkstatt. Zusammen mit der Kreishandwerkerschaft. Tobi heute als Elektrik-Azubi bei der Firmengruppe Birke in Wunsiedel live für euch heute Morgen. Servus.
2: Guten Morgen, Julia. Wir arbeiten in der Ausbildungswerkstatt, die extra für die Azubis hier errichtet wurde, weil es gibt in jedem Jahrgang um die 10 Auszubildenden, die frisch anfangen bei Birke. Und der Geschäftsführer, kaufmännische Geschäftsführer Philipp Birke ist hier bei mir an der Werkbank. Ja, habe ich jetzt schon den Ausbildungsvertrag sicher, wenn du mich so siehst.
3: Ja, aber selbstverständlich. Jederzeit, der Wolfgang ist höchst zufrieden. Du bist engagiert.
2: Dankeschön.
3: Aber ich glaube, dann kriege ich ein Problem mit den Hörern, weil die dürfen dich dann nicht mehr jeden Tag hören.
2: Das ist, also alles gut, Philipp. Aber welche Ausbildungsberufe habt ihr bei Birke?
3: Ja, wir bilden hauptsächlich Elektroniker für Energie- und Gebäudetechnik aus, aber auch die Thematik Automatisierungstechnik ist eine weitere Fachrichtung. Mhm. Die sind dann eher oben bei uns im Schaltanlagenbau angesiedelt oder aber auch den Informationstechnik. Das ist sozusagen derjenige, der dann die Netzwerke klar Schiff bekommt. Und diese drei Fachrichtungen bilden wir jedes Jahr aus. Primär natürlich den Elektroniker für Energie- und Gebäudetechnik. Das ist der Allrounder unter den Elektronikern. Der kriegt von allem was mit und der hilft dir auch zu Hause, wenn es dann ein Problem gibt.
2: Ja. Und wie geht dann der Weg auch weiter? Also nach der Ausbildung ist dann die Chance da, dass man hier bleiben kann auch?
3: Ja, also wir bilden nur aus, um quasi unseren Eigenbedarf zu decken. Also im Endeffekt jeder, der bei uns eine Ausbildung fertigstellt, bekommt dann auch ein Jobangebot im Nachgang und hat dann hier die Möglichkeit, sich je nach Fachrichtung, weil die Elektrotechnik ist so komplex, sich einfach weiterzubilden. Beispielsweise seine Schwerpunkte eher in der Programmierung liegen, dann kann man in die Programmierungsthematik in Bezug auf Smart Home und solche Themen dann eben ableisten. Aber auch eben, wenn man dann sagt, okay, man möchte einen höheren Bildungsweg einschlagen, dann kann man hier eben auch die Möglichkeit, quasi einen Elektrotechniker zu machen auf der Technikerschule oder eben auch den Elektromeister. Da unterstützen wir auch unsere Junggesellen dabei und haben schon den einen oder anderen erfolgreich zum Meistertitel bzw. zum Techniker verholfen.
2: Das ist schön. Also Bewerbungen gerne an die Birke-Gruppe. Für dieses Jahr wahrscheinlich seid ihr voll. Also für September, oder?
3: Für den einen oder anderen hätten wir noch tatsächlich noch Platz. Okay. Also es ist so, dass wir, sag ich mal, zu 80% ausgelastet sind, was die Auszubildenden sind anbelangt. Aber für den einen oder anderen Unentschlossenen gibt es natürlich die Möglichkeit, auch noch ein Praktikum jetzt in den Ferien zu machen und sich das mal anzuschauen. Oder aber auch über andere Möglichkeiten, wie zum Beispiel das freiwillige Handwerksjahr. Mhm. Was ja auch da dementsprechend noch möglich wäre, aber dazu später wahrscheinlich.
2: Ja, zum freiwilligen Handwerkerjahr ist ja so angedacht, dass man also überall mal reinschnuppern kann, wenn man sich noch nicht festgelegt hat und probiert einfach mal bei euch oder probiert dann einfach mal beim Dachdecker und das nächste Mal beim Metzger. Und da, wo es einem gefällt, kann man dann eben auch bleiben und eine Ausbildung machen. Also kriegt man viel vom Handwerk eben insgesamt mit. Das ist der Plan. Philipp, danke auf jeden Fall für den Moment. Grüße aus der Radio-Ausbildungswerkstatt heute bei der Birke-Gruppe in Wunsiedel. Und wir arbeiten weiter an unserer Beleuchtung für unsere Radio Eure Herz. Wie sagt man dazu? Stele? Nee, Radio Eure Herz.
3: Lichtwerbung.
2: Lichtwerbung,
0: ja.
2: Im Foyer.
0: So.
2: Julia, bis dann.
0: Danke euch und bis gleich in der Radiowerkstatt. Guten Morgen.

Mittwochswetter, das ist heute noch frisch und mal ist die Sonne mit dabei, mal ist es dann doch eher bedeckt und wolkig. Ja, es ist heute ein bisschen überschaubar, 17 bis 20 Grad, so bleibt es auch morgen am Donnerstag. Mehr Sommer, dann wieder am Wochenende. Blick auf die Straßen, der Euroherz-Service. Ich habe einen Blitzer für euch, der steht heute Morgen in Oelsnitz in der Hofer Straße. Und wenn ihr noch was habt, sagt ihr Bescheid über die 09 281 880 880.

0: Oh, hier schönen guten Morgen. Hier ist Radio Eurer Herz. Ja, gleich 8:30.
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0: Und wir sagen herzlichen Glückwunsch an die Lebenshilfe hier in Hof. Ihr macht eine ganz, ganz tolle Arbeit. Ihr seid da für Menschen mit Behinderungen, mit Beeinträchtigungen in Stadt und Landkreis Hof. Und ihr habt 2.000 Euro abgesahnt. Ja, so easy. Es geht mit ein paar Klicks anmelden auf euroherz.de. Und wenn wir euch morgens hier bei Radio Euroherz ziehen, dann könnt ihr jubeln. Und dann bringen wir auch direkt den Scheck am gleichen Tag noch mit vorbei. Die Uta hat das für euch gemacht und die war ganz aus dem Häuschen, gell?
2: Unglaublich, unbegreiflich für mich, weil ich habe noch nie was gewonnen und dann gewinne ich genau für das, wo ich sage, da brauche ich und ich hätte gerne und dann kommt der Anruf und ich denke, wer ist da bitte dran? Ich kann es überhaupt nicht fassen, weil das war echt so mega.
0: Ja, muss man erstmal verdauen, gell, und sortieren. Ihr könnt euch jetzt euren Wunsch erfüllen, denn der lautet, ihr wollt ein festes Rollstuhltraining einführen. Das heißt, Rollstuhl-Workshops für eure Kids in der Halle mit Matten, aber auch mit Therapeuten, dass das einfach im Alltag dann besser funktioniert, vielleicht die ein oder andere Hürde zu überwinden. Und das ist auch ein Projekt, das unserem Partner der Sparkasse Hochfranken sehr gefällt, Michael Maurer.
3: Ja, der Zolldoch ist ja immer schön und macht immer Spaß, aber heute ist wirklich was ganz, ganz Besonderes und ich durfte mir das gerade anschauen. Es ist wunderbar, wie die Kids mit dem Rollstuhl einfach beweglich sind, die an ihrer Feinmotorik arbeiten, die Möglichkeiten austesten, dann durch Parcours durchfahren und Spaß haben und Freude haben. Und wenn wir dieses schöne Projekt unterstützen können mit 2.000 Euro, dann geht einem wirklich das Herz auf.
0: So schön. Ihr könnt es euch gerne mal anschauen bei Radio Eurer Herz Facebook und Instagram. Und bei der Gelegenheit, wenn ihr das Smartphone sowieso schon in der Hand habt oder den Laptop, dann meldet auch ihr euch an und dann unterstützen wir zusammen mit der Sparkasse vielleicht auch bald euer Ehrenamt oder euer Herzensprojekt.
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5: Mit Lisa Grieshammer, schönen guten Morgen. Das Ziel ist mehr Sicherheit für Fahrgäste und Beschäftigte. Die Deutsche Bahn plant ein striktes Alkoholverbot an Bahnsteigen und in Bahnhofsgebäuden. An allen 5.400 Bahnhöfen in Deutschland darf damit künftig kein Bier, Wein, Schnaps oder anderer Alkohol mehr getrunken werden. Bahnreisende am Hofer Bahnhof haben unterschiedliche Meinungen zu dieser Maßnahme.
6: Im Gebäude finde ich es gut oder auch vor der Treppe zum Beispiel. Ich sehe das ja auch im Hofer Bahnhof, dass so welche sitzen und den ganzen Tag trinken.
7: Gute Idee, weil ich grundsätzlich nicht gut finde, wenn man alkoholisiert durch den Bahnhof läuft. Da sind alte Menschen, da sind auch Behinderte.
8: Trifft nicht den Kern des Problems.
5: Die Deutsche Bahn möchte das Verbot bis zum 15. Oktober bundesweit umgesetzt haben. Innerhalb von Bahnhofscafés oder Restaurants dürft ihr aber weiterhin Alkohol trinken. Auch Alkohol in verschlossenen Taschen oder aus Einkäufen ist in Ordnung. Recht spät im Jahr, aber dafür ohne neue Schulden, hat der Stadtrat von Naila den Haushalt 2026 beschlossen. Wie viele Kommunen hat die Stadt Naila eine schwierige Haushaltslage, sagt Bürgermeister Paul Bernhard Wagner. Investitionen sind dennoch möglich.
9: Wir haben beispielsweise beim Thema Freibad die nächsten Planungsschritte eingeleitet, indem wir jetzt eine Kostenberechnung machen, auf deren Grundlage dann ein Förderantrag gestellt werden kann. Wir investieren in die Ausstattung unserer Feuerwehren, wir schaffen ein neues Fahrzeug an. Außerdem treiben wir die Planung der Mittelschule voran, dass wir auch dort mit der Sanierung die nächsten Schritte gehen können.
5: Trotzdem sind viele Projekte auf der Strecke geblieben, meint Wagner. Die Stadt Naila geht daher die Projekte mit dringendem Handlungsbedarf an und will dabei, wo es möglich ist, auf Fördermittel zurückgreifen. Das Klinikum Fichtelgebirge will seine Abläufe vereinfachen mit 2 digitalen Neuerungen. Zum einen geht das Patientenportal Mein Krankenhaus digital an den Start. Patienten können in dem Arztbriefe, Befunde und Medikationspläne einsehen, Formulare online ausfüllen, die stationäre Aufnahme von zu Hause vorbereiten und Termine buchen. Das spart Wartezeiten und Telefonate. Neu ist außerdem die App Klinikum Fichtelgebirge, in der kann man unter anderem Termine an allen MVZ-Standorten buchen. Der Entscheidungsfinder Notaufnahme soll außerdem dabei helfen, herauszufinden, ob das eigene Anliegen ein Fall für die Notaufnahme ist oder besser beim Bereitschaftsdienst aufgehoben ist.
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5: Frankreich führt als erstes EU-Land ein Social-Media-Verbot für Kinder unter 15 Jahren ein. Das Parlament hat ein entsprechendes Gesetz verabschiedet, das nach den Sommerferien schrittweise greifen soll. Ab September gilt es für neu angelegte Konten, Anfang 2027 auch für bestehende. Um 17.51 Uhr wird München stillstehen. Mit einer Schweigeminute erinnert die bayerische Landeshauptstadt an die 9 Todesopfer des rassistischen Attentats am Olympia-Einkaufszentrum, der heute 10 Jahre her ist. Am Denkmal am Tatort wird Bundespräsident Steinmeier sprechen. 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
10: Kurz nach 1:30 haben wir es euch. Einen schönen guten Morgen mit ganz entspannten Sommerwetter. Das liefert uns jetzt aktuell ganz schön kühle Nächte. Wir haben Temperaturen im einstelligen Bereich und auch tagsüber wärmt sich jetzt erstmal nicht so sehr auf. 17 bis 20 heute, dazu schon fette Wolkenfelder, aber zwischen

0: durch immerhin mal ein bisschen Sonne. Gleiches in Grün gibt's dann morgen am Donnerstag. Wieder mehr Sonne, wieder T-Shirt-Wetter gibt's dann fürs Wochenende. Da schrauben die Temperaturen sich ganz schön nach oben. Knapp 30 dann wieder. Der Euroherz-Service, die schnellsten Verkehrsinfos von hier. Guten Morgen auf die Straßen. Wir haben ein Problem im Moment auf der B282, das ist Richtung Plauen, zwischen Waldfrieden und Mehltauer. Schreibt uns gerade Peter hier, kommt da nicht voran, ganz dichter Verkehr, gebt das doch mal durch. Wir stehen hier ja um die 15 bis 20 Minuten. Machen wir, danke dir. Alle Blitzer zuerst bei uns, da haben wir heute Morgen einen stehen in Oelsnitz in der Hoferstraße. Wenn ihr noch was habt, dann schreibt ihr uns auch eine WhatsApp hier ins Studio oder ihr klingelt schnell durch an die 09281 880 880 geht das Ganze. Danke euch.
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0: Ein neuer Morgen für uns, nicht im Studio, sondern im Handwerk. Zumindest heute für Tobi im Elektro-Business und zwar in Wunsiedel bei der Firmengruppe Birke. Schönen guten Morgen zu dir. Alles noch dran?
2: Julia, alles noch dran. Wir haben heute, der Wolfgang, der Ausbildungsleiter, hört nicht zu, geflext. Das darf man aber nicht sagen bei ihm. Das heißt abtrennen oder Trennschleifer. Sag's niemandem. Also geflext haben wir schon und jetzt stehen wir aber total innovativ in einem Druckzentrum und drucken uns unsere Teile, die wir brauchen für unsere Deko-Leiste oder unsere Lichtleiste. Das stelle ich euch gleich mal vor und das ist auch der Beweis, dass Handwerk eben total innovativ und modern ist. Machen wir gleich. Guten Morgen.
0: Damit euch ja. Einen schönen Arbeitstag. Guten Morgen.

0: Hits Radio Eurer Herz, gleich 8:45.
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0: Wenn alles, was man so im Arbeitsalltag braucht, so aus dem Drucker kommen würde, das wäre wirklich easy. Aber auch das ist Handwerk. Lernen wir heute Morgen in der neuen Radiowerkstatt bei Tobi. Der ist heute Praktikant oder Azubi bei der Firmengruppe Birke in Wunsiedel. Azubi, ja?
2: Guten Morgen, Julia. Und bei mir ist der Philipp Birke aus der Geschäftsführung von der Birke-Gruppe. Wo sind wir denn jetzt, Philipp, gelandet?
3: Wir befinden uns hier in der CAD-Abteilung. Ja, da tun wir im Endeffekt unsere Montagen und Werkspläne für die Baustellen erstellen, aber auch unsere Innovationsschmiede befindet sich hier im kleinen, versteckten Kämmerchen ohne Licht, ohne Tageslicht. Da haben wir unsere Forschungs- und Innovationszentrale eingerichtet und befinden uns am 3D-Drucker.
2: Okay, was macht ihr mit einem 3D-Drucker in einem Handwerksbetrieb für Elektrotechnik?
3: Im Moment begrenzen wir uns drauf, damit für unseren Eigenbedarf Adapter zu drucken oder eben Komponenten, um quasi ja, Adapter und Montagezubehör zu drucken.
2: Hat welchen Vorteil dann?
3: Wir sind flexibel und irrsinnig schnell und können einfach durch ein bisschen Engineering uns das Leben leichter machen.
2: Bei euch die Teile dann einfach aus dem Drucker fallen, bevor sie irgendwo aus der Welt kommen, oder wie?
3: Genau. Wir müssen auch keine Anfragen starten und haben halt da einen enormen Zeitvorteil. Natürlich Masse produzieren ist da nicht so das Ziel, aber eben, wie gesagt, innovative Lösungen für Kleinstmengen, das ist so unser Ziel dabei.
2: Okay, glaubst du, das ist die Zukunft? Dass sich Handwerksbetriebe selbst eben auch aus dem 3D-Drucker Teile bauen können, die es vielleicht gar nicht auf dem Markt gibt, nicht verfügbar sind oder eben lange Lieferwege haben?
3: Mit Sicherheit, das Problem wird an der Stelle sein, dass es halt technische Komponenten sind, die dann halt geprüft werden müssten. Das heißt, wir werden da irgendwo schon im Ersatzteil-Adapterbereich bleiben müssen. Aber natürlich, wer hier quasi punkten möchte beim Kunden, bei alten Maschinen oder alten Geräten, da kann man sich mit Sicherheit als Elektroniker ein gutes Standing machen, ja.
2: Ja. Jetzt haben wir ja für unsere Lichtleiste, die wir gerade bauen, eben auch so ein Profil verwendet, wo wir den LED-Streifen reingekloppt haben. Und was brauchen wir dann jetzt aus dem 3D-Drucker? Mein Ausbildungsmeister ist der Wolfgang. Wolfgang, komm ein bisschen ran zu uns. Was brauchen wir jetzt hier
4: aus dem 3D-Drucker? Wir lassen uns hier aus dem 3D-Drucker die Endabdeckungen für dieses Aloprofil drucken.
2: Gut.
4: Das heißt, damit das sicher ist
2: quasi. Ja, dass man sich nicht aufschneiden kann. Ne?
4: Aufschneiden, genau.
2: Ja, wie lange dauert es jetzt ungefähr aus dem Drucker? Sag mal.
3: Wir brauchen für ein Bauteil dort 12 Minuten Produktionszeit.
2: Ja, und das ist gar nicht so groß, also vielleicht 3-4 Zentimeter, aber das dauert halt dann eine Viertelstunde und dann hat man das Teil individuell gefertigt schon da. Sehr cool. Danke euch für den Einblick. Auch das ist Handwerk mit totaler Innovation und mit vielen Ideen. Danke euch. Bis später.
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Ihr hört uns oberfrankenweit und damit ihr sicher ankommt, hier euer Update von den Straßen. Achtung, wir haben die A9 zwischen Druckau und Bayreuth Süd gefahren durch einen Unfall. Und ihr werdet dringend gebeten, hier die Gasse für Rettungs- und Einsatzfahrzeuge frei zu machen. Die Richtungsfahrbahn ab sofort jetzt auch komplett blockiert.

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7: Ich bin Moritz Einzel. Guten Morgen. Beim Testlauf neuer KI-Modelle des ChatGPT-Entwicklers OpenAI hat es einen außergewöhnlichen Zwischenfall gegeben. Die Software drang eigenständig in die Computersysteme einer anderen KI-Firma ein und verhielt sich dabei wie ein gewiefter Hacker, teilte OpenAI mit. Das betroffene Unternehmen Hugging Face bestätigte den Angriff. OpenAI wollte die Fähigkeit eines neuen KI-Modells testen, Sicherheitslücken für Cyberattacken auszunutzen. Die KI ging dabei deutlich weiter als erwartet. Für Mieterinnen und Mieter in Deutschland bleibt München die teuerste Stadt. Laut einer Analyse des Kieler Instituts für Weltwirtschaft liegt die Kaltmiete dort im Schnitt bei fast 24 Euro pro Quadratmeter. Bundesweit sind die Mieten in den 37 untersuchten Städten und Regionen im zweiten Quartal im Vergleich zum Vorjahr um 3% gestiegen. Das deutlichste Plus gibt es in Köln und Hamburg. Das von der Deutschen Bahn geplante Alkoholverbot an allen Bahnhöfen ist nach Einschätzung der Bundespolizeigewerkschaft nicht durchsetzbar. Es müsse von Beginn an deutlich werden, dass die Bundespolizei hier nicht die Verantwortung habe und für die Durchsetzung des Verbots nicht zuständig sei, sagte Gewerkschaftschef Ostermann. Die Deutsche Bahn besitze das Hausrecht und müsse das Alkoholverbot selbst vollziehen. Nach einem schweren Geisterfahrerunfall auf der A45 in Hessen ist eines der verletzten Kinder gestorben. Wie die Polizei mitteilte, erlag ein 12-jähriges Mädchen seinen schweren Verletzungen. Bei dem Frontalzusammenstoß nahe Florstadt waren bereits die 34-jährige Geisterfahrerin und der Fahrer des entgegenkommenden Wagens ums Leben gekommen. Der Ehemann der Frau sowie zwei weitere Kinder befinden sich weiter in kritischem Zustand.
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8: Mit Lisa Grieshammer. Der Neuler Haushalt für dieses Jahr steht, wenn auch spät, dafür ohne neue Schulden. Einige Einsparungen waren dazu nötig, sagt Bürgermeister Paul Bernhard Wagner.
9: Es ist einfach so, dass wir bei dieser Haushaltslage priorisieren müssen, dass wir gucken müssen, wo haben wir auch die Möglichkeiten, mit der entsprechenden Förderung agieren zu können. Es gibt viele Themen, die dringenden Handlungsbedarf haben und die wir jetzt Stück für Stück angehen wollen, auch mit einer perspektivischen Planung.
8: Und zu diesen priorisierten Projekten gehört etwa das Freibad in Neila. Die Stadt will jetzt die genauen Kosten für die Sanierung ermitteln und einen Förderantrag stellen. Wer im Krankenhaus landet oder einen geplanten Termin hat, der fühlt sich oft erstmal orientierungslos. Schließlich haben Pflegekräfte und Ärzte mit den Patienten zu tun und können nicht noch durch die Krankenhausstrukturen lotsen. Das Klinikum Fichtelgebirge will mit zwei digitalen Neuerungen Hilfestellung bieten, mit einem Patientenportal. Da könnt ihr zum Beispiel Befunde und Arztbriefe einsehen, Termine buchen und die Aufnahme ins Krankenhaus vorbereiten. Ambulante Termine in den MVZ Standorten könnt ihr außerdem über eine neue App ausmachen oder gucken, ob ihr mit eurem Anliegen in die Notaufnahme müsst oder zum Bereitschaftsdienst. 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
10: Mittwoch und Donnerstag, die zwei Tage sind jetzt komplett identisch beim Euroherz-Wetter. Das ist euer Wetter für die Region mit Sonne, Wolken und 17 bis 20 Grad. Es ist erstmal kühl, aber am Wochenende schwitzen wir wieder durch richtig schöne Sommertage. Sonne kommt toll raus und wir haben knapp 30 Grad. Aktuell ist das jetzt für die zweite Wochenhälfte auch Schauer- und Gewitterfrei. Der Euroherz-Service, die schnellsten Verkehrsinfos von hier. Ich habe heute Morgen für euch freie Fahrt. Das ist super. Ein Blitzer steht aber aktuell. Und zwar in Oelsnitz in der Hoferstraße. Wenn ihr noch was habt, 09281 880 880. Schickt ihr hier rein per WhatsApp. Das geht ratzfatz. Danke euch.
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10: Guten Morgen euch an einem neuen Arbeitstag mit uns im Handwerk. Unsere Kampagne zu

0: zusammen mit der Kreishandwerkerschaft Hofranken, um euch Handwerkern ja einfach eine Stimme und eine Bühne zu geben hier bei Radio Eurer Herz. Und Tobi ist heute live in Wunsiedel als Azubi bei der Firmengruppe Birke, also im Elektrohandwerk zu Hause. Und wir stimmen uns immer hier so ein bisschen ab und hören uns im Ohr, im Knopf, wann wir denn jetzt auch hier live dann wieder reingehen. Hier bei euch in der Sendung. Und dann höre ich so im Hintergrund, der Tobi macht hier schon Anweisungen. Hier, Wolfgang, vergess mal das nicht, vergess mal dies nicht, vergess mal jenes nicht. Du bist schon eingegroovt, oder?
1: Ich weiß nicht, ob mir mein Ausbildungsmeister das übel nimmt, dass ich ihm Anweisungen gebe. Wolfgang, ist das schlimm für dich? Was? Ich glaube, nee, der hat kein Problem mit mir, Julia. Aber ich musste ihn darauf hinweisen, dass er ein Bauteil vergessen hat beim Einbauen. Und das ist ja besser, als wenn man dann wieder alles rausreißen muss. Es ist immer gut, wenn man einen Kollegen hat, der mitdenkt, finde ich.
0: Ne? Yes.
1: Passt, Wolfgang, oder? Jetzt gibt er mir einen Daumen. Also Julia, alles schick. Wir bauen nämlich hier eine Beleuchtung ein. Und das ist so das Schöne, dass die Radio... Werkstätten inzwischen ineinander greifen. Julia im Metallhandwerk bringt dann eine große Lichtsäule mit, die richtig schwer ist, schaut aus wie so ein Bordstein, aber da ist Radio Eure Herz vorn drin und es ist eben nicht aus Beton, sondern aus Metall und wir bauen gerade die Beleuchtung dazu rein. Schöne Eindrücke dann bei uns auch im Netz auf Social Media. Guten Morgen.
0: Guten Morgen und bis gleich, Tobi.

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1: Das ist heute ein spezieller Arbeitstag. Ganz neues Umfeld, ganz neue Kollegen, ganz neue Fachbegriffe und ganz neues Business und ganz viel, ja, Leidenschaft, die man, glaube ich, dann künftig immer wieder im Hirn hat, wenn man durch seinen Alltag geht. Für Tobi heute, und zwar im Elektrohandwerk bei der Firmengruppe Böcke. Guten Morgen zu euch nach Wunsiedel.
2: Morgen. Morgen. Und wir sind immer noch in der Ausbildungswerkstatt und da schaut Jonathan vorbei, der hier auch eine Ausbildung gemacht hat. Guten Morgen, Jonathan. Woher kommst du?
3: Guten Morgen. Ich komme aus Magdeburg.
2: Und du bist seit wann jetzt Geselle und fertig?
3: Also meine Prüfung hatte ich Anfang Februar und meinen Gesellenbrief habe ich dann Ende Februar bekommen.
2: Und Prüfung machbar für dich?
3: Ja, war zum Glück keine riesengroße Herausforderung für mich.
2: Okay. Und du bist jetzt was?
3: Ich bin Elektroniker für Energie- und Gebäudetechnik. Arbeite jetzt bei uns in der Firma im Schaltanlagenbau. Und ja.
2: Was ist das Schöne an deinem Beruf? Oder wie bist du dazu, und anders gefragt, wie bist du dazu gekommen? Kannst du mir auch beides beantworten, Jonathan?
3: Also das Schönste für mich ist die Abwechslung bei den verschiedenen Projekten, dass eigentlich kein Schrank jetzt bei mir spezifisch, den ich baue, gleich ist. Ist jeder
2: anders.
3: Und dazu gekommen bin ich, ja, ich habe Abitur gemacht.
2: Okay.
3: Und dann stand ich erstmal da und wusste nicht was. Und dann habe ich mir überlegt, ja, Physik, Elektrotechnik war ich eigentlich ganz gut. Studium war mir zu schwer und deswegen habe ich mich für die Ausbildung entschieden.
2: Okay, und jetzt bist du hier und wo willst du hinkommen und was willst du bei Böcke erreichen und machen?
3: Also ich würde gern auf lange Sicht in Projektplanung gehen und Planung auch von diesen Schaltanlagen. Dafür dann irgendwann mal einen Techniker angreifen.
2: Okay.
3: Und
2: du siehst also genügend Möglichkeiten, um dich dann auch nach einer Ausbildung weiter zu entwickeln. Ja.
3: Gibt es für jede Richtung, wen mehr Baustelle liegt, da ist der Meister besser. Für mich jetzt persönlich in der Planung wäre dann der Techniker besser, der ist einfach.
2: Was ist dein Chef? Weißt du das schon? Müssen wir es ihm nochmal sagen?
3: Nee, das weiß er schon.
2: Philipp, du weißt das, okay. Jonathan, danke schön. Also du kannst die Ausbildung im Handwerk und auch hier bei Böcke durchaus empfehlen.
3: Absolut, ist für jeden was. Da sollte man nicht davor zurückschrecken.
2: Gut, und ich gebe zurück zu dir, Julia, und wir bauen jetzt weiter gleich beim Wolfgang an unsere Superbeleuchtung, ja, die schon schön rosa oder magentafarben leuchtet. Ihr werdet überrascht sein, wenn wir das Ding heute mit in den Sender bringen.
1: Okay, wow, das ist eine Ankündigung. Freue ich mich drauf.
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0: Schönen guten Morgen euch mit alle Farben.
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0: Tobi macht heute Morgen eine Elektrikerausbildung und ist fleißig in der neuen Runde bei euch im Handwerk. Heute Morgen in Wunsiedel bei der Firmengruppe Birke. Servus zu euch.
2: Guten Morgen, Julia. Hier stehen wir vor einer Tischbohrmaschine. Großes Teil, größer als ich.
0: Okay.
2: Steht Baujahr 1983 dran. Das ist so alt wie ich, die Maschine. Läuft 1A, so wie ich.
3: Ja,
2: so wie ich. Na gut, wir bohren mal. Und zwar bohren wir jetzt Halterungen rein für unsere Beleuchtung. Ich merke daran schon, dass man als Elektroniker schon auch vielseitig arbeiten muss. Also nicht nur Kabel rumfummeln und legen.
3: Nein.
2: Du musst schon alles bin können, oder Wolfgang?
3: Es ist natürlich viel Montagearbeiten dabei, wenn man irgendwelche Schaltstränge oder Zählerstränge zusammenbauen muss. Und Sachen an die Wand montieren, also es ist auch relativ viel Montage und abmessen und genau einpassen.
2: Merk schon, ein bisschen Geduld braucht man auch.
3: Ja.
2: Das ist eine Schwäche von mir.
3: Das kann nicht schaden.
2: Wolfgang, wir stehen an der Bohrmaschine und bohren jetzt Löcher rein. Was muss ich beachten? Einfach einschalten?
3: Einschalten.
2: Wo schalte ich ihn ein? Läuft. Und jetzt hier an den Hebeln nach unten?
3: Das Teil festhalten.
2: Nimm mal das Mikro noch ein bisschen ran.
3: Mit einer Hand das Teil festhalten.
2: Ja, gut.
3: Und dann mit der anderen den Bohrer.
2: Und einfach jetzt bohren? Wie weit soll ich denn bohren?
3: Bis durch es.
2: Kein Schaden. Jetzt stehen wir ja richtig. Ich sehe schlecht, stelle ich fest. Ich sehe schlecht, weil ich meine richtige Brille nicht auf habe, aber das macht nichts. Jetzt kann ich, oder? Ja, Leute, es schauen 8 Leute mit hin, also kann es nicht falsch sein. Und einfach reinbohren. Boah, der fräst sich schön durch. Bin durch! 1A. Gut, Julia, so einfach geht bohren in der Radiowerkstatt. 1A.
0: Ja, das sind die kleinen Erfolge, die man dann feiert. Und das ist ja das Schöne auch immer im Handwerk. Man sieht auch gleich, was man gemacht hat. Und ihr seht heute Morgen, was der Tobi so treibt, auch direkt bei uns bei Radio Eurer Herz. Facebook und Instagram. Bis gleich in der Radiowerkstatt.
2: Bis gleich.

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3: Mit Lisa Grieshardt.

0: noch nach Zukunftsmusik, ist aber bereits Realität. So ein Flugzeug ist jetzt auch in Hof gelandet. Uwe Nordmann hat auf seiner Tour nach Finnland auf dem Rückflug nach Kempten einen Ladestopp am Flughafen Hof-Plauen eingelegt. Für Flughafengeschäftsführer Ralf Kausler war es die erste Elektroflugzeuglandung überhaupt.
1: Der Herr Nordmann wollte mit diesem Flug vor allem beweisen, dass elektrisches Fliegen keine Raketenwissenschaft mehr ist, sondern tatsächlich Realität, dass man dann auch weitere Strecken zurücklegen kann. Natürlich musste er auch ein bisschen Tricks mit seinen zwei Zusatzbatterien, aber dennoch hat er bewiesen, dass das natürlich möglich ist.
0: Gemeinsam mit vier anderen Standorten in Bayern baut der Flughafen Hof-Plauen bis 2028 eine Ladeinfrastruktur auf. Künftig sollen mehrere Flugzeuge gleichzeitig problemlos laden können, so wie beim Auto auch. Langfristig ist auch ein elektrischer Regionalflugverkehr geplant. Es sind schlimme Taten, wegen derer sich ein 47-Jähriger aus Plauen ab heute vor dem Landgericht Zwickau verantworten muss. Die Staatsanwaltschaft wirft dem Angeklagten schweren sexuellen Missbrauch eines Kindes, Vergewaltigung und sexuelle Nötigung vor. Zwischen Juli 2025 und Januar 2026 soll er sich mehrfach an einem 13 Jahre alten Mädchen vergangen haben. Die Taten soll der Angeklagte teilweise aufgenommen und gespeichert haben. Aktuell sitzt der Mann in Untersuchung. Bislang hat er sich nicht zu den Vorwürfen geäußert, heißt es vom Landgericht. Zum Prozessauftakt sind ein Zeuge und die beiden gesetzlichen Vertreter des Mädchens geladen. Ein Urteil könnte Anfang August fallen. In der alten Brauerei im Schloss Brandt bei Marktredwitz sollen neue Sozialwohnungen entstehen. Die Stadt ist als eine von nur 5 Kommunen in ganz Bayern und als einzige in Oberfranken bei einem Modellvorhaben des Bayerischen Bauministeriums dabei. Ziel ist es, leerstehende Gewerbe-, Büro- und Einzelhandelsflächen in neue bezahlbare Wohnungen umzubauen. Der Startschuss für die Umsetzung im Schloss Brandt ist Anfang des Jahres gefallen. Bei einem Pressetermin möchten die Verantwortlichen am Vormittag über den aktuellen Stand des Projekts informieren. Unter anderem werden die Ergebnisse der Voruntersuchungen am Tragwerk und das zuständige Architekturbüro offiziell vorgestellt.
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0: Beim Testlauf neuer KI-Modelle des ChatGPT-Entwicklers OpenAI hat es einen außergewöhnlichen Zwischenfall gegeben. Die Software ist eigenständig in die Computersysteme einer anderen KI-Firma eingedrungen und verhielt sich dabei wie ein gewiefter Hacker, teilt OpenAI mit. OpenAI wollte die Fähigkeit eines neuen KI-Modells testen, Sicherheitslücken für Cyberattacken auszunutzen. Die KI ging dabei deutlich weiter als erwartet. Das von der Deutschen Bahn geplante Alkoholverbot an allen Bahnhöfen ist nach Einschätzung der Bundespolizeigewerkschaft nicht durchsetzbar. Es müsse von Beginn an deutlich werden, dass die Bundespolizei hier nicht die Verantwortung habe und für die Durchsetzung des Verbots nicht zuständig sei, sagt Gewerkschaftschef Ostermann. Die Deutsche Bahn besitzt das Hausrecht und müsse das Alkoholverbot selbst vollziehen. 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
3: Kurz nach halb haben wir es. Guten Morgen euch am Mittwoch. Der liefert uns heute oft viele Wolken, aber auch zwischendurch mal ein bisschen Sonne. Das Ganze bei 17 Grad. Es ist überschaubar. Das ist es auch morgen. Bleibt nämlich sehr gleich. Ab dem Freitag wird es wärmer. Das Wochenende dann auch deutlich mehr Sonne. Der Euroherz-Service, die schnellsten Verkehrsinfos von hier. Servus zu euch auf die Straßen. Und zwar mit einer Meldung nach wie vor wichtig, vor allen Dingen für alle Pendler. Ihr hört uns oberfrankenweit, deshalb gehen wir nochmal auf die A9 zwischen Drockau und Bayreuth Süd hier nach einem Unfall. Bitte unbedingt die Rettungsgasse freihalten für die Einsatzfahrzeuge. Die Richtungsfahrbahn hier im Moment auch nach wie vor noch komplett dicht und gesperrt. Wenn ihr noch was habt für uns, sagt ihr Bescheid über die 09281 880 880. Dann haben wir heute Morgen schon einen Blitzer gemeldet bekommen. Der steht in Oelsnitz in der Hoferstraße und frisch von der Gitter. Blitzer in Reau gegenüber des Supermarkts in Richtung Schwarzenbach. Na dann, euch eine gute und sichere Fahrt.
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3: Guten Morgen euch an diesem Mittwoch. Und ich weiß, dass der Tobi ganz, ganz großer Herbert Grönemeyer-Fan ist. Und das ist, glaube ich, nochmal so ein richtig schöner Push heute Morgen im Handwerk nochmal reinzukrachen. Denn wir sind heute bei euch im Handwerk und müssen richtig ran an Speck, richtig mitarbeiten. Tobi heute als Azubi bei der Firmengruppe Birke in Wunsiedel. Guten Morgen.

0: Morgen, Julia. Läuft jetzt wohl der Herbert Grönemeyer?
1: Ja, den könnt ihr gleich in der Werkstatt ein bisschen lauter drehen.
0: Ja, sehr gut. Du, ich habe noch vorher eine Frage, weil du bist ja auch Teil dieser Lichtstähle-Deko-Foyer-Beleuchtungs-Deko.
1: Ja.
0: Du hast ja letzte Woche das Metallgehäuse gemacht bei Metallbau Löhner. Wie viel Kabel sollen wir denn ranmachen? Wie viel Meter Kabel sollen ran, damit du es dann einstecken kannst? 2 Meter, 1,5 Meter, 8 Meter, 37 Meter. Sag einfach.
1: 37 Meter, da brauchen wir eine Kabeldrummel dafür. Ja. Na, 2 Meter, fände ich, kann man schon gebrauchen, oder?
0: 2 Meter, sagt die Julia, Philipp. Können wir machen, oder? Auch mit den aktuellen Kupferpreisen. Perfekt, also mach mal ran, Julia. Wir
1: super.
0: Bauen nämlich hier weiter in unserer Radiowerkstatt. Bis gleich.
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0: Euch einen schönen guten Morgen mit einem Blitzer-Update. Achtung in Oberkotzau an der Frankenbrücke, eben aufgebaut. Vorsicht hier und gute Fahrt euch.
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0: Arbeitstag für Tobi, heute elektrisierend. Ein Morgen in der Radiowerkstatt und zwar in Wunsiedel bei der Firmengruppe Birke. Wir gehen nochmal zu euch nach Wunsiedel. Guten Morgen.
2: 3 Stunden Radiowerkstatt sind fast durch bei der Birke-Gruppe heute in Wunsiedel. Wir haben unser Werkstück fast fertig, dank Unterstützung von euch natürlich auch. Alleine hätte ich das nie geschafft. Muss ich so sagen, Philipp aus der Geschäftsführung ist nochmal bei mir. Ihr habt da schon den Perfekten mit dem Wolfgang, der die Azubis an die Hand nimmt und ihnen viel beibringt. Ne?
3: Auf jeden Fall. Da scheuen wir auch keine Kosten, unsere Azubis vorwärts zu bringen. Und freut mich auch, dass du heute hier gewesen bist und so fleißig mit angepackt hast.
2: Fleißig?
3: Also zwei linke Hände hast du nicht. Ja.
2: Oh, du bist der Erste, der mir das so sagt.
3: Ja, sehr positiv. Ja, wirklich.
2: Danke dir,
3: Philipp. Hast du wirklich gut gemacht, hast dich wacker geschlagen. Und wie du schon angesprochen hast, das Elektrohandwerk ist nicht nur Kabel und ein bisschen anklemmen, sondern da geht es um viel mehr. Und
2: das
3: ist halt, wie gesagt, ein sehr komplexer Themenbereich. Und wir brauchen fähige Nachwuchskräfte für unser Handwerk. Und drum auch der Gruß raus in die Region. Wer noch unentschlossen ist, sehr gerne. Wir freuen uns auf eure Bewerbungen. Auch wenn es erst im nächsten Jahr ist, kein Problem. Ansonsten.
2: Okay. Ja. Und ihr seid ja auch Partner sozusagen des freiwilligen Handwerkerjahrs. Also wenn da tatsächlich mal jemand sagt, ich will mal 4 Gewerke einfach kennenlernen, der kann auch mal ein Vierteljahr zu euch kommen und mal reinschnuppern. Vielleicht gefällt es ihm ja so gut, dass er auch bleibt.
3: Gerne. Also wir machen da sehr gerne mit, sind auch schon angemeldet und wir freuen uns auf jeden Fall auf die Praktikanten. Und für diejenigen, die noch ein bisschen unentschlossen sind, aber sagen, hey, bei Birke, da will ich unbedingt ein Praktikum machen. Schatz auch nicht, dieses Jahr einfach zu nehmen und auch andere Handwerksbereiche einfach mal zu sehen, weil nur dann weiß ich auch später tatsächlich, was mir wirklich Spaß macht und was mir liegt. Weil so ein einwöchiges Praktikum ist zwar schon mal gut, aber man muss es ja dann trotzdem auf eine Lebenszeit hinrechnen, das Ganze.
2: Ja. Mhm. Was ist dein Wunsch fürs Handwerk, Philipp?
3: Ich würde mir wünschen, dass wir im Handwerk einfach mehr Aufmerksamkeit bekommen, dass wir in der Region auch das Standing bekommen, was wir brauchen, weil das Handwerk braucht fähige Nachwuchskräfte und da sind wir ein bisschen scheinbar noch nicht so präsent. Und deswegen würde ich mich freuen über spannende Gespräche, über spannende Themen und Kooperationen mit den Schulen, mit den Institutionen, mit unserem Landkreis, um da einfach was aufzuziehen, um die Ausbildung auch weiterhin interessant zu gestalten, gerade in Bezug auf Konkurrenz innerhalb der jeweiligen Bildungswege.
2: Ja. Genau. Philipp, alles Gute für euch. Wir tun auch weiter mit der Radiowerkstatt, dass das Handwerk das Standing hält oder bekommt, so wie du es auch gerade gesagt hast. Dafür sind wir da. Und danke, war ein schöner Morgen bei euch.
3: Cool, schön, dass ihr da wart. Tobi, dir wünsche ich ganz viel Erfolg und Spaß mit deiner Stele. Und lass krachen.
2: Ja.
3: Schönen Tag euch allen. Gell?
2: Ihr auch, macht's gut.
3: Liebe Grüße an die Region. Ciao. Ciao.
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0: Und damit sagen wir Servus für heute. Tobi und ich, wir werden euch morgen wieder wecken, wie gewohnt, hier bei Radio Euroherz ab 5.

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1: Ich bin Moritz Einzel. Für Opfer von Terroranschlägen soll es auf Dauer einen verlässlichen Ansprechpartner des Bundes geben. Justizministerin Hubig bringt heute ein Gesetz ins Kabinett ein, um das Amt des Bundesopferbeauftragten gesetzlich zu verankern. Unterdessen erinnert heute Nachmittag die Stadt München mit einer Gedenkveranstaltung an die Opfer des rassistischen Attentats vor 10 Jahren am Olympia-Einkaufszentrum. Damals hatte ein 18-Jähriger 9 Menschen und sich selbst erschossen. Die Bahn will Alkoholkonsum an sämtlichen Bahnhöfen in Deutschland verbieten. Die Gewerkschaft der Polizei begrüßt das grundsätzlich. Was die Umsetzung angeht, so hat der stellvertretende GdP-Vorsitzende Peutz im ZDF gesagt, das Hausrecht müsse erstmal die DB-Sicherheit durchsetzen.
2: Unsere Kolleginnen und Kollegen der Bundespolizei, die tagtäglich einen guten Job machen, die werden erst zuständig, wenn quasi Straftaten passieren und diese zu verfolgen, um diese zu ahnden. Das wird wahrscheinlich passieren, wenn dann Platzverweise und das Hausverbot durchgesetzt werden muss, aus Erfahrung, dass über 80% dann die Bundespolizei unterstützend tätig werden muss. Hier müssen wir personell auf jeden Fall die Bundespolizei stärken.
1: Die Bundespolizeigewerkschaft wiederum hält das Alkoholverbot nicht für durchsetzbar. Gewerkschaftschef Ostermann sagte, die Bundespolizei habe hier nicht die Verantwortung. Die AfD im Bayerischen Landtag könnte ihren Status als größte Oppositionspartei verlieren. Grund ist, dass der AfD-Abgeordnete Stadler wegen interner Streitigkeiten aus der Partei ausgeschlossen werden soll. Wenn die AfD Stadlers Sitz im Landtag verliert, sind die Grünen die größte Oppositionspartei mit einem Sitz mehr. In Deutschland sind 2024 rund 23 Millionen Tonnen gefährliche Abfälle angefallen. Die Menge stieg damit im Vergleich zum Jahr davor um 2,4%, teilte das Statistische Bundesamt mit. Gefährliche Abfälle können beispielsweise brandfördernd, krebserregend oder reizend sein. Sie müssen speziell entsorgt werden. Als erstes EU-Land verbietet Frankreich Kindern unter 15 Jahren die Nutzung von Social-Media-Plattformen wie etwa TikTok und Snapchat. Eine entsprechende Regelung hat das Parlament in Paris beschlossen. Ab dem 1. September dürfen Kinder unter der Altersgrenze keine Konten mehr anlegen.
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3: Mit Lisa Grieshammer. Mit 2 Tagen Verspätung hat es gestern dann doch geklappt. Elektroflugzeugpionier Uwe Nordmann ist am Flughafen Hof Plauen gelandet, um dort seinen Flieger zu laden. Nahezu lautlos, ähnlich wie beim E-Auto. Zusatzbatterien haben es möglich gemacht, dass Nordmann eine so lange Tour fliegen konnte. Von Kempten im Allgäu nach Finnland und zurück übers Baltikum und Polen nach Hof. Elektrisches Fliegen ist Realität, sagt dazu Flughafengeschäftsführer Ralf Kausler. Hof gehört zu den Standorten in Bayern, an denen bis 2028 eine Ladeinfrastruktur für Elektroflieger entstehen soll. Das Ziel hinter der Förderung: ein elektrischer Regionalflugverkehr. Marktredwitz ist eine von 5 Kommunen in Bayern, die bei einem Modellprojekt des Bauministeriums dabei ist. Leerstehende einstige Gewerbeflächen sollen zu Sozialwohnungen umgebaut werden. In Marktredwitz ist das in der alten Brauerei im Schloss Brand geplant. Nach dem Startschuss Anfang des Jahres wollen die Verantwortlichen heute über die Fortschritte informieren. 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
4: In den Tag geht es bei uns in Hochfranken eher mit Sonne, aber im Laufe des Tages werden dann die Wolken doch schon wieder dichter mit leichtem Schauerrisiko bei meist um 20 Grad. In der kommenden Nacht ist es teils wolkig, bei Tiefstwerten um 11 Grad. Morgen tagsüber auch wieder. Am Freitag sollte sich aber dann die Sonne deutlich besser durchsetzen. Dazu geht es morgen auf knapp 20, am Freitag immerhin bis 23 Grad. Aus der Radio Euroherz, Wetterredaktion Christian König.
5: Dann schauen wir auf die Straßen. Euroherz Verkehrsservice um kurz nach 10. Es gibt immer noch Behinderungen auf der A9 in der Überleitung zur A70 Richtung Kulmbach-Neudrossenfeld. Da hat ja ein Laster heute Morgen Bierkisten verloren. Deswegen gibt es immer noch Behinderungen. Bitte habt ein paar Minuten Geduld und plant mehr Fahrzeit ein. Außerdem die A9 Richtung Nürnberg zwischen Bad Lobenstein und Rudolfstein. 3 Kilometer Stau, da dauert es leider 22 Minuten länger. Aktuell keine Blitzer. Meldet gerne, wenn ihr was entdeckt. 09281 880 880.
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5: Jawohl, wir verbringen diesen Mittwochvormittag gemeinsam. Ich hoffe, euch geht's gut. Ich hoffe, ihr macht euch einen entspannten Vormittag in der Arbeit, im Auto, wo auch immer ihr seid. Wir begleiten euch natürlich mit der richtigen Playlist. Gleich Crowded House, Don't Dream.

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2: Euch einen wunderschönen Mittwochvormittag. Ich hoffe, ihr seid alle gut in der Arbeit angekommen. Ja, das war ein turbulenter Morgen heute auf den Straßen bei uns. Einmal natürlich der große Unfall auf der A9 in der Überleitung zur A70. Da hat ja ein LKW Bierkisten verloren. Auch da laufen immer noch die Aufräumarbeiten. Jetzt sagen natürlich viele, schade ums gute Bier. Ja, und dann gibt es auch noch diese Sache auf der A9 in Fahrtrichtung Berlin zwischen Trockau und Bayreuth Süd. Da hat man ja kurzzeitig mal eine Vollsperrung nach einem Unfall. Die Vollsperrung mittlerweile beendet, das ist schon mal die gute Nachricht. Aber jetzt haben wir gerade noch mal ein Update vom ADAC bekommen. Die Bergungsarbeiten, die werden auf jeden Fall noch den ganzen Vormittag laufen. Bis ca. 11.30 Uhr kommt es auf der A9 noch zu Behinderungen. Das Ganze zwischen Trockau und Bayreuth Süd in Fahrtrichtung Berlin nach dem schweren Unfall heute Vormittag. Die Updates von den Straßen haben wir jederzeit für euch hier im Radio und ihr könnt sie natürlich auch sehr gerne einfach kurz per WhatsApp aufs Studio-Handy schicken.

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5: Mit Lisa Grieshammer. Das Ziel ist mehr Sicherheit für Fahrgäste und Beschäftigte. Die Deutsche Bahn plant ein striktes Alkoholverbot an Bahnsteigen und in Bahnhofsgebäuden. An allen 5.400 Bahnhöfen in Deutschland darf damit künftig kein Bier, Wein, Schnaps oder anderer Alkohol mehr getrunken werden. Bahnreisende am Hofer Bahnhof haben unterschiedliche Meinungen zu dieser Maßnahme.
6: Im Gebäude finde ich es gut oder auch vor der Treppe zum Beispiel. Ich sehe das ja auch im Hofer Bahnhof, dass so welche sitzen und den ganzen Tag trinken.
7: Gute Idee, weil ich grundsätzlich nicht gut finde, wenn man alkoholisiert durch den Bahnhof läuft. Da sind alte Menschen, da sind auch Behinderte.
8: Trifft nicht den Kern des Problems.
5: Die Deutsche Bahn möchte das Verbot bis zum 15. Oktober bundesweit umgesetzt haben. Innerhalb von Bahnhofscafés oder Restaurants dürft ihr aber weiterhin Alkohol trinken. Auch Alkohol in verschlossenen Taschen oder aus Einkäufen ist in Ordnung. Mit dem Projekt Zukunft Leben hat die Stadt Plauen für mehrere Millionen Euro ihren Süden auf Vordermann gebracht. Seit 2022 sind viele Stellen im Mammengebiet verschönert worden. Etwa die Spielplätze, es gab neue Bepflanzung und Sitzgelegenheiten. Jetzt steht noch der größte Teil an, die Neugestaltung des Ortsteilzentrums. Das betrifft den Platz vor dem ansässigen Indoor-Spielplatz. Hier sollen ein Pavillon entstehen, Flächen für Märkte, ein Wasserspiel, E-Ladesäulen, viel Grün und Parkplätze gehören ebenso dazu. Baubürgermeisterin Kerstin Wolf.
9: Wo wir schon viele Projekte im Bau teilweise schon abgeschlossen haben, das ist hier eins dann der auslaufenden Projekte, was im Herbst diesen Jahres fertiggestellt wird und was hoffentlich dazu beiträgt, dass Menschen zusammenkommen, hier verweilen oder auch zuzuringt in unseren schönes Mammengebiet hier im Plauener Süden.
5: 1,2 Millionen Euro kostet die jetzige Maßnahme. Bund und Freistaat fördern das Projekt, sodass die Stadt Plauen nur 120.000 Euro Eigenanteil leisten muss. Marktredwitz ist eine von 5 Kommunen in Bayern, die bei einem Modellprojekt des Bauministeriums dabei ist. Leerstehende einstige Gewerbeflächen sollen zu Sozialwohnungen umgebaut werden. In Marktredwitz ist das in der alten Brauerei im Schloss Brand geplant. Nach dem Startschuss Anfang des Jahres wollen die Verantwortlichen heute über die Fortschritte informieren.
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5: Für Opfer von Terroranschlägen soll es auf Dauer einen verlässlichen Ansprechpartner des Bundes geben. Justizministerin Hubig bringt heute ein Gesetz ins Kabinett ein, um das Amt des Bundesopferbeauftragten gesetzlich zu verankern. Heute Nachmittag erinnert die Stadt München mit einer Schweigeminute an die Opfer des rassistischen Attentats vor 10 Jahren am Olympia-Einkaufszentrum. Die AfD im Bayerischen Landtag könnte ihren Status als größte Oppositionspartei verlieren. Grund ist, dass der AfD-Abgeordnete Stadler aus der Partei ausgeschlossen werden soll. Hintergrund sind parteiinterne Streitigkeiten. Wenn die AfD Stadlers Sitz im Landtag verliert, sind die Grünen die größte Oppositionspartei mit einem Sitz mehr. 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
10: Los geht's in den Tag, bei uns in Hochfranken eher mit Sonnenschein, aber spätestens mittags und nachmittags werden die Wolken dann schon wieder dichter. Ein leichtes Schauerrisiko kommt dazu bei etwa 20 Grad. In der kommenden Nacht ist es teils klar, teils wolkig, bei Frühwerten um 11 Grad. Morgen lässt sich die Sonne zeitweise, am Freitag dann häufig blicken. Morgen schaffen wir immer noch kaum an die

0: 20 Grad. Am Freitag sind es wenigstens bis 23 Grad. Aus der Radio Euroherz, zweite Redaktion, Christian König.
1: Es ist kurz nach 11. Wir haben immer noch Behinderungen auf der A9 und zwar an der Überleitung zur A70 Richtung Kulmbach. Da hat ja ein LKW heute Morgen Bierkisten verloren. Es laufen immer noch die Aufräumarbeiten. Und der Blitzeranhänger steht weiterhin auf der B303 und zwar in Fahrtrichtung Marktredwitz von Arzberg kommend auf Höhe Seußen. Dankeschön fürs Melden und 09281 880 880. Das ist die Nummer ins Studio, wenn ihr auch noch ein Update habt.
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1: Und ein schöner Mittwochvormittag ist es, wenn Journey mit Don't Stop Believing bei uns in der Playlist laufen. Das machen wir gleich nach Robin Schulz und Rita Ora. Ich wünsche euch einen schönen Mittwoch. Freut mich, dass ihr mit dabei seid.

0: Craig David und Walking Away hier bei uns in der Radio Euroherz Playlist. Ich wünsche euch einen schönen Vormittag. Es geht in Richtung 11.
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2: Ich bin Moritz Einzel. Mit einer Pistole aus dem Darknet erschießt ein junger Mann am 22. Juli 2016 am Münchner Olympia-Einkaufszentrum 9 Menschen aus rassistischen Motiven, bevor er sich selbst das Leben nimmt. Heute jährt sich das Attentat zum 10. Mal. Fabian Schaffer berichtet.
3: Wenn Oberbürgermeister Krause heute Nachmittag bei der Gedenkveranstaltung von einer rassistischen und rechtsextremen Tat spricht, dann macht er das bewusst, um auf Gefahren für eine offene Gesellschaft hinzuweisen, vor allem aber auch, um den 9 getöteten Menschen und ihren Angehörigen eine Stimme zu geben. Um 17.51 Uhr findet eine Schweigeminute mit Kranzniederlegung statt und der ÖPNV steht für kurze Zeit still.
2: Die bayerische AfD will den Landtagsabgeordneten Stadler wegen interner Streitigkeiten aus der Partei ausschließen. Das hat das Landesschiedsgericht der AfD beschlossen. Wenn das durchgeht, dann würde die AfD im Landtag ihren Status als größte Oppositionspartei verlieren. Die Grünen wären dann stärkste Oppositionskraft mit einem Sitz mehr. Die Angebotsmieten in deutschen Großstädten entwickeln sich immer unterschiedlicher. Laut Kiel-Institut für Weltwirtschaft stiegen sie im zweiten Quartal bundesweit um 3% gegenüber dem Vorjahr. Besonders stark legten die Mieten in Köln, Hamburg und Düsseldorf zu. In Berlin wurden sie etwas günstiger. München bleibt mit durchschnittlich knapp 24 Euro Kaltmiete pro Quadratmeter der teuerste Mietmarkt Deutschlands. Ein außergewöhnlicher Vorfall beim Testlauf neuer KI-Modelle hat das Risiko möglicher Cyberattacken mit künstlicher Intelligenz aufgezeigt. Die Firma OpenAI hat mitgeteilt, dass eine neue Software eigenständig in Computersysteme eines anderen KI-Unternehmens eingedrungen ist. Sie nutzte dabei Sicherheitslücken und gestohlene Zugangsdaten und ging viel weiter als geplant. In Deutschland sind so viele Autos zugelassen wie noch nie. Nach Angaben des Statistischen Bundesamtes stieg die Zahl der Pkw binnen eines Jahres auf den Rekordwert von 49,5 Millionen. Das entspricht 593 Autos je 1000 Einwohner. Die höchste Fahrzeugdichte gibt es im Saarland, die niedrigste in Berlin.
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4: Mit Lisa Grieshammer. Mit dem Feierabendbier in der Hand auf den Zug warten. Das soll bis Oktober an allen Bahnhöfen in Deutschland verboten sein. Also auch bei uns in der Region. Mit einem Alkoholverbot an Bahnsteigen und in Bahnhofsgebäuden will die Deutsche Bahn für mehr Sicherheit sorgen. Das ist eine Reaktion auf die ständigen Übergriffe auf Bahnpersonal. Die Bahnreisenden am Hofer Bahnhof reagieren in einer Umfrage von Radio Euroherz mehrheitlich positiv darauf. Sie berichten, dass sie am Bahnhof immer wieder Leute sehen, die reichlich Alkohol trinken. Für Gastronomie in Bahnhofsgebäuden, in den Zügen oder in Taschen transportierten Alkohol gilt das Verbot nicht. Im Plauner Süden geht es jetzt an den letzten Schliff im Mammengebiet. Die Stadt Plauen verschönert es seit 4 Jahren mit Hilfe von Fördermitteln. Als letzter Schritt steht jetzt noch das Ortsteilzentrum an. Der Platz vorm Indoor-Spielplatz soll nicht mehr nur Parkplatz sein, sondern Aufenthaltsort mit Pavillon, Flächen für Märkte, Wasserspiel zum Abkühlen, E-Ladesäulen und viel Grün. Parkplätze sollen außenrum entstehen. Die Neugestaltung soll im Herbst fertig sein. 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
5: In den Tag geht es bei uns in Hochfranken eher mit Sonne, aber im Laufe des Tages werden dann die Wolken doch schon wieder dichter mit leichtem Schauerrisiko bei meist um 20 Grad. In der kommenden Nacht ist es teils wolkig, bei Tiefstwerten um 11 Grad. Morgen tagsüber auch wieder, am Freitag sollte sich aber dann die Sonne deutlich besser durchsetzen. Dazu geht es morgen auf knapp 20, am Freitag immerhin bis 23 Grad. Aus der Radio Euroherz, Wetterredaktion Christian König.
6: Es ist kurz nach 11, dann schauen wir auf die Straßen, Euroherz Verkehrsservice und es geht zur A9, Fahrt Richtung Nürnberg zwischen Bad Lobenstein und Rudolfstein. Da dauert es momentan 11 Minuten länger, 2 Kilometer Stau. Dann weiter Richtung Nürnberg an der Überleitung zur A70, da laufen immer noch die Aufräumarbeiten. Da ist ja heute Morgen der Unfall mit dem LKW passiert, der hat Ladung verloren. Noch ungefähr eine Stunde bis 12 wird es hier zu Behinderungen kommen. Ein Blitzer B303 in Fahrt Richtung Marktredwitz und zwar von Arzberg kommend auf Höhe Seußen.

0: Wenn ihr noch was habt, meldet es gerne 09281 880 880.
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0: Jawohl, und wir haben immer die Straßen im Blick, wir haben immer die aktuellen Themen aus der Region im Blick und wir spielen euch schöne Musik für den Vormittag. Welshly Arms jetzt in der Playlist mit Legendary. Danach geht sie die 80er zu Pat Benatar und Love is a Battlefield. Euch einen angenehmen Mittwoch. 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
2: Schönen Mittwoch euch und das habt ihr auch vielleicht schon bei uns in den Nachrichten heute gehört. Wird gerade ziemlich groß diskutiert. Frankreich führt ein Social-Media-Verbot ein und zwar für Jugendliche unter 15. Auch der französische Präsident Emmanuel Macron hat sich dafür schon ausgesprochen. Stand jetzt soll das nach den Sommerferien in Kraft treten. Ich bin natürlich sehr gespannt, was ihr davon haltet. Was sagt ihr dazu? Social-Media-Verbot für Kinder unter 15 wird ja auch bei uns in Deutschland immer mal wieder diskutiert. Der Thorsten hat sich zum Beispiel hier auf dem Studio-Handy gemeldet.
3: Also ich weiß nicht, ob das was bringt, wenn das auf einmal verboten wird.

0: weil die ganzen bis 13, 14 und so weiter, die sind halt dann auf einmal 18 in ihre Social Media Apps, weil ich glaube kaum, dass das irgendwie mit Personalausweis oder Ähnlichem umgesetzt werden kann oder wird. Aber ich sehe ja jetzt, wie es läuft. Es scheitert scheinbar immer an die Eltern von den Kindern, dass sie ihre eigenen Kinder nicht gescheit erziehen, was das Social-Media-Nutzungsverhältnis angeht.
1: Ja, danke schön, Thorsten. Ja, das ist wirklich ein ziemlich spannender Punkt. Es ist nämlich noch unklar bei diesem Gesetz, wie das dann eigentlich kontrolliert werden soll, ob die Leute, die Social Media noch nutzen, dann auch wirklich über 18 sind. Also, spannendes Thema. Wenn ihr auch eine Meinung dazu habt, dann diskutiert gerne mit. Zusammen mit der ganzen Community einfach kurz eine WhatsApp aufs Studio-Handy schicken. Nummer steht bei uns auf der Homepage. We

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0: mit Lisa Grieshammer. Vor gut einem Jahr gab's das Go aus dem Selberbauausschuss. Im März sind die Arbeiten mit dem symbolischen Spatenstich offiziell gestartet. Auf einem Grundstück an der Straße am Schreinersteich baut die DLRG-Ortsgruppe Selb aktuell ein neues Wasserrettungszentrum. Das soll künftig die zentrale Anlaufstelle für die Vereinsmitglieder und Stellplatz für die Einsatzfahrzeuge sein. Der zweite Vorsitzende der DLRG Selb, Yannick Sonntag.
1: Bisher sind unsere Fahrzeuge, Boote und viele unserer Materialien nur provisorisch an verschiedenen Orten untergebracht. Ein Wasserrettungszentrum mit der Möglichkeit, alles an einem Ort zu haben, erleichtert unsere Arbeit ungemein. Das verbessert auch die Abläufe im Fall einer Alarmierung.
0: Außerdem möchte die DLRG das Wasserrettungszentrum für die Schwimmausbildung, die Sanitätsausbildung, Erste-Hilfe-Kurse oder die Jugendarbeit nutzen. Den Innenausbau stemmt die DLRG dabei größtenteils selbst. Heute Nachmittag ist Richtfest, die Fertigstellung ist für Ende des Jahres geplant. Recht spät im Jahr, aber dafür ohne neue Schulden, hat der Stadtrat von Naila den Haushalt 2026 beschlossen. Wie viele Kommunen hat die Stadt Naila eine schwierige Haushaltslage, sagt Bürgermeister Paul Bernhard Wagner. Investitionen sind dennoch möglich.
2: Wir haben beispielsweise beim Thema Freibad die nächsten Planungsschritte eingeleitet, indem wir jetzt eine Kostenberechnung machen, auf deren Grundlage dann ein Förderantrag gestellt werden kann. Wir investieren in die Ausstattung unserer Feuerwehren, wir schaffen ein neues Fahrzeug an und wir investieren auch in unsere Schlauchwaschanlage, die jetzt erneuert werden soll. Außerdem treiben wir die Planung der Mittelschule voran, dass wir auch dort mit der Sanierung die nächsten Schritte gehen können.
0: Trotzdem sind viele Projekte auf der Strecke geblieben, meint Wagner. Die Stadt Naila geht daher die Projekte mit dringendem Handlungsbedarf an und will dabei, wo es möglich ist, auf Fördermittel zurückgreifen. Förbau, Seubitz, Gottfriedsreuth und Baumersreuth, alles Ortsteile von Schwarzenbach an der Saale, hatten seit dem Wochenende immer wieder Probleme mit der Wasserversorgung. Das lag an mehrfachen Wasserrohrbrüchen. Das Wasser sollte jetzt aber erstmal wieder laufen. Die Mitarbeiter der Stadtwerke haben übers Wiesenfestwochenende und auch am Abend eine provisorische Wasserversorgung hergestellt. Das berichtet Bürgermeister Michael Haas auf seinen Social-Media-Kanälen.
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0: Mit einer Pistole aus dem Darknet erschießt ein junger Mann am 22. Juli 2016 am Münchner Olympia-Einkaufszentrum 9 Menschen aus rassistischen Motiven, bevor er sich selbst das Leben nimmt. Heute jährt sich das Attentat zum 10. Mal. Um 17.51 Uhr findet eine Schweigeminute mit Kranzniederlegung in München statt. Außerdem soll der ÖPNV für kurze Zeit stillstehen. Die bayerische AfD will den Landtagsabgeordneten Stadler wegen interner Streitigkeiten aus der Partei ausschließen. Wenn das durchgeht, dann würde die AfD im Landtag ihren Status als größte Oppositionspartei verlieren. Die Grünen wären dann stärkste Oppositionskraft mit einem Sitz mehr. 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
4: Heute erwartet uns ein Mix aus Sonne und Wolken bei Höchstwerten zwischen 20 und 26 Grad. Im Südwesten und an den Alpen oft sonnig und trocken. Im Osten und nördlich des Mains können Schauer mit dabei sein. Da ist es auch deutlich wolkiger. Morgen am Donnerstag ist es erst noch stark bewölkt und windig. Im Tagesverlauf setzt sich aber von Westen her die Sonne durch, das Ganze bei ähnlichen Temperaturen.
5: Es ist kurz nach 12, das ist der Euroherz Verkehrsservice mit der A9, Fahrt Richtung Nürnberg. Da haben wir leider ziemliche Probleme heute zwischen Bad Lobenstein und Rudolfstein. 4 Kilometer Stau dauert leider eine knappe halbe Stunde momentan länger. Dann weiter Richtung Nürnberg, in der Überleitung zur A70, da laufen immer noch die Aufräumarbeiten nach dem LKW-Unfall heute Morgen. Da hat ja ein LKW mehrere Bierkisten verloren, wird noch ungefähr eine halbe Stunde dauern, bis 12 Uhr Einschränkungen möglich. Ein Blitzer, der Blitzeranhänger auf der B303 in Fahrtrichtung Marktredwitz von Arzberg kommend auf Höhe Seußen. Euch allen eine gute und sichere Fahrt. 09281 880 880. Wenn ihr noch Updates habt, dann gebt sie gerne weiter.
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5: Und jetzt bei uns in der Playlist, ein ziemliches Rockphänomen aus den 80ern. Das war ja ein ziemliches Ding und ein ziemlicher Trend damals, dass sich in Deutschland, also in Westdeutschland vorzugsweise, Rockgruppen gegründet haben, die aber auf Englisch gesungen haben. Und einige davon waren dann sogar

sie auf Englisch gesungen haben, auf dem internationalen Markt erfolgreich. Die Scorpions, das sind vielleicht die berühmtesten. Dann gab es natürlich auch noch Bonfire aus Ingolstadt, auch sehr erfolgreich. Oder eben auch diese Jungs, Fury in the Slaughterhouse. Die hatten ein paar wirklich große Hits und die gibt's immer noch. Also die sind immer noch aktiv und wenn ihr Lust habt, die mal wieder live zu sehen, dann könnt ihr am 28. August nach Bad Kissingen kommen. Ist eigentlich gar nicht so weit weg von uns. Ja, und da spielen sie mal wieder live. Also Fury in the Slaughterhouse 2026 ist bestimmt ein Erlebnis. Also stelle ich mir wirklich sehr cool vor. Jetzt bei uns einer ihrer großen Songs, Time to Wander.

0: Großartige Band One Republic mit Love Runs Out. Radio Euroherz hier. Ich wünsche euch einen schönen Mittwochvormittag. Es ist kurz vor 12.
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2: Ich stehe heute bei der Birke Gruppe in Wunsiedel.

0: und neben mir ist der Philipp Böke, kaufmännischer Geschäftsführer hier in der Böke-Gruppe. Servus Philipp, guten Morgen.
1: Guten Morgen Tobi, guten Morgen Region.
0: Was bietet ihr den Kunden oder den Menschen hier in der Region an?
1: Also das Besondere bei uns ist der Leitspruch, alles aus einer Hand. Der kam schon von meinem Großvater. Mhm. Kunden können bei uns von der Trafostation bis hin zu der Steckdose, zu der Datendose, machen wir alles, was die Elektrotechnik so bieten kann. Da unterstützen wir mit Know-how, mit der Planung und natürlich auch mit der Ausführung und Erwartung.
0: Jetzt bin ich heute Azubi, Philipp, bei euch im Unternehmen und werde heute mit basteln. Die Julia hat in der Vorwoche ein wunderbares Werkstück, sagt man das so in der Handwerkersprache? Ja, schon, ne? Fertig gemacht. Da soll eine Beleuchtung reingebaut werden. Da bin ich bei euch genau richtig, Philipp, oder?
1: Genau. Und drum bist du auch heute quasi unseren Ausbildungsmeister an die Hand gegeben, der dich dann heute ein bisschen mit unterstützt und dir so ein bisschen die Kniffs und Tricks der Elektrotechnik beizubringen.
2: Wir werden mal das Alu-Profil ablängen.
0: Die Beleuchtung reinhängen,
2: okay. Und den LED-Streifen passend machen und das heraus nochmal testen und dann in das Alurohr einbauen.
0: Gut, LEDs bauen wir rein. Wie lange halten LEDs so?
2: Also wenn sie richtig betrieben werden, eigentlich unendlich lang.
0: Wie kann man LEDs nicht richtig betreiben?
2: Indem man ihnen zu viel Spannung oder zu viel Strom zumutet, dann werden sie zwar irgendwann heller, aber irgendwann werden sie dann auch mal ganz dunkel, wenn es zu viel wird.
0: Okay, verstehe. Aber wenn alles normal ist, halten die...
2: Ewig eigentlich.
0: Ewig. Jetzt stehen wir vor einer Tischbohrmaschine. Großes Teil, größer als ich. Na gut, wir bohren mal. Und zwar bohren wir jetzt Halterungen rein für unsere Beleuchtung. Was muss ich beachten? Einfach einschalten. Ah, läuft. Und jetzt hier an den Hebeln nach unten.
2: Eine Hand das Teil festhalten.
0: Ja, gut.
2: Und dann mit der anderen den Bohrer.
0: Wow, der fräst sich schön durch.
3: Bin durch.
0: 1A. Wir haben unser Werkstück fast fertig. Dank Unterstützung von euch natürlich auch. Alleine hätte ich das nie geschafft. Muss ich so sagen, Philipp. Was ist dein Wunsch fürs Handwerk, Philipp?
1: Ich würde mir wünschen, dass wir im Handwerk einfach mehr Aufmerksamkeit bekommen, dass wir in der Region das Standing bekommen, was wir brauchen, weil das Handwerk braucht fähige Nachwuchskräfte und da sind wir ein bisschen noch nicht so präsent. Und deswegen würde ich mich freuen über spannende Gespräche, über spannende Themen und Kooperationen mit den Schulen.
0: Philipp, alles Gute für euch. Wir tun auch weiter mit der Radiowerkstatt, dass das Handwerk das Standing hält oder bekommt, so wie du es auch gerade gesagt hast. Dafür sind wir da und danke, war ein schöner Morgen bei euch.
1: Cool, schön, dass ihr da wart. Tobi, dir wünsche ich ganz viel Erfolg und Spaß mit deiner Stele. Ja. Lass krachen.
0: Ja.
1: Schönen Tag euch allen. Gell?
0: Ihr auch, macht's gut.
1: Liebe Grüße an die Region. Ciao. Ciao.
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14: Ich bin Moritz Einzel. Die Liebe zum Auto ist ungebrochen. Noch nie waren in Deutschland so viele Pkw zugelassen wie aktuell. Ihre Zahl stieg binnen eines Jahres um rund 150.000 auf 49,5 Millionen Stück. Daraus ergibt sich nach Berechnungen des Statistischen Bundesamtes eine Rekordfahrzeugdichte von 593 Autos pro 1.000 Einwohner. Bei Preisen von teils deutlich über 2 Euro je Liter Sprit kommen viele Autofahrerinnen und Autofahrer an finanzielle Schmerzgrenzen. Bundeswirtschaftsministerin Reiche schließt dennoch einen weiteren Spritpreisdeckel aus.
15: Dieser würde kosten, der hat uns schon gekostet, zu Beginn des ersten Halbjahres 1 Milliarden Euro Betrag, der momentan nicht im Haushalt vorhanden ist.
14: Das hat Reiche bei NTV gesagt. SPD-Generalsekretär Klüssendorf hatte einen neuerlichen Spritpreisdeckel vorgeschlagen. Union und SPD nehmen die Deutsche Bahn in die Pflicht. Das geplante Alkoholverbot an Bahnhöfen soll nach dem Willen der innenpolitischen Sprecher beider Fraktionen von eigenem Sicherheitspersonal der Bahn durchgesetzt werden. Grundsätzlich stößt das Alkoholverbot bei vielen auf Zustimmung, auch bei der Gewerkschaft der Polizei. GdP-Bundesvize Peutz sagte im ZDF,
16: wir haben insbesondere an großen Bahnhöfen wie München, Bremen als auch Hamburg schon ein Alkoholkonsumverbot. Da haben wir sehr positive Erfahrungen. Hier gehen die Straftaten, insbesondere die Gewaltdelikte, zurück. Das zeigt ein positives Bild.
14: Die Bahn plant, Alkohol auf Bahnsteigen und in Bahnhofshallen künftig generell zu verbieten. Ausgenommen sind Gastronomiebereiche. Ab Mitte Oktober

0: Oktober soll das Verbot bundesweit gelten. Frankreich führt als erstes EU-Land ein Social-Media-Verbot für Kinder unter 15 Jahren ein. Das Parlament verabschiedete ein entsprechendes Gesetz, das nach den Sommerferien schrittweise greifen soll. Ab September gilt es für neu angelegte Konten, Anfang 2027 auch für bestehende. Auch in Deutschland wird über ein solches Verbot diskutiert. Im südlichen Oberallgäu ist möglicherweise ein Bär unterwegs. Laut dem Bayerischen Landesamt für Umwelt sind Spuren gefunden worden. Es hat eine genetische Auswertung der Probe in Auftrag gegeben. Nutztierhaltern wird empfohlen, ihre Tiere nachts im Stall unterzubringen.
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2: Mit Lisa Grieshammer. Beim neuen Wasserrettungszentrum der DLRG in Selb geht's voran. Im März war symbolischer Spatenstich am Grundstück am Schreinersteich. Heute Nachmittag steht das Richtfest an. Die DLRG bekommt mit dem neuen Wasserrettungszentrum einen zentralen Ort, an dem sie ihre Materialien, Fahrzeuge und Boote unterbringen kann. Die waren bisher an verschiedenen Orten verteilt. Es soll außerdem für die Schwimmausbildung, Sanitätsausbildung, Erste-Hilfe-Kurse und die Jugendarbeit genutzt werden. Ende des Jahres soll das Wasserrettungszentrum in Selb fertig sein. Der Neiler Haushalt für dieses Jahr steht, wenn auch spät, dafür ohne neue Schulden. Einige Einsparungen waren dazu nötig, sagt Bürgermeister Paul Bernhard Wagner.
3: Es ist einfach so, dass wir bei dieser Haushaltslage priorisieren müssen, dass wir gucken müssen, wo haben wir auch die Möglichkeiten, mit der entsprechenden Förderung agieren zu können. Es gibt viele Themen, die dringenden Handlungsbedarf haben und die wir jetzt Stück für Stück angehen wollen, auch mit einer perspektivischen Planung.
2: Und zu diesen priorisierten Projekten gehört etwa das Freibad in Neila. Die Stadt will jetzt die genauen Kosten für die Sanierung ermitteln und einen Förderantrag stellen. 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
4: In den Tag geht es bei uns in Hochfranken eher mit Sonne, aber im Laufe des Tages werden dann die Wolken doch schon wieder dichter mit leichtem Schauerrisiko bei meist um 20 Grad. In der kommenden Nacht ist es teils wolkig, bei Tiefstwerten um 11 Grad. Morgen tagsüber auch wieder, am Freitag sollte sich aber dann die Sonne deutlich besser durchsetzen. Dazu geht es morgen auf knapp 20, am Freitag immerhin bis 23 Grad. Aus der Radio Euroherz, Wetterredaktion Christian König.
5: Und das ist der Euroherz-Verkehrsservice. Kurz nach 12, wir haben immer noch die Info von der A9, Fahrtrichtung Nürnberg. 4 Kilometer Stau aktuell zwischen Schleiz und Rudolfstein, kostet euch leider knapp 25 Minuten. Ein Blitzer auf der B303, der Blitzer-Anhänger in Fahrtrichtung Marktredwitz von Arzberg kommend auf Höhe Seußen. 09281 880 880, die Nummer ins Studio, wenn ihr Updates habt.
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5: So, und das ist einer der großen Popstars unserer Zeit. Momentan ist er auf Tour in Südamerika. Sein nächstes Konzert ist in Sao Paulo in Brasilien. Danach geht's weiter nach Mexiko-Stadt und dann im August spielt er in New York City. Naja, Harry Styles ist einfach sehr gefragt. Das ist einer seiner großen Songs, American Girls, jetzt bei uns in der Playlist. Euch allen einen schönen Mittwoch.

0: Das ist Radio Euroherz. Ich wünsche euch einen schönen Mittwoch. Ich schlage jetzt mal vor, wir träumen kurz mal einen kleinen Moment. Wir träumen, dass wir fliegen können.
1: Über

0: Ja, schöner Song. Das Problem ist nur, bei vielen Menschen ist ja Fliegen jetzt, sage ich mal, eher negativ konnotiert. Es ist halt nicht wirklich nachhaltig, es ist nicht wirklich umweltfreundlich. Aber auch in dieser Technologie tut sich in der heutigen Zeit einfach wahnsinnig viel. Von E-Autos haben die meisten schon gehört, von E-Flugzeugen vermutlich noch nicht so viele. Aber auch die gibt's. Und eines davon ist jetzt in Hof am Flughafen gelandet. Spannender Termin und mein Kollege Radio Euroherz Reporter Jan Gebelein war mit dabei.
1: So leise ist bislang noch kein Flieger am Flughafen Hofplauen gelandet. Außer dem Propeller hört man nichts. Uwe Nordmann will mit seiner Tour nach Finnland über Schweden und Polen beweisen, dass elektrisches Fliegen längst Realität ist. Sein Flugzeug ist momentan das einzige, das lange Strecken fliegen kann. Die schweren Batterien sind dabei noch der größte Knackpunkt.
2: Fast die Hälfte von dem Schwergewicht sind Batterien. Mit dem Flugzeug bei 30 Kilowattstunden Beladung kann ich eben 2 Stunden maximal fliegen, weil ich 15 Kilowatt im Reiseflug verbrauche. Das muss sich ändern. Das muss in Zukunft anders werden.
1: Die Forschung arbeitet auch schon an größeren Flugzeugen, die weiter fliegen und bald auch überall geladen werden können. Der Flughafen Hofplauen ist einer von 5 Standorten in Bayern, die bis 2028 eine Ladeinfrastruktur aufbauen, so Flughafenchef Ralf Kausler.
3: Wir sind aber auch über unseren Verband natürlich mit den Herstellern eng im Austausch, weil wir schon sehen, dass wir da Standardisierung brauchen, dass wir da entsprechend möglichst einen Stecker für alle Flugzeuge haben wollen, damit es natürlich dann auch einfach ist. Das Ziel sollte sein, dass ein Umlauf, sprich landen, Flugzeug aufladen, wieder starten, nicht länger dauern darf, wie eigentlich beim Auto auch.
1: Momentan geht es auch wie beim Auto mit einer Wallbox. Langfristig soll das elektrische Fliegen für alle möglich werden, denn Kerosin ist teuer und Batterien haben immer mehr Vorteile.
3: Viel wartungsärmer, bessere Leistungsdichte und wenn die Batterien natürlich viel Kapazität haben, dann komme ich natürlich auch über eine entsprechende Strecke ohne Probleme, auch nur mit einem Motor. Und da sind die Hersteller gerade dran und das eröffnet natürlich für den Regionalflugverkehr, auch für die Regionalflughäfen, ganz neue Chancen.
1: Uwe Nordmann hat am Ende seiner Tour 5600 Kilometer mit dem Elektroflugzeug zurückgelegt und will damit auch eine Botschaft weitergeben.
2: Das ist nicht Zukunft, sondern es ist Gegenwart, das elektrische Fliegen. Und wenn jemand ein bisschen Grips im Kopf hat, dann müsste er eigentlich sofort sagen, ich tue was für die Umwelt, ich steige sofort um auf Elektroflug.
0: Also spannend und innovativ, dieses neue Elektroflugzeug. Und wenn ihr das mal sehen wollt, dann schaut mal bei uns auf die Euroherz Instagram-Seite auf den Kanal. Da gibt's auch Bilder davon, wie dieses Elektroflugzeug am Flughafen Hof gelandet ist.

0: A9 in Fahrtrichtung Berlin. In der Ausfahrt Marktschorgast kommt ein Auto nicht mehr weiter. Momentan ist hier der Verzögerungsstreifen blockiert. Bitte gut aufpassen, hier laufen auch Personen auf der Autobahn. Ansonsten das Wetter in der Region. Heute Wolken und Sonne im Mix bis zu 21 Grad. Ja, die Aussichten Richtung Wochenende, die schauen dann schon deutlich sommerlicher aus. Am Samstag 15 Sonnenstunden und 30 Grad. Ja, da kommt also wieder das richtig sommerliche Wetter und die heißen Temperaturen zurück. Da können sich die Sommerfans freuen. Diejenigen, die die Hitze nicht so mögen, ja, die haben heute und morgen auf jeden Fall nochmal das richtige Wetter erwischt. Wir bringen euch gleich um 12:30 auch wieder auf den aktuellsten Stand mit den neuesten Nachrichten hier aus der Region.
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5: Mit Lisa Grieshammer. Fliegen mit dem Elektroflugzeug klingt für viele noch nach Zukunftsmusik, ist aber bereits Realität. So ein Flugzeug ist jetzt auch in Hof gelandet. Uwe Nordmann hat auf seiner Tour nach Finnland auf dem Rückflug nach Kempten einen Ladestopp am Flughafen Hof-Plauen eingelegt. Für Flughafengeschäftsführer Ralf Kausler war es die erste Elektroflugzeuglandung überhaupt.
6: Der Herr Nordmann wollte mit diesem Flug vor allem beweisen, dass elektrisches Fliegen keine Raketenwissenschaft mehr ist, sondern tatsächlich Realität, dass man dann auch weitere Strecken zurücklegen kann. Natürlich musste er auch ein bisschen Tricks mit seinen zwei Zusatzbatterien, aber dennoch hat er bewiesen, dass das natürlich möglich ist.
5: Gemeinsam mit vier anderen Standorten in Bayern baut der Flughafen Hof-Plauen bis 2028 eine Ladeinfrastruktur auf. Künftig sollen

mehrere Flugzeuge gleichzeitig problemlos laden können, so wie beim Auto auch. Langfristig ist auch ein elektrischer Regionalflugverkehr geplant. Mit dem Projekt Zukunft Leben hat die Stadt Plauen für mehrere Millionen Euro ihren Süden auf Vordermann gebracht. Seit 2022 sind viele Stellen im Mammengebiet verschönert worden. Etwa die Spielplätze, es gab neue Bepflanzungen.

0: 1, dann der auslaufenden Projekte, was im Herbst diesen Jahres fertiggestellt wird und was hoffentlich dazu beiträgt, dass Menschen zusammenkommen, hier verweilen oder auch zuzuringt in unseren schönes Mammengebiet hier im Plauener Süden.
1: 1,2 Millionen Euro kostet die jetzige Maßnahme. Bund und Freistaat fördern das Projekt, sodass die Stadt Plauen nur 120.000 Euro Eigenanteil leisten muss. Ältere Menschen haben oft andere Anforderungen, wenn es um Themen wie Wohnen, Freizeit oder ÖPNV geht. In Wohnsiedel setzt sich die Seniorenvertretung für die Belange älterer Bürgerinnen und Bürger ein. In den vergangenen Jahren hat sie schon mehrere Projekte umgesetzt, um Wohnsiedel seniorenfreundlicher zu machen. Zum Beispiel durch barrierefreie Wege in der Innenstadt, mehr Ruhebänke und Schulungen zu Digitalisierung und Pflege. Heute steht die Wahl für die neue Seniorenvertretung an. Sie besteht aus 10 Mitgliedern und ist dann bis 2029 im Amt. Wählen könnt ihr ab 14 Uhr im Mehrgenerationenhaus in Wohnsiedel.
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1: Bei Preisen von teils deutlich über 2 Euro je Liter Sprit kommen viele Autofahrer an finanzielle Schmerzgrenzen. Bundeswirtschaftsministerin Reiche schließt dennoch einen weiteren Spritpreisdeckel aus. Dieser würde einen Milliardenbetrag kosten, sagt sie. Das hat Reiche bei NTV gesagt. SPD-Generalsekretär Klüssendorf hatte einen neuerlichen Spritpreisdeckel vorgeschlagen. Und trotz der hohen Spritpreise ist die Liebe zum Auto in Deutschland ungebrochen. Noch nie waren in Deutschland so viele Pkw zugelassen wie aktuell. Das ergibt eine Berechnung des Statistischen Bundesamts zur Rekordfahrzeugdichte. 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
3: Los geht's in den Tag bei uns in Hochfranken eher mit Sonnenschein, aber spätestens mittags und nachmittags werden die Wolken dann schon wieder dichter. Ein leichtes Schauerrisiko kommt dazu bei etwa 20 Grad. In der kommenden Nacht ist es teils klar, teils wolkig, bei Frühwerten um 11 Grad. Morgen lässt sich die Sonne zeitweise, am Freitag dann häufig blicken. Morgen schaffen wir immer noch kaum an die 20 Grad. Am Freitag sind es wenigstens bis 23 Grad. Aus der Radio Euroherz, Wetterredaktion Christian König.
4: Und das ist der Euroherz-Verkehrsservice. Um kurz nach 1:30 weiterhin aktuell. Bitte Vorsicht auf der A9, Fahrt Richtung Berlin. In der Ausfahrt Markt Schorgast ein kaputtes Auto. Personen auf der Fahrbahn und der Verzögerungsstreifen ist hier blockiert. Bitte gut aufpassen. In der Gegenrichtung zwischen Schleiz und Rudolfstein 5 Kilometer Stau. Kostet euch leider 25 Minuten Fahrzeit. Und ein Blitzer noch auf der B303 in Fahrt Richtung Markt Redwitz. Von Arzberg kommend auf Höhe Seußen. Das ist der Blitzeranhänger. 09281 880 880. Wenn ihr Updates von den Straßen habt, gibt's sie gerne weiter.
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4: Jawohl, und gemeinsam geht's durch den Mittag, durch die Mittagspause. Ich freue mich sehr, dass ihr mit dabei seid.

0: Genesis, immer wieder ein großartiger Klassiker bei uns in der Euroherz-Playlist. Jesus, He Knows Me. Jetzt um 12:45. Ich wünsche euch einen schönen Mittwoch, eine schöne Mittagspause und freue mich, dass ihr mit dabei seid.
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7: Ich bin Moritz Einzel. Die Bundesregierung berät gerade über die geplante Frühstartrente für Kinder. Der Plan: Der Staat zahlt für jedes Kind vom 6. bis zum 18. Lebensjahr monatlich 10 Euro in ein Altersvorsorgedepot ein. Ausgezahlt wird das Geld erst ab 65. Zusätzlich sollen Eltern bis zu 6.840 Euro im Jahr draufzahlen können. Damit will die Regierung vor allem Menschen mit geringem Einkommen den Weg in die private Altersvorsorge erleichtern. Thorsten Frey soll neuer Chef der Unionsfraktion werden. Nach dem Rücktritt von Jens Spahn ist der bisherige Kanzleramtschef als Nachfolger vorgesehen. Darauf haben sich übereinstimmenden Berichten zufolge Bundeskanzler Merz und Bayerns Ministerpräsident Söder geeinigt. Unklar ist noch, wer Nachfolger auf dem Kanzleramtsposten wird. Spahn

0: war unter Druck geraten, weil er und sein Ehemann mit Hilfe einer Leihmutter in den USA Eltern geworden waren. Schließlich trat Spahn deswegen zurück. Unterdessen geht die Debatte über das Thema Leihmutterschaft weiter. Nach Einschätzung der Juristin Brosius Gersdorf darf der Staat Leihmutterschaft nicht grundsätzlich verbieten. Das Grundgesetz gehe von der Selbstbestimmung des Einzelnen aus, so Brosius Gersdorf im ZDF.
1: Wenn eine Frau selbstbestimmt, autonom, freiwillig, gut informiert entscheidet, dass sie sich als Leihmutter zur Verfügung stellen möchte, dann darf der Staat das meines Erachtens nicht verbieten.
0: Die ehemalige Kandidatin für das Verfassungsgericht sprach von einem Grundrechtseingriff. Fahnder haben Medienberichten zufolge erneut die Zentrale der Deutschen Bank in Frankfurt durchsucht. Diesmal gehe es um fragwürdige Steuergeschäfte bei der Tochtergesellschaft Postbank zwischen 2008 und 2010. Bei diesen sogenannten Cum-Cum-Geschäften ist dem Staat möglicherweise ein zweistelliger Milliardenschaden entstanden. Die Bundesstelle für Eisenbahnunfalluntersuchungen hat den Untersuchungsbericht zum tödlichen Zugunglück von Riedlingen in Baden-Württemberg veröffentlicht. Bei dem Unfall vor einem Jahr waren 3 Menschen gestorben, als ein Regionalzug nach einem Hangrutsch infolge von Starkregen entgleist ist. Es heißt, der Hangrutsch war nicht vorhersehbar, die Böschung galt nicht als riskant.
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3: Mit Lisa Grieshammer. Mit 2 Tagen Verspätung hat es gestern dann doch geklappt. Elektroflugzeugpionier Uwe Nordmann ist am Flughafenhof Plauen gelandet, um dort seinen Flieger zu laden. Nahezu lautlos, ähnlich wie beim E-Auto. Zusatzbatterien haben es möglich gemacht, dass Nordmann eine so lange Tour fliegen konnte. Von Kempten im Allgäu nach Finnland und zurück übers Baltikum und Polen nach Hof. Elektrisches Fliegen ist Realität, sagt dazu Flughafengeschäftsführer Ralf Kausler. Hof gehört zu den Standorten in Bayern, an denen bis 2028 eine Ladeinfrastruktur für Elektroflieger entstehen soll. Das Ziel hinter der Förderung: ein elektrischer Regionalflugverkehr. Im Plauner Süden geht es jetzt an den letzten Schliff im Mammengebiet. Die Stadt Plauen verschönert es seit 4 Jahren mit Hilfe von Fördermitteln. Als letzter Schritt steht jetzt noch das Ortsteilzentrum an. Der Platz vorm Indoor-Spielplatz soll nicht mehr nur Parkplatz sein, sondern Aufenthaltsort mit Pavillon, Flächen für Märkte, Wasserspiel zum Abkühlen, E-Ladesäulen und viel Grün. Parkplätze sollen außenrum entstehen. Die Neugestaltung soll im Herbst fertig sein. 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
4: In den Tag geht es bei uns in Hochfranken eher mit Sonne, aber im Laufe des Tages werden dann die Wolken doch schon wieder dichter mit leichtem Schauerrisiko bei meist um 20 Grad. In der kommenden Nacht ist es teils wolkig, bei Tiefstwerten um 11 Grad. Morgen tagsüber auch wieder. Am Freitag sollte sich aber dann die Sonne deutlich besser durchsetzen. Dazu geht es morgen auf knapp 20, am Freitag immerhin bis 23 Grad. Aus der Radio Euroherz, Wetterredaktion Christian König.
5: Der Euroherz-Verkehrsservice um kurz nach 1. 2 Infos kommen von der A9. Einmal Fahrtrichtung Nürnberg. Vorsicht bitte zwischen Hof West und Münchberg Nord. Da liegen Reifenteile auf der Fahrbahn, da kommt ein LKW nicht mehr weiter. In der Gegenrichtung, da ist die Ausfahrt Markt Schorgast blockiert. Verzögerungsstreifen, da steht ein kaputtes Auto. Außerdem hier Personen auf der Fahrbahn. Bitte gut aufpassen. Dann noch eine Info von der A93. Hof Richtung Weiden zwischen Hof Ost und Regnitz-Losau. Auch hier Gegenstände auf der Fahrbahn. Und ein Blitzer, der Blitzeranhänger auf der B303 Richtung Markt Redwitz von Arzberg kommend auf Höhe Seußen. Euch allen eine gute und sichere Fahrt. Wenn ihr Updates habt, 09281 880
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5: Und das ist für euch Michael Patrick Kelly bei uns in der Playlist. Wir starten gemeinsam rein in diesen Mittwochnachmittag und ich freue mich sehr, dass ihr mit dabei seid.

Es geht in Richtung 2:30. Ich wünsche euch einen schönen Nachmittag. Wir schauen kurz auf die Straßen. Ganz aktuelles Update. A70 in Fahrt Richtung Bamberg. Bitte Vorsicht zwischen Kulmbach, Neudrossenfeld und Turnau Ost. Da laufen 2 Rehe auf der Autobahn. Gut ankommen mit uns und Updates könnt ihr jederzeit gerne melden. Wir sind per WhatsApp für euch erreichbar. Gute und sichere Fahrt.

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13: Mit Julia Krause. Das Ziel ist mehr Sicherheit für Fahrgäste und Beschäftigte. Die Deutsche Bahn plant ein striktes Alkoholverbot an Bahnsteigen und in Bahnhofsgebäuden. An allen 5.400 Bahnhöfen in Deutschland darf damit künftig kein Bier, Wein, Schnaps oder anderer Alkohol mehr getrunken werden. Bahnreisende am Hofer Bahnhof haben unterschiedliche Meinungen zu dieser Maßnahme.
14: Im Gebäude finde ich es gut oder auch vor der Treppe zum Beispiel. Ich sehe das ja auch im Hofer Bahnhof, dass so welche sitzen und ganz und auch trinken.
15: Gute Idee, weil ich grundsätzlich nicht gut finde, wenn man alkoholisiert durch den Bahnhof läuft. Da sind alte Menschen, da sind auch Behinderte.
16: Trifft nicht den Kern des Problems.
13: Die Deutsche Bahn möchte das Verbot bis zum 15. Oktober bundesweit umgesetzt haben. Innerhalb von Bahnhofscafés oder Restaurants dürft ihr aber weiterhin Alkohol trinken. Auch Alkohol in verschlossenen Taschen oder aus Einkäufen ist in Ordnung. Die Beobachtungen eines Anglers haben jetzt zu einem Einsatz in Schwarzenbach an der Saale geführt. Er hatte Verunreinigungen auf der Saale festgestellt. Polizei und Wasserwirtschaftsamt haben herausgefunden, dass die Substanz aus einem Abwasserrohr kommt, das zu einem Neubaugebiet führt. Die Feuerwehren haben eine Ölsperre errichtet, damit die Substanz sich nicht weiter im Fluss ausbreiten kann. Die Polizei ermittelt jetzt, wer für die Verunreinigung verantwortlich ist. Der genaue Schaden könne noch nicht beziffert werden, heißt es im Polizeibericht. Ältere Menschen haben oft andere Anforderungen, wenn es um Themen wie Wohnen, Freizeit oder ÖPNV geht. In Wunsiedel setzt sich die Seniorenvertretung für die Belange älterer Bürgerinnen und Bürger ein. In den vergangenen Jahren hat sie schon mehrere Projekte umgesetzt, um Wunsiedel seniorenfreundlicher zu machen. Zum Beispiel durch barrierefreie Wege in der Innenstadt, mehr Ruhebänke und Schulungen zu Digitalisierung und Pflege. Heute steht die Wahl für die neue Seniorenvertretung an. Sie besteht aus 10 Mitgliedern und ist dann bis 2029 im Amt. Wählen könnt ihr ab 14 Uhr im Mehrgenerationenhaus in Wunsiedel.
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1: Die Bundesregierung berät gerade über die geplante Frühstartrente für Kinder. Der Plan: Der Staat zahlt für jedes Kind vom 6. bis zum 18. Lebensjahr monatlich 10 Euro in ein Altersvorsorgedepot ein. Ausgezahlt wird das Geld erst ab 65.

0: Bayerns Ministerpräsident Söder geeinigt. 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
1: Los geht's in den Tag bei uns in Hochfranken eher mit Sonnenschein, aber spätestens mittags und nachmittags werden die Wolken dann schon wieder dichter. Ein leichtes Schauerrisiko kommt dazu bei etwa 20 Grad. In der kommenden Nacht ist es teils klar, teils wolkig, bei Frühwerten um 11 Grad. Morgen lässt sich die Sonne zeitweise, am Freitag dann häufig blicken. Morgen schaffen wir immer noch kaum an die 20 Grad. Am Freitag sind es wenigstens bis 23 Grad. Aus der Radio Euroherz, Wetterredaktion Christian König.
2: Der Euroherz Verkehrsservice um kurz nach H2 mit der A9. Fahrtrichtung Nürnberg. Hier bitte Vorsicht. Ein kaputter LKW steht zwischen Hof West und Münchberg Nord. Die rechte Spur ist blockiert und da staut sich es auch gerade schon ein bisschen. Also bitte mal ein paar Minuten mehr Fahrzeit einplanen. Dann schauen wir auf die A93. Hof Richtung Weiden zwischen Hof Ost und Regnitz-Losau. Da liegen Gegenstände auf der Autobahn. Es laufen die Bergungsarbeiten. Momentan ist hier gesperrt. Ihr könnt aber über die Rastanlage ausweichen. Also da kommt er momentan durch, aber auch da kann sich es ein bisschen stauen. In der Gegenrichtung Fahrtrichtung Hof zwischen Regnitz-Losau und Hof Ost. Auch da Gegenstände auf der Fahrbahn. Auch hier bitte ein bisschen aufpassen und mehr Zeit einplanen. Aktuell 20 Minuten der Zeitverlust. Ein Blitzer B303 in Fahrtrichtung Markt Redwitz auf Höhe Seußen. Das ist der Blitzeranhänger. Euch allen eine gute und sichere Fahrt.
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2: Und ich schon mal wieder bei uns in die Playlist. Die nächsten Songs. Mark Forster, ein Lied, seine aktuelle Single. Dann geht's hier die 80er zu Michael Jackson, The Way You Make Me Feel. Und wir starten mit Dermot Kennedy und Kiss Me. Das ist euer Mittwochnachmittag. Und ich freue mich, dass ihr mit dabei seid.

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0: Der Euroherz-Nachmittag mit Ray Garvey in der Playlist. Kurz vor zwei, viele hatten schon Mittagspause. Vielleicht seid ihr auch noch in der Mittagspause drin. Wir reden jetzt übers Essen. Das passt ganz gut, denn immer am Mittwoch an dieser Stelle gibt's ja einen Buchtipp hier bei uns. Heute stellt meine Kollegin Miriam Bauer ein Kochbuch vor und es geht um thailändische Küche. Die gilt ja als sehr aromatisch und als äußerst gesund. Und bei diesem Kochbuch sagt die Miriam, das macht Lust, diese besondere Küche näher kennenzulernen.
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2: Die thailändische Küche gilt als sehr gesund. Das liegt unter anderem auch an Zutaten wie Koriander, Ingwer, Zitronengras oder Basilikum, die den Körper vor Entzündungen schützen. Grund genug also, sich die thailändische Küche etwas genauer anzuschauen. Und das geht ganz wunderbar mit dem Kochbuch Willkommen in Thailand aus dem ZS Verlag. Schon die Umschlaggestaltung ist farbenfroh und hochwertig, was sich im Inneren fortsetzt. Die Fotos der Gerichte von Land und Leuten sind wunderschön und sehr ansprechen. Aus den über 90 Rezepten findet jeder sein Lieblingsgericht. Gebratener Reis mit Garnelen, Hähnchenbrust mit Cashewkernen, bunte Klebreisbällchen, Zitronengras-Tee, Thai-Spargelsalat oder Thai-Bananen in süßer Kokossuppe. Manche Zutaten sind nicht immer leicht zu bekommen, aber für das ein oder andere gibt es auch einfache Austauschprodukte. Insgesamt ein absolut gelungenes und authentisches Kochbuch, das einem Thailand und die thailändische Küche mühelos näher bringt. Wenn es draußen so richtig warm ist, dann sind leichte Mahlzeiten angesagt, wie zum Beispiel Salate. Eine Fülle an leckeren Rezepten gibt's in dem Buch Salate aus dem ZS Verlag. Hier findet man, sortiert nach den Jahreszeiten, insgesamt 64 Rezepte, die alle leicht nachzumachen sind und sich gut vorbereiten lassen. Grüner Salat mit Makrele, Kohlrabi-Spaghetti-Salat, Antipasti-Salat, Knusper-Gnocchi-Salat mit Paprika oder Mangold-Linsensalat mit Ziegenkäse. Dazu gibt's viele Ideen für Toppings, für jede Jahreszeit 4 Dressings und eine Übersicht dessen, was gerade saisonal ist. Die Rezepte sind gut in Szene gesetzt, ausgewogen und interessant, egal ob mit Fisch, Fleisch oder vegetarisch. Ein schönes und farbenfrohes Kochbuch, das zeigt, dass Salate nicht nur vielfältig sind, sondern auch satt machen. Willkommen in Thailand und Salat sind im ZS Verlag erschienen und kosten 39 Euro bzw. 24,99 Euro.
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15: Ich bin Oliver Urbanke. Der bisherige Kanzleramtschef Frei soll neuer Vorsitzender der Unionsfraktion im Bundestag werden. Darauf verständigten sich CDU-Chef Merz und CSU-Chef Söder nach Angaben aus Unionskreisen. Gewählt werden soll Frei nächsten Mittwoch. Er folgt auf Jens Spahn, der nach Kritik an der Geburt seines Kindes durch eine Leihmutter in den USA zurückgetreten war. Bezahlbaren Wohnraum zu finden, wird für viele Menschen immer schwieriger. Doch nicht in allen deutschen Metropolen legen die Mietpreise stark zu. In einigen Großstädten sinken sie sogar. Das sagen Experten vom Kiel-Institut für Weltwirtschaft. Mehr von Claudia Wächter.
16: Ausgerechnet Berlin. In der Hauptstadt gehen die Mietpreise runter. Zumindest etwas. In Köln oder Hamburg dagegen haben alle Wohnungssuchenden eher schlechte Karten. Absoluter Spitzenreiter ist aber München. Da kostet der Quadratmeter Kaltmiete unterm Strich knapp 24 Euro. Und in Leipzig, da sind die Mietpreise am günstigsten.
15: Ein außergewöhnlicher Vorfall beim Testlauf neuer KI-Modelle hat das Risiko möglicher Cyberattacken mit künstlicher Intelligenz aufgezeigt. Die Firma OpenAI hat mitgeteilt, dass eine neue Software eigenständig in Computersysteme eines anderen KI-Unternehmens eingedrungen ist. Sie nutzte dabei Sicherheitslücken und gestohlene Zugangsdaten und ging viel weiter als geplant. Ein Touristenschiff hat eine Schwimmerin im Forgensee im Voralpenland gerettet. Die 70-jährige Urlauberin war zum Schwimmen ins Wasser gegangen, ihr Begleiter

0: hatte sie aus den Augen verloren und den Notruf gewählt. Der Rettungsdienst konnte schnell Entwarnung geben. Die Besatzung eines Schiffs, das auf dem See unterwegs war, hat die hilflose Frau im Wasser entdeckt und an Bord geholt. So konnte sie wohlbehalten den Rettungskräften übergeben werden. Frankreich führt als erstes EU-Land ein Social-Media-Verbot für Kinder unter 15 Jahren ein. Das Parlament verabschiedete ein entsprechendes Gesetz, das nach den Sommerferien schrittweise greifen soll. Ab September gilt es für neu angelegte Konten, Anfang 2027 auch für bestehende. Auch in Deutschland wird über ein solches Verbot diskutiert.
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2: Mit Julia Krause. Eigentlich sollten die Arbeiten bis heute abgeschlossen sein. Jetzt hat das staatliche Bauamt Bayreuth die Vollsperrung auf der B173 aber bis Freitag verlängert. Die Bundesstraße wird aktuell zwischen der Abzweigung nach Sellanger und der Anschlussstelle zur A72 bei Hofnord saniert. Wegen des Regens in den vergangenen Tagen waren die Markierungsarbeiten bislang aber noch nicht möglich, heißt es in einer Mitteilung. Im Laufe des Freitagnachmittags soll die B173 dann wieder für den Verkehr freigegeben werden. Solange bleibt die Vollsperrung und die entsprechende Umleitung bestehen. Verunreinigungen auf der Saale haben jetzt einen Einsatz in Schwarzenbach an der Saale ausgelöst. Ein Angler hatte sie entdeckt und die Behörden informiert. Die haben herausgefunden, die unbekannte Substanz auf dem Fluss kommt aus einem Abwasserrohr, das zu einem Neubaugebiet führt. Die Feuerwehren haben eine Ölsperre errichtet, damit sich die Substanz nicht weiter ausbreiten kann. Jetzt ermittelt die Polizei, wer für die Verunreinigung verantwortlich ist. 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
3: In den Tag geht es bei uns in Hochfranken eher mit Sonne, aber im Laufe des Tages werden dann die Wolken doch schon wieder dichter mit leichtem Schauerrisiko bei meist um 20 Grad. In der kommenden Nacht ist es teils wolkig, bei Tiefstwerten um 11 Grad. Morgen tagsüber auch wieder. Am Freitag sollte sich aber dann die Sonne deutlich besser durchsetzen. Dazu geht es morgen auf knapp 20, am Freitag immerhin bis 23 Grad. Aus der Radio Euroherz, Wetterredaktion Christian König.
4: Damit kurz nach zwei, das ist der Blick auf die Straßen. Und zur A9, Fahrt Richtung Nürnberg, bitte Vorsicht zwischen Hof West und Münchberg Nord. Hier steht ein kaputter LKW, rechte Spur blockiert. Dann weiter auf der A93, Hof Richtung Weiden. Auch hier bitte Vorsicht zwischen Hof Ost und Regnitz-Losau. Auch hier liegen Gegenstände auf der Autobahn. Es laufen Bergungsarbeiten. Momentan hier eine Sperrung, aber ihr könnt über die Raststätte ausweichen. Das geht also. Trotzdem dauert es hier schon länger. 2 Kilometer Stau, 13 Minuten der Zeitverlust. Und auch in der Gegenrichtung Aufräumarbeiten. Hier bitte Vorsicht. Ebenfalls Gegenstände auf der Fahrbahn. Ein Blitzer noch, der Blitzeranhänger auf der B303, Arzberg Richtung Marktredwitz auf Höhe Seußen. 09281 880 880. Wenn ihr noch Updates habt, dann meldet sie gerne.
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4: Und ich hoffe, ihr habt alle einen schönen und hoffentlich auch entspannten Mittwochnachmittag. Wir sind sehr gerne bei euch.

0: Das ist Radio Euroherz. Ich wünsche euch einen schönen Mittwoch. Ich schlage jetzt mal vor, wir träumen kurz mal einen kleinen Moment. Wir träumen, dass wir fliegen können.
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0: Ja, schöner Song. Das Problem ist nur, bei vielen Menschen ist ja Fliegen jetzt, sage ich mal, eher negativ konnotiert. Es ist halt nicht wirklich nachhaltig, es ist nicht wirklich umweltfreundlich. Aber auch in dieser Technologie tut sich in der heutigen Zeit einfach wahnsinnig viel. Von E-Autos haben die meisten schon gehört, von E-Flugzeugen vermutlich noch nicht so viele. Aber auch die gibt's. Und eines davon ist jetzt in Hof am Flughafen gelandet. Spannender Termin und mein Kollege Radio Euroherz Reporter Jan Gebelein war mit dabei.
2: So leise ist bislang noch kein Flieger am Flughafen Hofplauen gelandet. Außer dem Propeller hört man nichts. Uwe Nordmann will mit seiner Tour nach Finnland über Schweden und Polen beweisen, dass elektrisches Fliegen längst Realität ist. Sein Flugzeug ist momentan das einzige, das lange Strecken fliegen kann. Die schweren Batterien sind dabei noch der größte Knackpunkt.
3: Fast die Hälfte von dem Schwergewicht sind Batterien. Mit dem Flugzeug bei 30 Kilowattstunden Beladung kann ich eben 2 Stunden maximal fliegen, weil ich 15 Kilowatt im Reiseflug verbrauche. Das muss sich ändern. Das muss in Zukunft anders werden.
2: Die Forschung arbeitet auch schon an größeren Flugzeugen, die weiter fliegen und bald auch überall geladen werden können. Der Flughafen Hofplauen ist einer von 5 Standorten in Bayern, die bis 2028 eine Ladeinfrastruktur aufbauen, so Flughafenchef Ralf Kausler.
4: Wir sind aber auch über unseren Verband natürlich mit den Herstellern eng im Austausch, weil wir schon sehen, dass wir da Standardisierung brauchen, dass wir da entsprechend möglichst einen Stecker für alle Flugzeuge haben wollen, damit es natürlich dann auch einfach ist. Das Ziel sollte sein, dass ein Umlauf, sprich landen, Flugzeug aufladen, wieder starten, nicht länger dauern darf, wie eigentlich beim Auto auch.
2: Momentan geht es auch wie beim Auto mit einer Wallbox. Langfristig soll das elektrische Fliegen für alle möglich werden, denn Kerosin ist teuer und Batterien haben immer mehr Vorteile.
4: Viel wartungsärmer, bessere Leistungsdichte und wenn die Batterien natürlich viel Kapazität haben, dann komme ich natürlich auch über eine entsprechende Strecke ohne Probleme, auch nur mit einem Motor. Und da sind die Hersteller gerade dran und das eröffnet natürlich für den Regionalflugverkehr, auch für die Regionalflughäfen ganz neue Chancen.
2: Uwe Nordmann hat am Ende seiner Tour 5600 Kilometer mit dem Elektroflugzeug zurückgelegt und will damit auch eine Botschaft weitergeben.
3: Das ist nicht Zukunft, sondern es ist Gegenwart, das elektrische Fliegen. Und wenn jemand ein bisschen Grips im Kopf hat, dann müsste er eigentlich sofort sagen, ich tue was für die Umwelt, ich steige sofort um auf Elektroflug.
0: Also spannend und innovativ, dieses neue Elektroflugzeug. Und wenn ihr das mal sehen wollt, dann schaut mal bei uns auf die Euroherz Instagram-Seite auf den Kanal. Da gibt's auch Bilder davon, wie dieses Elektroflugzeug am Flughafen Hof gelandet ist.

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0: Richtung halb drei geht's an diesem Mittwoch. Ich wünsche euch einen schönen Nachmittag. Und jetzt hätte ich an dieser Stelle wirklich mal einen liebgemeinten Hinweis. Bitte trinkt kein Desinfektionsmittel. Ja, also der Hintergrund ist der, deutscher Wein könnte schon bald zu Desinfektionsmittel werden. Es geht da um Rot- und Roséweine aus den Anbaugebieten Rheinhessen und Württemberg. Da hat Deutschland nämlich jetzt einen Antrag bei der EU gestellt. Das Problem, der Wein ist über. Der Weinkonsum in Deutschland geht zurück und die Winzer kriegen ihr Zeug nicht mehr los. Und da hat sich jetzt irgend so ein ganz schlauer Mensch gedacht. Mensch, man könnte doch diesen überflüssigen Alkohol zur Krisendestillation verwenden. Würde auch ganz einfach gehen, man müsste den Wein einfach nur zu hochprozentigem Alkohol brennen. Ich habe mich jetzt gefragt, welchen Wein wollen wir dafür eigentlich opfern? Also beim Bier, muss ich jetzt sagen, würde mir die Entscheidung leicht fallen. Kölsch zum Beispiel. Das ist so ein Bier, wo ich jetzt sagen würde, also wenn man daraus jetzt Desinfektionsmittel machen würde, da würden die Viren wahrscheinlich sich freiwillig abtöten. Aber beim Wein ist es dann doch schwieriger, weil Wein ja eigentlich dann doch eher was Hochwertiges ist. Oder?
1: Das ist ein Spitzenwein. Okay. Den habe ich raus aus dem Supermarkt. 2,32 Mark. Ein echter Südtiroler Bauernwein. Und was das Gute ist, der ist in Deutschland abgefüllt, nicht in Italien. Ja.

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16: Mit Julia Krause. Wo sind die Menschen noch verstärkt aufs Auto angewiesen, weil der ÖPNV nicht ausreicht? Und wo sind besonders viele Autos unterwegs? Das zeigt die aktuelle Statistik zur Pkw-Dichte in Bayern. Demnach ist Bayern mit 639 Autos je 1000 Einwohnern bei der Motorisierung im deutschlandweiten Vergleich ganz vorn dabei und liegt über dem bundesweiten Durchschnitt. Ingolstadt mit Autohersteller Audi ist Spitzenstadt in Bayern. Aber auch in Oberfranken zeigt sich, dass die Menschen hier sehr aufs Auto angewiesen sind. Die Autodichte mit privaten und Dienstwagen beträgt 674 je 1000 Einwohner. Die Landkreise Hof und Wunsiedel weisen ebenfalls eine überdurchschnittliche Autodichte auf, während die Bewohner der Stadt Hof offensichtlich weniger aufs Auto angewiesen sind. Seit einem Monat müssen Pendler in der Region teilweise Umwege fahren. Die B173 wird saniert und ist deshalb zwischen der Abzweigung nach Sellanger und der Anschlussstelle zur A72 bei Hof Nord gesperrt. Eigentlich hätten die Arbeiten bis heute abgeschlossen sein sollen. Wegen des Regens in den vergangenen Tagen konnte das staatliche Bauamt Bayreuth die Markierungen aber noch nicht wie geplant auf die Bundesstraße aufbringen. Dafür muss die Fahrbahn trocken sein, heißt es in einer Mitteilung. Die Vollsperrung auf der B173 wird deshalb bis voraussichtlich Freitag verlängert. Auch die Autobahnanschlussstelle bleibt weiterhin dicht. Im Laufe des Freitagnachmittags soll der Verkehr wieder über die Bundesstraße rollen können. Bis dahin gilt weiter die bestehende Umleitung. Schon zum 35. Mal organisieren die Partnerstädte Hof und Plauen in diesem Sommer ein besonderes Laufevent. Am 15. August ist wieder Städtelauf im sächsisch-bayerischen Grenzraum. Ihr könnt die Distanz und euer Tempo selbst wählen. Möglich sind ein

Eine 33 Kilometer lange Strecke mit Start in Plauen, eine 16,5 Kilometer lange Strecke mit Start in Krebes und eine 8 Kilometer lange Strecke mit Start in Ulitz. Ziel ist jedes Mal der Hofer Eisteich. Dort gibt's für alle Läufer dann eine Finisher-Medaille. Bis zum 9. August könnt ihr euch für den Städtelauf anmelden. Den Link dazu gibt's auf euroherz.de.

0: Unionskreisen. Er folgt auf Jens Spahn, der nach Kritik an der Geburt seines Kindes durch eine Leihmutter zurückgetreten war. Bezahlbaren Wohnraum zu finden, wird für viele Menschen immer schwieriger. Doch nicht in allen deutschen Metropolen legen die Mietpreise stark zu. In einigen Großstädten sinken sie sogar. Das sagen Experten vom Kiel-Institut für Weltwirtschaft. 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
1: Los geht's in den Tag bei uns in Hochfranken eher mit Sonnenschein, aber spätestens mittags und nachmittags werden die Wolken dann schon wieder dichter. Ein leichtes Schauerrisiko kommt dazu bei etwa 20 Grad. In der kommenden Nacht ist es teils klar, teils wolkig, bei Frühwerten um 11 Grad. Morgen lässt sich die Sonne zeitweise, am Freitag dann häufig blicken. Morgen schaffen wir immer noch kaum an die 20 Grad. Am Freitag sind es wenigstens bis 23 Grad. Aus der Radio Euroherz, Wetterredaktion Christian König.
2: Der Euroherz Verkehrsservice, kurz nach 3:30, wir schauen auf die A9, Fahrtrichtung Nürnberg. Da gibt es leider Behinderungen zwischen Hof West und Münchberg Nord. Da steht ein kaputter LKW, die rechte Spur ist blockiert, es laufen Bergungsarbeiten. Dann die A93 zwischen Hof Ost und Regnitz-Losau, also in Fahrtrichtung Weiden, auch hier Bergungsarbeiten. Momentan sind hier alle Fahrstreifen gesperrt, ihr könnt aber über die Rastanlage ausweichen. Also, da geht's zwar noch durch, aber es dauert länger. Habt auf jeden Fall bitte ein bisschen Geduld und Bergungsarbeiten auch auf der Gegenfahrbahn, also auch in Fahrtrichtung Hof, zwischen Regnitz-Losau und Hof Ost. Auch hier bitte gut aufpassen und ein bisschen mehr Zeit einplanen. In Rehau wird geblitzt, in der Baumannallee beim Freibad und auf der B303 in Richtung Markt Redwitz auf Höhe Seußen. 09281 880 880. Wenn ihr Updates habt, gebt sie gerne weiter.
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2: So, und das ist ein Song, der in diesem Jahr 30 Jahre alt wird. OMD und Walking on the Milky Way. Und ich würde jetzt mal sagen, also wenn jemand vor 30 Jahren losgelaufen ist, um auf der Milchstraße spazieren zu gehen, ist jetzt natürlich meine Frage, wie weit ist so jemand gekommen bis heute? Ist jemand die ganze Milchstraße entlang gelaufen? Oder war es nur ein Teil? Müsste jetzt ein Physiker ausrechnen? Vielleicht ist irgendjemand da, der da gerade zuhört, der sich berufen fühlt. Ich würde auf jeden Fall jetzt einfach mal sagen, es gibt den Song in voller Länge bei uns in der Playlist und ich wünsche euch einen schönen Nachmittag.

0: Ciao.
1: Auf Monsters and Men hier bei uns in der Playlist Radio Eurehertz um kurz vor drei. Ich wünsche euch einen schönen Mittwochnachmittag. Bin der Martin Zinner, sag an dieser Stelle Servus und würde mich freuen, wenn wir uns morgen ab 10 wieder hören.
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3: Ich stehe heute bei der Birke-Gruppe in Wunsiedel und neben mir ist der Philipp Birke, kaufmännischer Geschäftsführer hier in der Birke-Gruppe. Servus Philipp, guten Morgen.
4: Guten Morgen Tobi, guten Morgen Region.
3: Was bietet ihr den Kunden oder den Menschen hier in der Region an?
4: Also das Besondere bei uns ist der Leitspruch, alles aus einer Hand. Der kam schon von meinem Großvater. Mhm. Kunden können bei uns von der Trafostation bis hin zu der Steckdose, zu der Datendose machen wir alles, was die Elektrotechnik so bieten kann. Da unterstützen wir mit Know-how, mit der Planung und natürlich auch mit der Ausführung und Erwartung.
3: Jetzt bin ich heute Azubi, Philipp, bei euch im Unternehmen und werde heute mit basteln. Die Julia hat in der Vorwoche ein wunderbares Werkstück, sagt man das so in der Handwerkersprache? Ja, schon, ne? Fertig gemacht. Da soll eine Beleuchtung reingebaut werden. Da bin ich bei euch genau richtig, Philipp, oder?
4: Genau. Und drum bist du auch heute quasi unseren Ausbildungsmeister an die Hand gegeben, der dich dann heute ein bisschen mit unterstützt und dir so ein bisschen die Kniffs und Tricks der Elektrotechnik beizubringen.
5: Wir werden mal das Aluprofil ablängen.
3: Die Beleuchtung reinhängen.
5: Dann werden wir den LED-Streifen passend machen und das heraus nochmal testen und dann in das Alurohr einbauen.
3: Gut, LEDs bauen wir rein. Wie lange halten LEDs so?
5: Also wenn sie richtig betrieben werden, eigentlich unendlich lang.
3: Wie kann man LEDs nicht richtig betreiben?
5: Indem man ihnen zu viel Spannung oder zu viel Strom zumutet, dann werden sie zwar irgendwann heller, aber irgendwann werden sie dann auch mal ganz dunkel, wenn es zu viel wird.
3: Okay, verstehe. Aber wenn alles normal ist, halten die...
5: Ewig eigentlich.
3: Ewig. Hier stehen wir vor einer Tischbohrmaschine. Großes Teil, größer als ich. Na gut, wir bohren mal. Und zwar bohren wir jetzt Halterungen rein für unsere Beleuchtung. Was muss ich beachten? Einfach einschalten. Ah. Läuft. Und jetzt hier an den Hebeln nach unten.
5: In einer Hand das Teil festhalten.
3: Ja, gut.
5: Und dann mit der anderen den Bohrer.
3: Wow, der fräst sich schön durch.
5: Bin durch.
3: 1A. Wir haben unser Werkstück fast fertig. Dank Unterstützung von euch natürlich auch. Alleine hätte ich das nie geschafft. Muss ich so sagen, Philipp. Was ist dein Wunsch fürs Handwerk, Philipp?
4: Ich würde mir wünschen, dass wir im Handwerk einfach mehr Aufmerksamkeit bekommen, dass wir in der Region das Standing bekommen, was wir brauchen. Weil das Handwerk braucht fähige Nachwuchskräfte. Und da sind wir ein bisschen noch nicht so präsent. Und deswegen würde ich mich freuen über spannende Gespräche, über spannende Themen und Kooperationen mit den Schulen.
3: Philipp, alles Gute für euch. Wir tun auch weiter mit der Radiowerkstatt, dass das Handwerk das Standing hält oder bekommt, so wie du es auch gerade gesagt hast. Dafür sind wir da und danke, war ein schöner Morgen bei euch.
4: Cool, schön, dass ihr da wart. Tobi, dir wünsche ich ganz viel Erfolg und Spaß mit deiner Stele.
5: Ja.
4: Lass krachen.
5: Ja.
4: Schönen Tag.

0: Euch allen, gell?
1: Ihr auch. Macht's gut.
0: Liebe Grüße an die Region. Ciao. Ciao.
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10: Ich bin Stefan Schütz. Die Europäische Union verschärft ihren Kampf gegen sexuellen Kindesmissbrauch. So sollen Messenger-Dienste bald wieder in privaten Chats nach entsprechenden Hinweisen suchen dürfen. Dazu ist eine Ausnahme von europäischen Datenschutzregeln nötig und genau auf die haben sich Vertreter der Mitgliedsländer nun verständigt. Das EU-Parlament war auch schon dafür. Trotz gestiegener Spritpreise schließt Bundeswirtschaftsministerin Reiche weitere staatliche Entlastungen vorerst aus. Die Haushaltslage lasse das nicht zu, sagte sie bei RTL und NTV. David Riemer berichtet.
11: Eine neue Spritpreisbremse oder ein Preisdeckel würden den Staat erneut Milliarden kosten, so die Ministerin zur Begründung. Die bestehende 12-Uhr-Regel und das verschärfte Kartellrecht sorgen laut Reiche bereits für mehr Transparenz für die Kunden. Weitere Maßnahmen sind deshalb im Moment nicht geplant. Auch die Versorgung mit Kraftstoffen ist gesichert.
10: Die Liebe zum Auto ist trotz der Spritpreise ungebrochen. Noch nie waren in Deutschland so viele Pkw zugelassen wie aktuell. Ihre Zahl stieg binnen eines Jahres um rund 150.000 auf 49,5 Millionen Stück. Daraus ergibt sich eine Rekordfahrzeugdichte in Bayern von 639 Autos pro 1.000 Einwohner. Die höchste Pkw-Dichte in Bayern hat Ingolstadt. Die Bundesregierung berät gerade über die geplante Frühstartrente für Kinder. Der Plan, der Staat zahlt für jedes Kind vom 6. bis zum 18. Lebensjahr monatlich 10 Euro in ein Altersvorsorgedepot ein. Ausgezahlt wird das Geld erst ab 65. Zusätzlich sollen Eltern bis zu 6.840 Euro im Jahr draufzahlen können. Damit will die Regierung für alle Menschen mit geringem Einkommen den Weg in die private Altersvorsorge erleichtern. Der Synchronsprecher von Anthony Hopkins, Jack Nicholson und Dustin Hoffman ist tot. Joachim Kerzel ist vorgestern im Alter von 84 Jahren gestorben, das hat seine Agentur mitgeteilt. Deren Geschäftsführer sagte, mit Kerzel verliere die deutsche Synchron- und Hörbuchwelt eine außergewöhnliche Persönlichkeit.
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12: Mit Julia Krause. In der Euroherz-Region ist ein Großteil der Menschen vorwiegend aufs Auto angewiesen. Das zeigt die aktuelle Statistik zur Pkw-Dichte in Bayern. Im Landkreis Hof liegt die Autodichte bei 708 je 1000 Einwohner, im Landkreis Wunsiedel bei 682. Beide Werte liegen über dem bayernweiten Schnitt von 639 Autos je 1000 Einwohner. In der Stadt Hof sind die Menschen dagegen weniger aufs Auto angewiesen. Hier kommen auf 1000 Einwohner nur rund 557 Autos. Eigentlich sollten die Arbeiten bis heute abgeschlossen sein. Jetzt hat das staatliche Bauamt Bayreuth die Vollsperrung auf der B173 aber bis Freitag verlängert. Die Bundes

0: Straße wird aktuell zwischen der Abzweigung nach Sellanger und der Anschlussstelle zur A72 bei Hof Nord saniert. Wegen des Regens in den vergangenen Tagen waren die Markierungsarbeiten bislang aber noch nicht möglich, heißt es in einer Mitteilung. Im Laufe des Freitagnachmittags soll die B173 dann wieder für den Verkehr freigegeben werden. Solange bleibt die Vollsperrung und die entsprechende Umleitung bestehen. 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
2: Skandinavien-Tief Deborah meldet sich zu Wort bei uns in Hochfranken mit mehr Wind und immer mehr Wolken bis abends und das bei höchstens 19 Grad. Nachts bleibt es eher wolkig bei Tiefstwerten um 11 Grad. Morgen läuft es andersrum. Wir fangen mit windigen Wolkenmix an, gefolgt nachmittags von wieder mehr Sonne, allerdings bei höchstens 18 Grad. Am Freitag und am Samstag ist es ziemlich sonnig, am Freitag bei 23 und am Samstag bei 27 Grad. Zum Sonntag werden aber dann doch wieder Schauer aufziehen. Aus der Radio Euroherz Wetterredaktion Christian König.
3: Kurz nach drei der Euroherz-Service. Die schnellsten Verkehrsinfos von hier mit der A9 Richtung Nürnberg. Zwischen Hof West und Münchberg Nord ein defekter LKW. Der Standstreifen ist blockiert, der rechte Fahrstreifen auch. Es laufen die Bergungsarbeiten. A9 Richtung Nürnberg zwischen Markt Czorgast und dem Dreieck Bayreuth-Kulmbach. 4 Kilometer Stau, plant hier bitte 10 Minuten länger ein. A72 in Richtung Plauen. Auf der Höhe der Raststätte Vogtland Süd ein LKW-Rad auf allen Fahrstreifen. Bitte aufpassen. A93 Richtung Weiden zwischen Hof Ost und Regnitz-Losau. Hier Gegenstände auf der Fahrbahn. Es laufen Bergungsarbeiten. Alle Fahrstreifen sind gesperrt, aber ihr könnt über die Rastanlage fahren. Es laufen Reinigungsarbeiten. A93 in Richtung Hof zwischen Regnitz-Losau und Hof Ost. Gegenstände auf der Fahrbahn, Textilien, die hier verteilt sind. Und B92 in Richtung Schönberg zwischen Görnitz und Rebersreuth. Momentan stockender Verkehr. Alle Blitzer immer zuerst hier bei Radio Euroherz. B303 Richtung Markt Redwitz auf Höhe Seußen wird geblitzt. Und in Rehau in der Baumannallee beim Freibad. Wenn ihr noch was entdeckt, sagt gern Bescheid. 09281 880 880.
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3: Hallo zusammen, schönen Mittwoch euch. Wir machen uns ready für den Feierabend. Ja, und rein geht's mit allem, was heute wichtig ist und natürlich der besten Playlist für die Region. Jetzt mit Huey Lewis and the News und Hip to be Square. Vorher Gone, Gone, Gone von David Guetta, Teddy Swims und Tones and I. Schönen Nachmittag euch. Hey.

0: Mit Schwung geht's rein in den Nachmittag hier bei Radio Euroherz. Und wir feiern das Ehrenamt. Denn ohne Ehrenamt würde vieles in der Region nicht laufen. Und gerade jetzt im Sommer ist die DLRG zum Beispiel an den Badeseen im Einsatz oder sie bringt Kindern das Schwimmen bei. Für die DLRG in Selb ist heute ein besonders großer Tag, denn am Abend feiert ihr neues Wasserrettungszentrum Richtfest. Für die ist das ein ganz großer Schritt. Einige Ortsgruppen haben sowas schon und das erleichtert ihre Arbeit total. Der zweite Vorsitzende ist Yannick Sonntag.
1: Unser Wasserrettungszentrum wird eine zentrale Anlaufstelle für unsere Einsatzkräfte. Von dort rücken wir dann zu unseren Wasserrettungseinsätzen aus. Unsere Einsatzfahrzeuge, Boot, Geräteanhänger und restliches Material werden dort ihren zentralen Platz finden können. Zusätzlich ist noch ein Lehrgangsraum geplant, um mit den Einsatzkräften und unserer Jugend regelmäßige Übungen und gemeinsame teambildende Aktionen durchzuführen.
0: Bislang ist alles nur provisorisch an verschiedenen Orten untergebracht. Die Halle ist fast fertig, es gibt aber noch einiges zu tun, denn jetzt geht's an den Innenausbau. Ende des Jahres soll alles fertig sein und sowas kostet natürlich auch ganz schön. Es gibt dafür Förderungen, die DLRG hat aber zum Beispiel auch Sanitätsdienste oder Erste-Hilfe-Kurse gegeben, um das Geld einzusammeln. Heute also Richtfest des neuen Wasserrettungszentrums in Selb. 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

0: 15.21 Uhr, das ist der Mittwoch hier bei Radio Euroherz. Und wir schauen mal in Richtung Bahnhof. Bahnhöfe sind in so gut wie jeder Stadt eher so verrufene Orte. Ein Platz, an dem Reisende aus den unterschiedlichsten Ecken zusammenkommen, aber auch ein Platz, an dem vor allem Alkohol ein großes Problem zu sein scheint. Genug ist genug, das sagt Bahnchefin Paller und meint damit auch das Alkoholtrinken an Bahnhöfen. Das soll bis zum Herbst überall verboten sein. Radio Euroherz-Reporter Thomas Bremser, warum will die Bahn denn Bier, Wein und Schnaps verbieten an Bahnhöfen? Was spricht denn dafür?
1: Mehr Ordnung und mehr Sicherheit. Damit begründet die Bahn ihre Pläne. Die sollen bis Mitte Oktober umgesetzt werden. Erst am Freitag hat ja ein betrunkener Fahrgast einen Bahnmitarbeiter geschlagen und getreten. Der ist dann durch die Tür nach draußen gefallen. Und auch die Passagiere sollen sich sicherer fühlen. Mhm. An einigen großen Bahnhöfen gilt das Verbot schon. In Hamburg sei seitdem die Zahl der Konflikte spürbar zurückgegangen, sagt die Bahn. Und es wird natürlich ohne Glasflaschen und Dosen auch sauberer.
0: Das klingt rein theoretisch zumindest richtig gut, aber was spricht denn gegen das Verbot?
1: Die große Frage, wer soll das Verbot eigentlich kontrollieren? Die Bundespolizei ist unterbesetzt und die Bahnmitarbeiter haben ja schon jetzt oft Ärger mit Fahrgästen. Wenn die jetzt noch Horden von Fußballfans oder Konzertgängern die Bierflasche wegnehmen sollen, dürfte das die Lage nochmal verschärfen. Und was soll das Verbot in Bahnhöfen bringen, wenn die Leute auf dem Weg dorthin trinken dürfen, in Bahnhofskneipen und auch im Zug selbst? Mhm. Denn da darf ich mein Bier und Wein weiter problemlos mitbringen und trinken. Die Bahn selbst will auch weiter Alkohol verkaufen im Bordbistro.
0: Also das ist ein Konzept, das muss wohl noch ordentlich durchdacht werden, damit es richtig Sinn macht.

Wir haben euch auch nach eurer Meinung zum Thema gefragt. Das hört ihr in der kommenden Stunde hier im Feierabendstarter. Ihr dürft aber auch gern noch fleißig weiter mitdiskutieren. Alkoholverbot an Bahnhöfen, macht das Sinn oder meint ihr, das ist völlig unnötig? 09281 880 880.

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11: Mit Julia Krause. Ohne Fördergelder könnten besonders bei uns im ländlichen Raum viele Projekte nicht umgesetzt werden. Das Amt für ländliche Entwicklung Oberfranken hat jetzt seine Landkreisinformation 2026 vorgestellt. Vergangenes Jahr hat es über 450 Projekte in den oberfränkischen Landkreisen mit rund 25 Millionen Euro gefördert. Darunter waren auch besondere Maßnahmen in den Landkreisen Wunsiedel und Hof. Amtsleiter Lothar Winkler.
12: In der Dorferneuerung Mühlbühl wurde das langstehende Gasthaus Goldener Löwe umgebaut. Es ist jetzt eine Tagespflege, eine ambulante Pflege und Räumlichkeiten für die Dorfgemeinschaft. Ein Highlight im Landkreis Hof ist die seit längerer Zeit laufende Dorferneuerung Bruck. Im letzten Jahr liefen die letzten Baumaßnahmen an.
11: In Martin-Lamitz bei Schwarzenbach an der Saale sorgt zum Beispiel ein neuer Aufzug dafür, dass der Bürgersaal barrierefrei erreichbar ist. Auch in Thiersheim entsteht ein neuer barrierefreier Dorfgemeinschaftsraum. In Schlottenhof bei Arzberg soll bei Starkregen künftig mehr Wasser gespeichert werden, um Überschwemmungen am Ortsrand zu verhindern. Die Beobachtungen eines Anglers haben jetzt zu einem Einsatz in Schwarzenbach an der Saale geführt. Er hatte Verunreinigungen auf der Saale festgestellt. Polizei und Wasserwirtschaftsamt haben herausgefunden, dass die Substanz aus einem Abwasserrohr kommt, das zu einem Neubaugebiet führt. Die Feuerwehren haben eine Ölsperre errichtet, damit die Substanz sich nicht weiter im Fluss ausbreiten kann. Die Polizei ermittelt jetzt, wer für die Verunreinigung verantwortlich ist. Der genaue Schaden könne noch nicht beziffert werden, heißt es im Polizeibericht. Jedes Jahr im Sommer gibt es im Oberfränkischen Bauernhofmuseum Klein-Losnitz ein besonderes Event. Statt klassisch im Kinosaal zeigt das Museum Filme in der historischen Scheune des Wirtschaftshofes. Heuer feiert das Bauernhofkino sein 20. Jubiläum. Von heute bis Samstag könnt ihr jeden Abend ab 19 Uhr verschiedene Filme gucken. Dazu gehören Langfilme, Dramen, Dokumentationen und auch Kurz- und Stummfilme. Die Filme drehen sich um Bauernhofgeschichten, Land- und Dorfleben, heißt es in einer Mitteilung. Den Programmüberblick bekommt ihr auf euroherz.de.
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11: Die EU verschärft ihren Kampf gegen sexuellen Kindesmissbrauch. So sollen Messenger-Dienste bald wieder in privaten Chats nach entsprechenden Hinweisen suchen dürfen. Dazu ist eine Ausnahme von europäischen Datenschutzregeln nötig und genau auf die haben sich Vertreter der Mitgliedsländer nun verständigt. Trotz gestiegener Spritpreise schließt Bundeswirtschaftsministerin Reiche weitere staatliche Entlastungen vorerst aus. Die Haushaltslage lasse das nicht zu, sagte sie bei RTL und NTV.

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2: Skandinavien-Tief Deborah schickt uns mit aufgeschnittenem Wind bis zum Abend.

0: Minuten, am Freitag bei 23, am Samstag immerhin bei bis zu 27 Grad. Der Sonntag wird dann schon wieder wechselhafter. Da kommen recht bald Schauer rein. Aus der Radio Euroherz Wetterredaktion Christian König.
1: Dankeschön, Christian. Kurz nach 3:30. Wir schauen auf die Straßen und da hat es sich Gott sei Dank auch wieder etwas entspannt. Eine Meldung habe ich noch für euch von der A9 in Richtung Nürnberg zwischen Markt Czorgast und dem Dreieck Bayreuth-Kulmbach. 5 Kilometer stockender Verkehr. Plant hier bitte in etwa 10 Minuten länger ein. Und geblitzt wird auf der B303 Richtung Markt Redwitz auf Höhe Seußen und in Rehau beim Freibad. Wenn ihr noch was entdeckt habt, Staus, Blitzer oder Verkehrsstörungen, sagt uns gern Bescheid. Einfach anrufen oder ihr schickt mir eine WhatsApp durch. 09281 880 880. Danke euch.
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0: Taylor Dane, Tell It To My Heart, hier bei Radio Euroherz. Einen schönen Mittwochnachmittag. Ja, der Countdown läuft jetzt so langsam. Es geht los am Freitag mit dem Hofer Volksfest. Neben Fahrgeschäften und Losbuden gehören natürlich auch Bier, Steaks und Bratwürste zu so einem Fest wie das Amen in der Kirche. Und unser Werbepartner Red Roaster, der ist auch in diesem Jahr auf dem Hofer Volksfest vertreten. Und das gleich an 3 Standorten. Bis zum 2. August gibt's das Angebot im Biergarten an der Naila Straße, in der Hofer Genussbrotschaft und direkt im Festzelt beim Heustadel. Red Roaster-Chef Siegfried Penker setzt dabei vor allem auf regionale Qualität.
1: Was uns dann hier auszeichnet, ist vor allem, dass wir alles, was wir haben, Brot, Brötchen, Wurst, Fleisch, alles nur von hier ansässigen Metzger, Bäcker und so weiter oder uns extra Brötchen backen lassen, wie wir uns die vorstellen. Die Brötchen werden so gebacken, wie wir das möchten. Da ist Handwerkskunst dahinter, da ist für uns Gedanke dahinter. Wir sitzen mit dem Bäcker zusammen, diskutieren das. Wie sollen die schmecken, wie sollen die sein? Wir hoffen, wir treffen immer die richtige Wahl. Qualität ist wichtig und das muss man hier mal festhalten.
0: Auch bei den Spezialitäten will Red Roaster heuer wieder Akzente setzen.
1: Brotwürste und Steaks, was halt so ein Nationalessen ist in Hof. Und vor allem das Steak Spezialheuer mit einem Fladenbrot gebacken von der türkischen Bäckerei. Finde ich einfach richtig gut. Das wird aufgebacken bei uns hinten nochmal richtig. Und ich denke, das ist so die Besonderheit. Und vor allem unsere Spiralkartoffeln, die wir letztes Jahr eingesetzt haben, haben wir natürlich heuer auch wieder mit verschiedenen Dips, was sehr knusprig, sehr lecker sind, wo frisch gemacht werden, wenn der Kunde kommt. Wenn er dann einmal

0: bisschen länger warten muss, ist, glaube ich, kein Thema. Der macht es gern, weil die werden nicht vorbereitet, sondern die werden dann gemacht, wenn der Kunde sie will.
1: Und wer schon vor dem Start des Volksfests kaufen will, der kann sogar sparen.
0: Wenn man bei uns im Vorverkauf, das geht bis zum 24. Juli, Steaks kaufst, die normalerweise 5,50 kosten sie 5. Und wenn du bei uns Bratwürste kaufst, die 4 Euro kosten sie 3,50. Die kann man bei uns entweder übers Internet bestellen, auf der Facebook-Seite oder bei mir anrufen. Dann werden die entweder hinterlegt und ihr könnt sie euch am Freitag abholen oder Donnerstag, wenn der mich anruft. Ich denke, das ist ein gutes Angebot.
1: Ja, das finden wir auch. Von Freitag an warten auf dem Festgelände zwischen der Neilerstraße und der Ernst-Reuter-Straße 10 Tage lang Fahrgeschäfte, Live-Musik, Festzelt, Biergarten und zahlreiche kulinarische Angebote auf euch. Mittendrin auf dem Hofer Volksfest ist dann auch wieder Red Roaster mit regionalen Produkten. Es gibt Klassiker wie Bratwurst und Steak, aber auch Currywurst, Schaschlik, Schnitzel, Käsesplätzle und jetzt höre ich auf, weil sonst kriege ich Hunger. Euch einen schönen Nachmittag mit der besten Playlist für die Region Cheerleader hier bei uns.

0: Julia Großmann hier für euch im Studio und ich kann nicht die Einzige sein, die beim Warten auf die Bahn am Gleis ganz plötzlich denkt, was wäre denn, wenn ich jetzt über die Gleise spaziere? Oder was passiert, wenn ich jetzt im vollen Büro einfach mal rumschrei oder das Baby, das ich gerade auf dem Arm habe, einfach fallen lasse? Also wirklich völlig absurde Gedanken, die kennt ihr bestimmt auch. Sie schwirren ganz plötzlich durch unseren Kopf, jagen uns Angst ein und das, obwohl wir ganz genau wissen, dass wir niemals so reagieren würden. Aber wieso malen wir uns dann diese Szenarien überhaupt im Kopf aus? Meine Kollegin Pia Wegner erklärt's.
1: Schon gewusst? Wieso haben wir unerwünschte Gedanken?
2: Die gute Nachricht ist, solche sogenannten intrusiven Gedanken, die sind völlig normal. Unser Gehirn spielt ständig mögliche Risiken und Extremsituationen durch, quasi als Art eingebauter Schutzmechanismus. So kann es Gefahren besser erkennen und auf sie vorbereitet sein. Nur dass in diesem Fall die Vorsorge etwas übers Ziel hinausschießt. Nur weil wir diese Gedanken haben, bedeutet das übrigens nicht, dass wir sie auch umsetzen würden. Ganz im Gegenteil, gerade weil sie unseren Werten widersprechen, fühlen sie sich so komisch an. Am besten ist es, ihnen möglichst wenig Aufmerksamkeit zu schenken, dann verschwinden sie meistens genauso schnell, wie sie aufgetaucht sind.

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11: Ich bin Stefan Schöpitz. CSU und Freie Wähler haben gegen die Stimmen der Opposition das neue bayerische Kita-Gesetz durch den Landtag gebracht. Das bisher direkt an die Eltern gezahlte Familien- und Krippengeld wird künftig in die staatliche Betriebskostenförderung der Kitas gesteckt. Sozialministerin Scharf betonte, auf diese Weise würde die Qualität der Einrichtungen erhöht. Grüne, SPD und AfD werfen der Staatsregierung vor, den Eltern Geld wegzunehmen. Die Bundesregierung will Start-ups in der Wachstumsphase gezielt fördern. Wirtschaftsministerin Reiche hat dafür weniger Bürokratie, mehr Wagniskapital und leichtere Gründungen aus der Wissenschaft angekündigt. Im Fokus stehen unter anderem Drohnen, Hyperschallwaffen sowie Raumfahrt- und Satellitentechnologien. Es soll verhindert werden, dass erfolgreiche Start-ups ins Ausland abwandern. Angriffe über das Internet bedrohen zunehmend die Arbeit von Behörden und Verwaltungen. Die Bundesregierung hat deshalb ein umfassendes Programm für mehr Cybersicherheit beschlossen, Katrin Müller berichtet.
12: Mit dem neuen Konzept CyberGovSecure gibt es nun einheitliche Regeln für alle Ministerien und Behörden im Fall eines Cyberangriffs. Hilfe bekommen betroffene Ämter dann auch direkt vom Bundesamt für Sicherheit in der Informationstechnik. Außerdem werden Bürocomputer, Diensthandys und Laptops von Abgeordneten und Behördenmitarbeitern nach einheitlichen Sicherheitsregeln eingestellt und abgesichert.
11: Offenbar steht der Nachfolger von Jens Spahn als Unionsfraktionschef fest. Aus Unionskreisen heißt es, es ist Thorsten Frey, der bisherige Kanzleramtschef. Darauf hätten sich CDU-Chef Merz und CSU-Boss Söder verständigt. Spahn war zurückgetreten, nachdem er bekannt gegeben hatte, dass er per Leihmutterschaft in den USA Vater geworden ist. Er und die Union halten am Verbot dieser Praxis in Deutschland fest. Vor allem im Sommer geht es im Münchner Univiertel hoch her. Da wird oft bis in die Nacht hinein gefeiert und das stört einige Anwohner. Jetzt hat ein Gericht entschieden, es ist rechtmäßig, wenn die Stadt den Verkauf von Bier zum Mitnehmen zwischen 22 und 5 Uhr verbietet. Im vergangenen Jahr war das bereits passiert. Später nahm die Stadt das Verbot zurück, allerdings mit der Forderung, dass sich die Situation verbessere.
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13: Mit Julia Krause. Allein im vergangenen Jahr hat das Amt für ländliche Entwicklung Oberfranken über 450 Projekte in Oberfranken mit rund 25 Millionen Euro gefördert. Dazu zählen auch Maßnahmen in den Landkreisen Hof und Wunsiedel. Einige besondere Projekte hat das Amt für ländliche Entwicklung Oberfranken heute genauer vorgestellt. Amtsleiter Lothar Winkler nennt die Dorferneuerungen in Mühlbühl bei Nagel und in Bruck bei Berg als Beispiele. Der Bürgersaal in Martin-Lamitz ist über einen Aufzug jetzt barrierefrei erreichbar und in Schlottenhof bei Arzberg soll bei Starkregen künftig mehr Wasser gespeichert werden, um Überschwemmungen zu vermeiden. Verunreinigungen auf der Saale haben jetzt einen Einsatz in Schwarzenbach an der Saale ausgelöst. Ein Angler hatte sie entdeckt und die Behörden informiert. Die haben herausgefunden, die unbekannte Substanz auf dem Fluss kommt aus einem Abwasserrohr, das zu einem Neubaugebiet führt. Die Feuerwehren haben eine Ölsperre errichtet, damit sich die Substanz nicht weiter ausbreiten kann. Jetzt ermittelt die Polizei, wer für die Verunreinigung verantwortlich ist. 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
1: Skandinavien-Tief Deborah meldet sich zu Wort bei uns in Hochfranken mit mehr Wind und immer mehr Wolken bis abends und das bei höchstens 19 Grad. Nachts bleibt es eher wolkig bei Tiefstwerten um 11 Grad. Morgen läuft es andersrum. Wir fangen mit windigem Wolkenmix an, gefolgt nachmittags von wieder mehr Sonne, allerdings bei höchstens 18 Grad. Am Freitag und am Samstag ist es ziemlich sonnig, am Freitag bei 23 und am Samstag bei 27 Grad. Zum Sonntag werden aber dann doch wieder Schauer aufziehen. Aus der Radio Euroherz-Wetterredaktion Christian König.
2: Dankeschön, Christian. 4:04 der Euroherz-Service. Die schnellsten Verkehrsinfos von hier mit der A9 Richtung Berlin zwischen Hof West und dem Dreieck Bayerisches Vogtland. Der rechte Fahrstreifen und der Standstreifen sind hier blockiert durch einen defekten Schwertransport und eine Ölspur auf der Fahrbahn. Bitte aufpassen. Außerdem A9 Richtung Nürnberg zwischen Marktschorgast und dem Dreieck Bayreuth-Kulmbach. 3 Kilometer stockender Verkehr, dauert hier ungefähr 5 Minuten länger. Geblitzt wird auf der B303 Richtung Marktredwitz auf Höhe Seußen und in Reau beim Freibad. Wenn ihr noch was entdeckt habt, Staus, Blitzer, Verkehrsstörungen, dann meldet euch gern hier per WhatsApp an die 09281 880 880. Dankeschön.
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2: Und das am Mittwochnachmittag. Hallo zusammen. Wir schauen gleich nochmal nach Selb. Denn da entsteht ein neues Wasserrettungszentrum. Das feiert heute Richtfest. Und was das alles kann und wofür es gedacht ist, das hört ihr gleich hier bei mir im Feierabendstarter. Hey.

0: Michael Patrick Kelly hier bei uns auf der besten Playlist für die Region. Euch einen schönen Mittwoch. Jetzt im Sommer seht ihr sie wieder an Badeseen oder in den Freibädern, die ehrenamtlichen Helfer von der DLRG, die auf eure Sicherheit achten. Aber auch sonst übers Jahr gibt es viel zu tun, zum Beispiel Schwimmkurse für Kinder. Und die DLRG in Selb hat auf den Tag heute auch wirklich hingefiebert, denn es ist Richtfest für ihr neues Wasserrettungszentrum. Da sind künftig alle Einsatzfahrzeuge zentral untergebracht und von dort aus geht's dann auch zum Einsatz. Es soll aber auch für Lehrgänge da sein. Der zweite Vorsitzende ist Yannick Sonntag.
1: Die Halle ist schon fast fertig, nachdem das Grundgerüst aufgestellt wurde und jetzt momentan die Hülle angebracht wird. Die Arbeit, die zuvor reingesteckt wurde, sieht man leider nur noch zum Teil. Beispielsweise Grundstück finden war schon ein großes Problem. Danke an dieser Stelle nochmal an die Stadt Selb, die uns hier ausgeholfen hat. Stiftungen anschreiben, Darlehen organisieren und wahnsinnig viele ehrenamtliche Stunden von fleißigen Einsatzkräften, die regelmäßig Sanitätsdienste, Erste-Hilfe-Kurse und Kurse in Schulen gegeben haben, um Gelder einzunehmen. Riesendank an alle, die dazu Tag für Tag beitragen.

Ja, es ist auch mit ganz schön viel Arbeit verbunden. Sowas hat sich die DLRG selbst auch schon lange gewünscht. Bislang ist alles nur provisorisch an verschiedenen Stellen untergebracht. Kostet aber halt auch ganz schön. Unterstützung hat's zum Beispiel durch Förderungen gegeben. Jetzt geht's noch an den Innenausbau und Ende des Jahres soll dann auch alles fertig sein.

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1: Ich stehe heute bei der Birke-Gruppe in Wunsiedel und neben mir ist der Philipp Birke, der kaufmännische Geschäftsführer hier in der Birke-Gruppe. Servus Philipp, guten Morgen.
2: Guten Morgen Tobi, guten Morgen Region.
1: Was bietet ihr den Kunden oder den Menschen hier in der Region an?
2: Also das Besondere bei uns ist der Leitspruch, alles aus einer Hand. Der kam schon von meinem Großvater. Mhm. Kunden können bei uns von der Trafostation bis hin zu der Steckdose, zu der Datendose, machen wir alles, was die Elektrotechnik so bieten kann. Da unterstützen wir mit Know-how, mit der Planung und natürlich auch mit der Ausführung und Erwartung.
1: Jetzt bin ich heute Azubi, Philipp, bei euch im Unternehmen und werde heute mit basteln. Die Julia hat in der Vorwoche ein wunderbares Werkstück, sagt man das so in der Handwerkersprache? Ja, schon, ne? Fertig gemacht. Da soll eine Beleuchtung reingebaut werden. Da bin ich bei euch genau richtig, Philipp, oder?
2: Genau. Und drum bist du auch heute quasi unseren Ausbildungsmeister an die Hand gegeben, der dich dann heute ein bisschen mit unterstützt und dir so ein bisschen die Kniffs und Tricks der Elektrotechnik beizubringen.
3: Wir werden mal das Aluprofil ablängen.
1: Die Beleuchtung reinhängen,
3: okay. Und den LED-Streifen passend machen und das heraus nochmal testen und dann in das Alurohr einbauen.
1: Gut, LEDs bauen wir rein. Wie lange halten LEDs so?
3: Also wenn sie richtig betrieben werden, eigentlich unendlich lang.
1: Wie kann man LEDs nicht richtig betreiben?
3: Indem man ihnen zu viel Spannung oder zu viel Strom zumutet, dann werden sie zwar irgendwann heller, aber irgendwann werden sie dann auch mal ganz dunkel, wenn es zu viel wird.
1: Okay, verstehe. Aber wenn alles normal ist, halten die...
3: Ewig eigentlich.
1: Ewig. Jetzt stehen wir vor einer Tischbohrmaschine. Großes Teil, größer als ich. Na gut, wir bohren mal. Und zwar bohren wir jetzt Halterungen rein für unsere Beleuchtung. Was muss ich beachten? Einfach einschalten. Ah. Läuft. Und jetzt hier an den Hebeln nach unten.
3: Eine Hand das Teil festhalten.
1: Ja, gut.
3: Und dann mit der anderen den Bohrer.
1: Wow, der fräst sich schön durch.
4: Bin durch.
1: 1A. Wir haben unser Werkstück fast fertig, dank Unterstützung von euch natürlich auch. Alleine hätte ich das nie geschafft, muss ich so sagen, Philipp. Was ist dein Wunsch fürs Handwerk, Philipp?
2: Ich würde mir wünschen, dass wir im Handwerk einfach mehr Aufmerksamkeit bekommen, dass wir in der Region das Standing bekommen, was wir brauchen, weil das Handwerk braucht fähige Nachwuchskräfte und da sind wir ein bisschen noch nicht so präsent. Und deswegen würde ich mich freuen über spannende Gespräche, über spannende Themen.

0: Und Kooperationen mit den Schulen.
1: Philipp, alles Gute für euch. Wir tun auch weiter mit der Radiowerkstatt, dass das Handwerk das Standing hält oder bekommt, so wie du es auch gerade gesagt hast. Dafür sind wir da und danke, war ein schöner Morgen bei euch.
0: Cool, schön, dass ihr da wart. Tobi, dir wünsche ich ganz viel Erfolg und Spaß mit deiner Stele. Ja. Lass krachen.
1: Ja.
0: Schönen Tag euch allen.
1: Gell? Ihr auch, macht's gut.
0: Liebe Grüße an die Region. Ciao. Ciao.
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2: Mit Julia Krause. Vor gut einem Jahr gab es das Go aus dem selber Bauausschuss. Im März sind die Arbeiten mit dem symbolischen Spatenstich offiziell gestartet. Auf einem Grundstück an der Straße am Schreinersteich baut die DLRG-Ortsgruppe Selb aktuell ein neues Wasserrettungszentrum. Das soll künftig die zentrale Anlaufstelle für die Vereinsmitglieder und Stellplatz für die Einsatzfahrzeuge sein. Der zweite Vorsitzende der DLRG Selb, Yannick Sonntag.
3: Bisher sind unsere Fahrzeuge, Boote und viele unserer Materialien nur provisorisch an verschiedenen Orten untergebracht. Ein Wasserrettungszentrum mit der Möglichkeit, alles an einem Ort zu haben, erleichtert unsere Arbeit ungemein. Das verbessert auch die Abläufe im Fall einer Alarmierung.
2: Außerdem möchte die DLRG das Wasserrettungszentrum für die Schwimmausbildung, die Sanitätsausbildung, Erste-Hilfe-Kurse oder die Jugendarbeit nutzen. Den Innenausbau stemmt die DLRG dabei größtenteils selbst. Heute Nachmittag ist Richtfest. Die Fertigstellung ist für Ende des Jahres geplant. Wo sind die Menschen noch verstärkt aufs Auto angewiesen, weil der ÖPNV nicht ausreicht? Und wo sind besonders viele Autos unterwegs? Das zeigt die aktuelle Statistik zur Pkw-Dichte in Bayern. Demnach ist Bayern mit 639 Autos je 1000 Einwohnern bei der Motorisierung im deutschlandweiten Vergleich ganz vorn dabei. Ingolstadt mit Autohersteller Audi ist Spitzenreiterstadt in Bayern. Aber auch in Oberfranken zeigt sich, dass die Menschen hier sehr aufs Auto angewiesen sind. Die Autodichte mit privaten und Dienstwagen beträgt 674 je 1000 Einwohner. Die Landkreise Hof und Wunsiedel weisen ebenfalls eine überdurchschnittliche Autodichte auf, während die Bewohner der Stadt Hof offensichtlich weniger aufs Auto angewiesen sind. Der Mannschaftskader der Selber Wölfe ist nahezu komplett. Jetzt gibt's auch abseits des Eises Neuigkeiten. Die Mannschaftsbetreuer Günther Rudolph und Franz Schurbaum bleiben dem Eishockey-Oberligisten auch in der Saison 2026/27 erhalten. Rudolph geht in seine achte Saison im Profiteam und könnte in der kommenden Spielzeit sogar sein 500. Spiel als Mannschaftsbetreuer absolvieren. Unterstützt wird er erneut von Franz Schurbaum. Er war schon im Nachwuchs Bereich aktiv und gehört seit vergangener Saison zum Umfeld der ersten Mannschaft. Beide sorgen hinter den Kulissen dafür, dass sich das Team auf den Sport konzentrieren kann, von Organisation und Material bis zu schnellen Hilfen direkt am Spieltag.
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2: CSU und Freie Wähler haben gegen die Stimmen der Opposition das neue bayerische Kita-Gesetz durch den Landtag gebracht. Das bisher direkt an die Eltern gezahlte Familien- und Krippengeld wird künftig in die staatliche Betriebskostenförderung der Kitas gesteckt. 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
4: Skandinavien-Tiefe Deborah schickt uns mit aufgeschnittenem Wind bis zum Abend immer mehr Wolken nach Hochfranken und das bei höchstens 19 Grad. Nachts ist es weiter eher wolkig und kühlt auf 11 Grad ab. Und morgen fangen wir mit windigem Wolkenmix an. Zum Nachmittag kommt dann zwar etwas häufiger die Sonne dazu, aber bei höchstens um 8 Grad.

13 Grad. Freitag und Samstag kriegen wir deutlich mehr Sonne geboten. Am Freitag bei 23, am Samstag immerhin bei bis zu 27 Grad. Der Sonntag wird dann schon wieder wechselhafter. Da kommen recht bald Schauer rein. Aus der Radio Euroherz-Wetterredaktion Christian.

0: Der rechte Fahrstreifen und der Standstreifen sind durch einen defekten Schwertransport blockiert und eine Ölspur hier auf der Fahrbahn. Bitte gut aufpassen. Geblitzt wird in Reau beim Freibad. Mehr habe ich nicht für euch. Wenn ihr doch noch was entdeckt habt, sagt uns Bescheid. 09281 880 880.
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0: 16.40 Uhr, das ist der Feierabendstarter hier bei Radio Euroherz. Bald sind Sommerferien endlich und da fliegen auch sicher viele von euch wieder in den Urlaub. Das ist praktisch, es geht schnell und es hat für manche aber kein gutes Image, weil es nicht besonders umweltfreundlich ist. So, dann schauen wir mal, was vielleicht umweltfreundlicher wäre. Elektroautos kennen wir schon, Elektroflugzeuge hat es wahrscheinlich noch fast nicht gegeben und noch kaum jemand gesehen. Gibt's aber schon. Und so eins ist bei uns in Hof am Flughafen gelandet. Euroherz-Reporter Jan Gebelein hat sich das angeschaut.
1: So leise ist bislang noch kein Flieger am Flughafen Hofplauen gelandet. Außer dem Propeller hört man nichts. Uwe Nordmann will mit seiner Tour nach Finnland über Schweden und Polen beweisen, dass elektrisches Fliegen längst Realität ist. Sein Flugzeug ist momentan das einzige, das lange Strecken fliegen kann. Die schweren Batterien sind aber noch der größte Knackpunkt.
2: Fast die Hälfte von dem Schwergewicht sind Batterien. Mit dem Flugzeug bei 30 Kilowattstunden Beladung kann ich eben 2 Stunden maximal fliegen, weil ich 15 Kilowatt im Reiseflug verbrauche. Das muss sich ändern, das muss in Zukunft anders werden.
1: Die Forschung arbeitet auch schon an größeren Flugzeugen, die weiter fliegen und bald auch überall geladen werden können. Der Flughafen Hofplauen ist einer von 5 Standorten in Bayern, die bis 2028 eine Ladeinfrastruktur aufbauen, so Flughafenchef Ralf Kausler.
3: Wir sind aber auch über unseren Verband natürlich mit den Herstellern eng im Austausch, weil wir schon sehen, dass wir da Standardisierung brauchen, dass wir da entsprechend möglichst einen Stecker für alle Flugzeuge haben wollen, damit es natürlich dann auch einfach ist. Das Ziel sollte sein, dass ein Umlauf, sprich landen, Flugzeug aufladen, wieder starten, nicht länger dauern darf, wie eigentlich beim Auto auch.
1: Momentan geht es auch wie beim Auto mit einer Wallbox. Langfristig soll das elektrische Fliegen für alle möglich werden, denn Kerosin ist teuer und Batterien haben immer mehr Vorteile.
3: Viel wartungsärmer, bessere Leistungsdichte und wenn die Batterien natürlich viel Kapazität haben, dann komme ich natürlich auch über eine entsprechende Strecke ohne Probleme, auch nur mit einem Motor. Und da sind die Hersteller gerade dran und das eröffnet natürlich für den Regionalflugverkehr, auch für die Regionalflughäfen, ganz neue Chancen.
1: Uwe Nordmann hat am Ende seiner Tour 5600 Kilometer mit dem Elektroflugzeug zurückgelegt und will damit auch eine Botschaft weitergeben.
2: Das ist nicht Zukunft, sondern es ist Gegenwart, das elektrische Fliegen. Und wenn jemand ein bisschen Grips im Kopf hat, dann müsste er eigentlich sofort sagen, ich tue was für die Umwelt, ich steige sofort um auf Elektroflug.
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0: Der Feierabendstarter am Mittwochnachmittag. Bahnhöfe, das sind die Orte, die wir als Zugreisende als erstes in einer uns fremden Stadt sehen. Aber ausgerechnet, die hinterlassen oft nicht den besten Eindruck. Ein großes Problem ist Alkohol und das Verhalten der Menschen an Bahnhöfen, die davon gern ein bisschen zu viel genießen. Damit soll ab Mitte Oktober Schluss sein. Die Deutsche Bahn plant, dass der Genuss von Alkohol künftig bundesweit an rund 5.400 Bahnhöfen untersagt ist. Euroherz-Reporter Jermaine Abrams hat euch nach eurer Meinung dazu gefragt.
1: Es geht um die Sicherheit vieler Gäste und natürlich auch

0: Der Bahnangestellten ist es so, dass die DB Mitte Oktober an vielen Bahnhofshallen und Bahnsteigen den Alkoholgenuss komplett verbieten möchte. Was denkst denn du darüber?
1: Also ich finde, es ist nicht unbedingt schlecht. Ich finde, Alkoholkonsum kann sehr gefährlich sein, vor allem an sehr öffentlichen Plätzen, eben wie Bahnhöfen. Deswegen finde ich, es ist nicht unbedingt eine schlechte Idee. Es komplett zu verbieten, weiß ich jetzt nicht hundertprozentig. Vielleicht kann man da bestimmte Zeiten einfach nur einführen, wo man sagt, tagsüber einfach nicht.
2: Ja, also im Gebäude finde ich es gut oder auch vor der Treppe zum Beispiel, wenn sie dann meistens sitzen die rum. Und ich sehe das ja auch im Hofer Bahnhof, dass so welche sitzen und den ganzen Tag trinken. Ich finde das gut, dass man das mit da verbietet.
3: Trifft nicht den Kern des Problems. Genauso wie Rauchen am Bahnhof im Prinzip Privatsache ist. Also wenn es nicht übermäßig ist, ne?
0: Kein Alkohol mehr in Bahnhofshallen und Bahnsteigen.
4: Das finde ich super. Gute Idee. Weil ich grundsätzlich nicht gut finde, wenn man alkoholisiert durch den Bahnhof läuft. Da sind alte Menschen, da sind auch Behinderte und dann werden sie teilweise angepöbelt. Und das finde ich nicht so gut.
5: Ja, bis zum 15. Oktober möchte der Konzern das Verbot vollständig umsetzen. Innerhalb der lizenzierten Bahnhofsgastronomie dürfen aber weiter alkoholische Getränke konsumiert werden. Auch das Mitführen von Alkohol in verschlossenen Taschen oder aus Einkäufen, das bleibt weiter erlaubt. Darüber hinaus dürfen die Fahrgäste im Zug auch weiter Alkohol trinken. Ein Konzept, das noch nicht ganz so überdacht ist. Was haltet ihr davon? Absoluter Quatsch oder findet ihr Alkoholverbot an Bahnhöfen? Das sollte unbedingt sein. 09 281 880 880.

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8: Ich bin Stefan Schöp.
9: Es war der 22.07.2016, ein Tag vor 10 Jahren, der sich in die Seele der Menschen in München eingebrannt hat. Ein 18-Jähriger schoss aus rassistischen Motiven in einem Einkaufszentrum 9 Menschen und anschließend sich selbst. Bundespräsident Steinmeier sagte während einer Gedenkveranstaltung zu den Angehörigen:
10: Diese rassistische Tat, sie betrifft unser ganzes Land und sie geht uns alle in diesem Land an. Deshalb geht auch Ihr Leid, das Leid der Angehörigen und Freunde der Opfer, uns alle an. Sie sind nicht allein. Wir alle trauern mit Ihnen und wir sind an Ihrer Seite.
9: Das neue Kita-Gesetz in Bayern kommt. Das haben CSU und Freie Wähler mit ihrer Mehrheit im Landtag beschlossen. Damit fällt das Familien- und Krippengeld weg, das Eltern bisher direkt bekommen haben. Stattdessen fließt das Geld in Zukunft direkt an die Kitas. Die Staatsregierung verspricht sich davon eine bessere Kinderbetreuung. Grüne, SPD und AfD sagen, es werde auf Kosten von Familien gespart. Die Bundesregierung berät gerade über die geplante Frühstartrente für Kinder. Der Plan: Der Staat zahlt für jedes Kind vom 6. bis zum 18. Lebensjahr monatlich 10 Euro in ein Altersvorsorgedepot ein. Ausgezahlt wird das Geld erst ab 65. Zusätzlich sollen Eltern bis zu 6.840 Euro im Jahr draufzahlen können. Damit will die Regierung vor allem Menschen mit geringem Einkommen den Weg in die private Altersvorsorge erleichtern. Bei Preisen von teils deutlich über 2 Euro je Liter Sprit kommen viele Autofahrende an finanzielle Schmerzgrenzen. Bundeswirtschaftsministerin Reiche schließt dennoch vorerst weitere staatliche Entlastungen aus. Die CDU-Politikerin verwies auf die angespannte Haushaltslage und sagte, die frühere Spritpreisbremse habe den Bund viele Milliarden Euro gekostet. Frankreich führt als erstes EU-Land ein Social-Media-Verbot für Kinder unter 15 Jahren ein. Das Parlament verabschiedete ein entsprechendes Gesetz, das nach den Sommerferien schrittweise greifen soll. Ab September gilt es für neu angelegte Konten, Anfang 2027 auch für bestehende. Auch in Deutschland wird über ein solches Verbot diskutiert.
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11: Mit Julia Krause. Nach monatelanger Sperrung mit entsprechenden Einschränkungen für Autos, Busse und Anwohner gibt's jetzt gute Nachrichten. Der Hofer Sigmundsgraben ist ab Freitagnachmittag wieder offen. Die Fernwärmearbeiten können planmäßig abgeschlossen werden, teilen die Hofer Stadtwerke mit. Ab 14 Uhr soll der Verkehr am Freitag wieder rollen, pünktlich zum Start des Hofer Volksfestes. Auch im Busverkehr soll sich die Lage wieder normalisieren. Ab Samstag fahren alle Hofbusse Linien wieder nach regulärem Fahrplan durch den Sigmundsgraben, heißt es. Die Selberwölfe können auch in der neuen Saison in der Eishockey-Oberliga auf die beiden Mannschaftsbetreuer Günther Rudolf und Franz Schurbaum setzen. Rudolf geht damit in seine 8. Saison im Profiteam und könnte in der kommenden Spielzeit sogar sein 500. Spiel als Mannschaftsbetreuer absolvieren. Schurbaum war schon im Nachwuchsbereich aktiv und gehört seit vergangener Saison zum Umfeld der ersten Mannschaft. Mit ihrer Arbeit hinter den Kulissen sorgen die beiden dafür, dass sich das Team auf den Sport konzentrieren kann. 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
12: Skandinavien-Tief Deborah meldet sich zu Wort bei uns in Hochfranken mit mehr Wind und immer mehr Wolken bis abends und das bei höchstens 19 Grad. Nachts bleibt es eher wolkig bei Tiefstwerten um 11 Grad. Morgen läuft es andersrum. Wir fangen mit windigen Wolkenmix an, gefolgt nachmittags von wieder mehr Sonne, allerdings bei höchstens 18 Grad. Am Freitag und am Samstag ist es ziemlich sonnig, am Freitag bei 23 und am Samstag

0: bei 27 Grad. Zum Sonntag werden aber dann doch wieder Schauer aufziehen. Aus der Radio Euroherz Wetterredaktion Christian König.
1: Kurz nach 5 der Euroherz Service. Die schnellsten Verkehrsinfos von hier. A9 Richtung Berlin zwischen dem Bindlacher Berg und Bad Spenneck-Himmelkron 1 Kilometer Stau. A72 in Richtung Hof zwischen Pirk und der Landesgrenze. Bitte aufpassen, hier liegen Reifenteile auf dem linken Fahrstreifen. Und 2 Kilometer stockender Verkehr auf der A93 Richtung Hof zwischen Höchstädt und Selb-West. Geblitzt wird in Rehau, Baumannallee beim Freibad. Und frisch dazugekommen, Korbersdorf Richtung Seußen, hier in der 30er-Zone. Bitte aufpassen. Wenn ihr noch was habt, sagt gern Bescheid. 09 281 880 880.
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1: Am Mittwochnachmittag, wir haben es fast geschafft, dann geht's rein in den Feierabend und so langsam kommt das Wochenende auch näher. Und damit das Hofer Volksfest. Worauf freut ihr euch denn am meisten? Ist es der Umzug am Freitag? Ja, oder vielleicht auch der Tag der Vereine? Über den reden wir gleich hier nochmal ein bisschen genauer im Feierabendstarter nach 2 Songs am Stück. Hey.

so ein schöner Song. Phil Collins, You'll Be In My Heart am Mittwochnachmittag. Das Hofer Volksfest zählt zu den größten seiner Art weit und breit und ist aus dem Veranstaltungskalender der Stadt Hof auch nicht mehr wegzudenken. Mit Fahrgeschäften, für jung, für alt, mit gemütlicher Festzeltatmosphäre, mit Musik und natürlich auch mit vielen kulinarischen Angeboten. Und es lockt auch in diesem Jahr wieder tausende Besucher hier auf das Gelände zwischen Neiler Straße und Ernst-Reuter Straße. Unter dem Motto, dort triffst fei Allah, wird dann 10 Tage lang bis zum 2. August gefeiert. Und ein besonderer Höhepunkt, der steht am kommenden Mittwoch an.

0: beim Tag der Vereine. Da gehört das Festzelt am Abend ganz den Vereinen aus Hof und auch dem Hofer Land. Und das ganz egal, ob Sport, Musik, Schützen, Feuerwehr, Brauchtums- oder sozialer Verein. Die Idee dazu hatte unter anderem Red Roaster-Chef Siegfried Penker, der die Aktion gemeinsam mit Partnern ins Leben gerufen hat.
1: Den Tag der Vereine haben wir letztes Jahr, die Brauerei Meinl und wir zusammen ins Leben gerufen, weil wir gesagt haben, wir müssen an dem Mittwoch noch was tun, weil da gibt es eigentlich keinen Thementag. Und heuer haben wir das noch ein wenig erweitert mit der Brauerei Schattel und haben gesagt, okay gut, wir machen jetzt ähnlich wie letztes Jahr, also 100 Liter Bier und 100 Paar Bratwürste für die Gruppe, die am stärksten hier ist.
0: Also da heißt es, mitmachen lohnt sich. Ausgezeichnet werden die Vereine mit den meist reservierten Tischen für den 29. Juli. Bei Gleichstand entscheidet dann das Los vor Ort.
1: Dann haben wir für den zweiten Platz 50 Liter Bier und für den dritten Platz haben wir dann 30 Liter Bier. Und ich finde, das ist eine feine Geschichte. Man kann also hier bei uns auf dem Volksfest praktisch seine nächste Grillparty für den Verein gewinnen.
0: Wichtig für alle, die noch dabei sein wollen, Anmeldeschluss ist schon morgen. Also, los geht's!

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1: 22. Juli 1980. Kate Ryan wird geboren. Einer ihrer größten Hits wird später Désenchanté. Es ist 1991. In Frankreich geht die Jugend auf die Straße. Sie protestiert für bessere Lernbedingungen an den Schulen und Universitäten, aber auch für Frieden. Gerade ist der Golfkrieg gestartet und bringt viel Leid über die Welt. In genau dieser Zeit arbeitet die französische Sängerin Mylène Farmer wieder an neuer Musik. Sie fängt die düstere, fast aggressive Stimmung in ihrer Musik ein und schafft so mit ihrem Song Désenchanté einen großen Hit.

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6: Mit Julia Krause. Nach monatelanger Sperrung mit entsprechenden Einschränkungen für Autos, Busse und Anwohner gibt's jetzt gute Nachrichten. Der Hofer Siegmundsgraben ist ab Freitagnachmittag wieder offen. Die Fernwärmearbeiten können planmäßig abgeschlossen werden, teilen die Hofer Stadtwerke mit. Ab 14 Uhr soll der Verkehr am Freitag wieder rollen, pünktlich zum Start des Hofer Volksfestes. Auch im Busverkehr soll sich die Lage wieder normalisieren. Ab Samstag fahren alle Hofbuslinien wieder nach regulärem Fahrplan durch den Siegmundsgraben, heißt es. Mit dem Projekt Zukunft Leben hat die Stadt Plauen für mehrere Millionen Euro ihren Süden auf Vordermann gebracht. Seit 2022 sind viele Stellen im Mammengebiet verschönert worden, etwa die Spielplätze, es gab neue Bepflanzung und Sitzgelegenheiten. Jetzt steht noch der größte Teil an, die Neugestaltung des Ortsteilzentrums. Das betrifft den Platz vor dem ansässigen Indoor-Spielplatz. Hier sollen ein Pavillon entstehen, Flächen für Märkte, ein Wasserspiel, E-Ladesäulen, viel Grün und Parkplätze. Baubürgermeisterin Kerstin Wolf.
7: Wo wir schon viele Projekte im Bau teilweise schon abgeschlossen haben. Das ist hier eins dann der auslaufenden Projekte, was im Herbst diesen Jahres fertiggestellt wird und was hoffentlich dazu beiträgt, dass Menschen zusammenkommen, hier verweilen oder auch zuzuringt in unseren schönes Mammengebiet hier im Plauener Süden.
6: Für die Umgestaltung sind auch die Ideen der Bürger vor Ort mit eingeflossen. 1,2 Millionen Euro kostet die jetzige Maßnahme. Bund und Freistaat fördern das Projekt, sodass die Stadt Plauen nur 120.000 Euro Eigenanteil leisten muss. Schon zum 35. Mal organisieren die Partnerstädte Hof und Plauen in diesem Sommer ein besonderes Laufevent. Am 15. August ist wieder Städtelauf im sächsisch-bayerischen Grenzraum. Ihr könnt die Distanz und euer Tempo selbst wählen. Möglich sind eine 33 Kilometer lange Strecke mit Start in Plauen, eine 16,5 Kilometer lange Strecke mit Start in Krebes und eine 8 Kilometer lange Strecke mit Start in Ulitz. Ziel ist jedes Mal der Hofer Eisteil. Dort gibt's für alle Läufer dann eine Finisher-Medaille. Bis zum 9. August könnt ihr euch für den Städtelauf anmelden. Den Link gibt's auf euroherz.de.
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6: Es war der 22.07.2016, ein Tag vor 10 Jahren, der sich in die Seele der Menschen in München eingebrannt hat. Ein 18-Jähriger erschoss aus rassistischen Motiven in einem Einkaufszentrum 9 Menschen und anschließend sich selbst. Bundespräsident Steinmeier sprach heute bei einer Gedenkveranstaltung zu den Angehörigen.

Das neue Kita-Gesetz in Bayern kommt. Das haben CSU und Freie Wähler mit ihrer Mehrheit im Landtag beschlossen. Damit fällt das Familien- und Krippengeld weg, das Eltern bisher direkt bekommen haben. Stattdessen fließt das Geld in Zukunft direkt an die Kitas. 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

0: Ab und morgen fangen wir mit windigem Wolkenmix an. Zum Nachmittag kommt dann zwar etwas häufiger die Sonne dazu, aber bei höchstens um 18 Grad. Freitag und Samstag kriegen wir deutlich mehr Sonne geboten. Am Freitag bei 23, am Samstag immerhin bei bis zu 27 Grad. Der Sonntag wird dann schon wieder wechselhafter. Da kommen recht bald Schauer rein. Aus der Radio Euroherz Wetterredaktion Christian König.
1: Kurz nach 17:30 der Euroherz-Service. Die schnellsten Verkehrsinfos von hier mit der A9 Richtung Berlin zwischen Bindlacher Berg und Bad Berneck-Himmelkron. 1 Kilometer Stau. Ihr braucht hier circa 5 Minuten länger. Alle Blitze immer zuerst bei Radio Euroherz. In Korbersdorf wird Richtung Seußen geblitzt und in Reau auf Höhe des Freibades. Wenn ihr noch was seht, sagt gern Bescheid. 09281 880 880. Einfach mit einer WhatsApp direkt ins Studio. Danke.
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0: Das ist euer Mittwochnachmittag mit dem Feierabendstarter. Ich bin Julia Großmann. Hi zusammen. Im Frühjahr haben alle mit angepackt bei der DLRG selbst für ein großes Projekt, das sie sich schon lange gewünscht haben. In dieser Stunde läuft das Richtfest für das neue Wasserrettungszentrum. Der zweite Vorsitzende ist Yannick Sonntag.
1: Wir freuen uns sehr, dass heute der nächste große Schritt beim Bau unseres Wasserrettungszentrums gemacht werden kann und sind sehr stolz auf die bisherige Entwicklung. Es war und ist ein Riesenprojekt für uns, das wir alle mit Herzblut vorangetrieben haben. Mit Freude und großen Erwartungen sehnen wir uns schon der Fertigstellung entgegen.
0: Ja, und eine ganze Menge ist seitdem passiert. Die Halle steht jetzt. Da sollen mal alle Einsatzfahrzeuge reinkommen, mit denen es dann von dort aus zum Einsatz geht. Bislang ist alles provisorisch an verschiedenen Orten untergebracht. Auch Lehrgänge sind im neuen Zentrum geplant. Bis alles fertig ist, gibt's aber noch einiges zu tun.
1: Die Fertigstellung ist für Ende dieses Jahres geplant. Der Innenausbau inklusive Strom- und Wasseranschlüssen werden hier die meiste Zeit in Anspruch nehmen.
0: Und sowas kostet natürlich auch eine ganze Menge. Es hat dafür Förderungen gegeben. Die DLRG selbst hat aber auch Sanitätsdienste und Erste-Hilfe-Kurse gegeben, um Geld einzunehmen. Heute also Richtfest für das neue Wasserrettungszentrum in Selb.

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1: Ich stehe heute bei der Birke-Gruppe in Wunsiedel und neben mir ist der Philipp Birke, der kaufmännische Geschäftsführer hier in der Birke-Gruppe. Servus Philipp, guten Morgen.
2: Guten Morgen Tobi, guten Morgen Region.
1: Was bietet ihr den Kunden oder den Menschen hier in der Region an?
2: Also das Besondere bei uns ist der Leitspruch, alles aus einer Hand. Der kam schon von meinem Großvater. Mhm. Kunden können bei uns von der Trafostation bis hin zu der Steckdose, zu der Datendose, machen wir alles, was die Elektrotechnik so bieten kann. Da unterstützen wir mit Know-how, mit der Planung und natürlich auch mit der Ausführung und Erwartung.
1: Jetzt bin ich heute Azubi, Philipp, bei euch im Unternehmen und werde heute mit basteln. Die Julia hat in der Vorwoche ein wunderbares Werkstück, sagt man das so in der Handwerkersprache? Ja, schon, ne? Fertig gemacht. Da soll eine Beleuchtung reingebaut werden. Da bin ich bei euch genau richtig, Philipp, oder?
2: Genau. Und drum bist du auch heute quasi unseren Ausbildungsmeister an die Hand gegeben, der dich dann heute ein bisschen mit unterstützt und dir so ein bisschen die Kniffs und Tricks der Elektrotechnik beizubringen.
3: Wir werden mal das Aluprofil ablängen.
1: Die Beleuchtung reinhängen,
3: okay. Und den LED-Streifen passend machen und das heraus nochmal testen und dann in das Alurohr einbauen.
1: Gut, LEDs bauen wir rein. Wie lange halten LEDs so?
3: Also wenn sie richtig betrieben werden, eigentlich unendlich lang.
1: Wie kann man LEDs nicht richtig betreiben?
3: Indem man ihnen zu viel Spannung oder zu viel Strom zumutet, dann werden sie zwar irgendwann heller, aber irgendwann werden sie dann auch mal ganz dunkel, wenn es zu viel wird.
1: Okay, verstehe. Aber wenn alles normal ist, halten die...
3: Ewig eigentlich.
1: Ewig. Hier stehen wir vor einer Tischbohrmaschine. Großes Teil, größer als ich. Na gut, wir bohren mal. Und zwar bohren wir jetzt Halterungen rein für unsere Beleuchtung. Was muss ich beachten? Einfach einschalten. Ah. Läuft. Und jetzt hier an den Hebeln nach unten.
3: Eine Hand das Teil festhalten.
1: Ja, gut.
3: Und dann mit der anderen den Bohrer.
1: Wow, der fräst sich schön durch.
4: Bin durch.
1: 1A. Wir haben unser Werkstück fast fertig. Dank Unterstützung von euch natürlich auch. Alleine hätte ich das nie geschafft. Muss ich so sagen, Philipp. Was ist dein Wunsch fürs Handwerk, Philipp?
2: Ich würde mir wünschen, dass wir im Handwerk einfach mehr Aufmerksamkeit bekommen, dass wir in der Region das Standing bekommen, was wir brauchen, weil das Handwerk braucht fähige Nachwuchskräfte und da sind wir ein bisschen noch nicht so präsent. Und deswegen würde ich mich freuen über spannende Gespräche, über spannende Themen und Kooperationen mit den Schulen.
1: Philipp, alles Gute für euch. Wir tun auch weiter mit der Radiowerkstatt, dass das Handwerk das Standing hält oder bekommt, so wie du es auch gerade gesagt hast. Dafür sind wir da und danke, war ein schöner Morgen bei euch.
2: Cool, schön, dass ihr da wart. Tobi, dir wünsche ich ganz viel Erfolg und Spaß mit deiner Stele. Ja. Lass krachen.
1: Ja.
2: Schönen Tag euch allen.
1: Gell? Ihr auch, macht's gut.
2: Liebe Grüße an die Region. Ciao. Ciao.
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Geschafft, ab in den Feierabend. Ich bin Julia Großmann und ich freue mich, wenn wir uns morgen wieder hören ab 15 Uhr hier im Feierabendstarter. Bis dahin, ciao!

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2: Ich bin Oliver Urbanke. München hat der Opfer des OEZ-Attentats gedacht. Um 17.51 Uhr, also zum Zeitpunkt des Anschlags vor 10 Jahren, hat es eine Schweigeminute gegeben. Vor dem Olympia-Einkaufszentrum hatte ein 18-Jähriger aus rassistischen Motiven 8 Jugendliche und eine erwachsene Frau erschossen und sich dann selbst getötet. Die Angehörigen der Opfer fordern unter anderem einen Untersuchungsausschuss im Landtag, um mögliche Versäumnisse und Fehler rund um die Tat aufklären zu lassen. Im Kampf gegen sexuellen Kindesmissbrauch dürfen Messenger-Dienste in der EU bald wieder in privaten Chats nach Hinweisen suchen. Die Mitgliedstaaten haben sich auf eine entsprechende Ausnahmeregelung bis April 2028 geeinigt. Michael Brandt berichtet.
3: Es geht um Bilder oder Videos von Kindesmissbrauch. Danach dürfen Anbieter von Diensten wie Outlook, Gmail oder Instagram wieder mit Hilfe von Software suchen. Aber verschlüsselte Chats wie bei WhatsApp oder Signal dürfen nicht durchsucht werden. Und die EU-Ausnahmeregelung verbietet auch Techniken, die Nachrichten prüfen, bevor sie verschlüsselt und versendet sind.
2: CSU und Freie Wähler haben gegen die Stimmen der Opposition das neue bayerische Kita-Gesetz durch den Landtag gebracht. Das bisher direkt an die Eltern gezahlte Familien- und Krippengeld wird künftig in die staatliche Betriebskostenförderung von Kitas gesteckt. Sozialministerin Scharf betonte, auf diese Weise würde die Qualität der Einrichtungen erhöht. Grüne, SPD und AfD werfen der Staatsregierung vor, den Eltern Geld wegzunehmen. Der Nachfolger von Jens Spahn als Unionsfraktionschef steht fest. Thorsten Frey, der bisherige Kanzleramtschef, wurde dafür vorgeschlagen, und zwar von CDU-Chef Merz und CSU-Chef Söder. Spahn war zurückgetreten, nachdem er bekannt gegeben hat, dass er per Leihmutterschaft in den USA Vater geworden ist. In Deutschland ist das verboten. Die Union ist gegen eine Legalisierung. Ein Touristenschiff hat eine Schwimmerin im Forgensee im Voralpenland gerettet. Die 70-jährige Urlauberin war zum Schwimmen ins Wasser gegangen, ihr Begleiter hat sie aus den Augen verloren und den Notruf gewählt. Der Rettungsdienst konnte schnell Entwarnung geben. Die Besatzung eines Schiffs, das auf dem See unterwegs war, hat die hilflose Frau im Wasser entdeckt und an Bord geholt. So konnte sie wohlbehalten dem Rettungsteam übergeben werden.
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4: Mit Julia Krause. Allein im vergangenen Jahr hat das Amt für ländliche Entwicklung Oberfranken über 450 Projekte in Oberfranken mit rund 25 Millionen Euro gefördert. Dazu zählen auch Maßnahmen in den Landkreisen Hof und Wunsiedel. Einige besondere Projekte hat das Amt für ländliche Entwicklung Oberfranken heute genauer vorgestellt. Amtsleiter Lothar Winkler nennt die Dorferneuerungen in Mühlbühl bei Nagel und in Bruck bei Berg als Beispiele. Der Bürgersaal in Martin-Lamitz ist über einen Aufzug jetzt barrierefrei erreichbar und in Schlottenhof bei Arzberg soll bei Starkregen künftig mehr Wasser gespeichert werden, um Überschwemmungen zu vermeiden. Nach monatelanger Sperrung mit entsprechenden Einschränkungen für Autos, Busse und Anwohner gibt's jetzt gute Nachrichten. Der Hofer Sigmundsgraben ist ab Freitagnachmittag wieder offen. Die Fernwärmearbeiten können planmäßig abgeschlossen werden, teilen die Hofer Stadtwerke mit. Ab 14 Uhr soll der Verkehr am Freitag wieder rollen, pünktlich zum Start des Hofer Volksfestes. Auch im Busverkehr soll sich die Lage wieder normalisieren. Ab Samstag fahren alle Hofbuslinien wieder nach regulärem Fahrplan durch den Sigmundsgraben, heißt es. 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
5: Der Blick aufs Wetter jetzt am Abend. Sonne, Wolken, 15 bis 18 Grad. Morgen erstmal windig, bewölkt. Im Laufe des Nachmittags kommt dann aber die Sonne durch. Am Freitag teilweise auch noch bewölkt. Am Samstag dann richtig schön sonnig. Da wird es auch wieder warm, teilweise bis zu 30 Grad. Und wir schauen auch auf den Sonntag. Da kann es kurz wechselhaft werden mit einzelnen Regenschauern. Der Euroherz Verkehrsservice. Servus auf die Straßen. Wir schauen gleich mal auf die A9 in Richtung Berlin zwischen dem Dreieck Bayreuth-Kulmbach und Bad Benne-Kilmeck-Kron. Dichter Verkehr. Ihr verliert aber nur wenige Minuten, bleibt auf der Autobahn drauf. Die A72 Plauen Richtung Hof zwischen Pilk und der Landesgrenze. Da sind jetzt wieder alle Fahrbahnen geräumt. Ihr kommt da gut durch. Keine Behinderungen mehr. Geblitzt werdet ihr in Korbersdorf in Richtung Seusen in der 30er-Zone

0: und der in Reau in der Baumannallee könnte noch aktuell sein beim Freibad. Wenn der nicht mehr steht oder ihr noch was entdeckt, dann WhatsApp ins Studio 09281 880 880.
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0: mit Julia Krause. Guten Abend. Ohne Fördergelder könnten besonders bei uns im ländlichen Raum viele Projekte nicht umgesetzt werden. Das Amt für ländliche Entwicklung Oberfranken hat jetzt seine Landkreisinformation 2026 vorgestellt. Vergangenes Jahr hat es über 450 Projekte in den oberfränkischen Landkreisen mit rund 25 Millionen Euro gefördert. Darunter waren auch besondere Maßnahmen in den Landkreisen Wunsiedel und Hof. Amtsleiter Lothar Winkler.
1: In der Dorferneuerung Mühlbühl wurde das langstehende Gasthaus Goldener Löwe umgebaut. Es ist jetzt eine Tagespflege, eine ambulante Pflege und Räumlichkeiten für die Dorfgemeinschaft. Ein Highlight im Landkreis Hof ist die seit längerer Zeit laufende Dorferneuerung Bruck. Im letzten Jahr liefen die letzten Baumaßnahmen an.
0: In Martin-Lamitz bei Schwarzenbach an der Saale sorgt zum Beispiel ein neuer Aufzug dafür, dass der Bürgersaal barrierefrei erreichbar ist. Auch in Tiersheim entsteht ein neuer barrierefreier Dorfgemeinschaftsraum. In Schlottenhof bei Arzberg soll bei Starkregen künftig mehr Wasser gespeichert werden, um Überschwemmungen am Ortsrand zu verhindern. Seit einem Monat müssen Pendler in der Region teilweise Umwege fahren. Die B173 wird saniert und ist deshalb zwischen der Abzweigung nach Sellanger und der Anschlussstelle zur A72 bei Hof Nord gesperrt. Eigentlich hätten die Arbeiten bis heute abgeschlossen sein sollen. Wegen des Regens in den vergangenen Tagen konnte das staatliche Bauamt Bayreuth die Markierungen aber noch nicht wie geplant auf die Bundesstraße aufbringen. Dafür muss die Fahrbahn trocken sein, heißt es in einer Mitteilung. Die Vollsperrung auf der B173 wird deshalb bis voraussichtlich Freitag verlängert. Auch die Autobahnanschlussstelle bleibt weiterhin dicht. Im Laufe des Freitagnachmittags soll der Verkehr wieder über die Bundesstraße rollen können. Bis dahin gilt weiter die bestehende Umleitung. Der Mannschaftskader der Selberwölfe ist nahezu komplett. Jetzt gibt's auch abseits des Eises Neuigkeiten. Die Mannschaftsbetreuer Günther Rudolf und Franz Schurbaum bleiben dem Eishockey-Oberligisten auch in der Saison 2026/27 erhalten. Rudolf geht in seine 8. Saison im Profiteam und könnte in der kommenden Spielzeit sogar sein 500. Spiel als Mannschaftsbetreuer absolvieren. Unterstützt wird er erneut von Franz Schurbaum. Er war schon im Nachwuchsbereich aktiv und gehört seit vergangener Saison zum Umfeld der ersten Mannschaft. Beide sorgen hinter den Kulissen dafür, dass sich das Team auf den Sport konzentrieren kann. Von Organisation und Material bis zu schnellen Hilfen direkt am Spieltag.
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0: München hatte Opfer des OEZ-Attentats gedacht. Um 17.51 Uhr zum Zeitpunkt des Anschlags vor 10 Jahren hat es eine Schweigeminute gegeben. Vor dem Olympia-Einkaufszentrum hatte ein 18-Jähriger aus rassistischen Motiven 8 Jugendliche und eine erwachsene Frau erschossen und sich dann selbst getötet. Im Kampf gegen sexuellen Kindesmissbrauch dürfen Messenger-Dienste in der EU bald wieder in privaten Chats nach Hinweisen suchen. Die Mitgliedstaaten haben sich auf eine entsprechende Ausnahmeregelung bis April 2028 geeinigt. 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
3: Und noch der Blick aufs Wetter für die Region. Jetzt am Abend Sonne, Wolken, morgen nochmal ähnlich. Vor allem erstmal frischer Wind, viele Wolken. Erst am Nachmittag kommt dann mehr und mehr die Sonne durch. So im Schnitt 18 bis 21 Grad. Am Freitag teilweise auch noch bewölkt, aber schon sonnigere Abschnitte. Am Samstag dann wieder richtig schön und auch sehr warm. Bis zu 30 Grad sind möglich. Der Sonntag dann eher wieder durchwachsener, da kann es auch wieder regnen. Der Euroherz-Verkehrsservice kurz nach halb. Wir schauen auf die A93 Hof Richtung Weiden zwischen Höchstädt und Tiersheim. Da steht ein Pannenauto auf dem Standstreifen. Dann noch die A93 ebenfalls Richtung Weiden zwischen Selb-West und Höchstädt ist der Standstreifen blockiert. Die Gegenrichtung A93 in Richtung Hof zwischen Höchstädt und Selb-Nord 1 Kilometer stockender Verkehr. Und geblitzt werdet ihr einmal in Korbersdorf in Richtung Seußen in der 30er-Zone und in Reau in der Baumannallee beim Freibad. 09281 880 880, unsere Hotline direkt ins Studio.
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1: Ich bin Oliver Urbanke. Heute vor 10 Jahren sind am Olympia-Einkaufszentrum in München 9 Menschen Opfer eines rechtsterroristischen Anschlags geworden. Bei der Gedenkfeier kamen vor allem die Angehörigen zu Wort und erhoben schwere Vorwürfe gegen die Politik. Pia Wegner berichtet vom OEZ.
2: Wir wurden alleine gelassen. Wir haben seit 10 Jahren dieselben Fragen und bekommen sie seit 10 Jahren nicht beantwortet. Mit Sätzen wie diesen haben die Angehörigen vor allem eins klargemacht: ihre Wut. Bei der Trauerfeier ging es ihnen nicht nur ums Erinnern. Es ging ihnen vor allem darum zu verdeutlichen, dass es viel zu lange gedauert hat, bis von der Politik anerkannt wurde, dass das, was hier vor 10 Jahren passiert ist, ein rassistischer Anschlag war. 10 Jahre später fordern sie immer noch Aufklärung und vor allem eine bessere Prävention vor rechtem Terror.
1: Der Mobilfunkanbieter O2 baut in Deutschland wohl jede 6. Stelle ab. Bis Ende des Jahres sollen bis zu 1.100 von knapp 6.900 Vollzeitstellen wegfallen. Dazu schließt O2 noch 60 seiner rund 800 Shops. Grund dafür ist unter anderem, dass mit 1&1 der wichtigste Firmenkunde ins Mobilfunknetz von Vodafone gewechselt ist. Das hat O2 ordentlich Geld gekostet. Weitere Sparmaßnahmen und Stellenstreichungen sollen nächstes Jahr folgen, besonders in Callcentern. Gut 250.000 Menschen in Bayern bekommt ab August mehr Geld. In den Tarifverhandlungen für den Groß- und Außenhandel haben sich Verdi und der Arbeitgeberverband LGAD auf eine schrittweise Gehaltserhöhung um 5% geeinigt. Und davon könnten auch Beschäftigte in anderen Bundesländern profitieren. Der Bundesverband für Groß- und Außenhandel geht davon aus, dass das Ergebnis Grundlage für weitere Tarifabschlüsse sein wird. Kanzleramtschef Frei soll der neue Unionsfraktionschef werden und damit der Nachfolger des zurückgetretenen Jens Spahn. Die Vorsitzenden von CDU und CSU, Merz und Söder, haben ihn für das Amt vorgeschlagen. Kommenden Mittwoch soll er offiziell gewählt werden. Unklar ist noch, wer in Zukunft Freis bisherigen Job im Kanzleramt übernimmt. Der Synchronsprecher von Anthony Hopkins, Jack Nicholson und Dustin Hoffman ist tot. Joachim Kerzle ist vorgestern im Alter von 84 Jahren gestorben, wie seine Agentur mitgeteilt hat. Deren Geschäftsführer sagte, mit Kerzle verliere die deutsche Synchron- und Hörbuchwelt eine außergewöhnliche Persönlichkeit. Es ist jetzt 7:15.
3: Der Blick aufs Wetter jetzt am Abend. Sonne, Wolken, 15 bis 18 Grad. Morgen erstmal windig, bewölkt. Im Laufe des Nachmittags kommt dann aber die Sonne durch. Am Freitag teilweise auch noch bewölkt. Am Samstag dann richtig schön sonnig. Da wird es auch wieder warm. Teilweise bis zu 30 Grad. Und wir schauen auch auf den Sonntag. Da kann es kurz wechselhaft werden mit einzelnen Regenschauern. Hallo Autofahrer, der Euroherz Verkehrsservice. Bitte fahrt vorsichtig auf der A9 Richtung Nürnberg. Zwischen Münchberg Süd und Gefrees, da liegen Fahrzeugteile auf der Fahrbahn. Dann die A93 Hof Richtung Weiden zwischen Höchstädt und Tiersheim. Vorsicht, ein Pannenauto blockiert den Standstreifen. Und dann noch die A93 ebenfalls Richtung Weiden zwischen Selb West und Höchstädt. Da ist auch der Standstreifen blockiert. Geblitzt werdet ihr aktuell nur noch in Korbersdorf in Richtung Seußen in der 30er-Zone. Ist da irgendwas dazugekommen? Habt ihr noch Blitzer für mich? Staus, Abstandsmesser? Gerne Bescheid geben über die 09281 880 880.
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8: Ich bin Oliver Urbanke. Heute vor 10 Jahren sind am Olympia-Einkaufszentrum in München 9 Menschen Opfer eines rechtsterroristischen Anschlags geworden. Bei der Gedenkfeier kamen vor allem die Angehörigen zu Wort und erhoben schwere Vorwürfe gegen die Politik. Pia Wegner berichtet vom OEZ.
9: Wir wurden alleine gelassen. Wir haben

0: seit 10 Jahren dieselben Fragen und bekommen sie seit 10 Jahren nicht beantwortet. Mit Sätzen wie diesen haben die Angehörigen vor allem eins klar gemacht: ihre Wut. Bei der Trauerfeier ging es ihnen nicht nur ums Erinnern. Es ging ihnen vor allem darum zu verdeutlichen, dass es viel zu lange gedauert hat, bis von der Politik anerkannt wurde, dass das, was hier vor 10 Jahren passiert ist, ein rassistischer Anschlag war. 10 Jahre später fordern sie immer noch Aufklärung und vor allem eine bessere Prävention vor rechtem Terror.
1: Der Mobilfunkanbieter O2 baut in Deutschland wohl jede 6. Stelle ab. Bis Ende des Jahres sollen bis zu 1.100 von knapp 6.900 Vollzeitstellen wegfallen. Dazu schließt O2 noch 60 seiner rund 800 Shops. Grund dafür ist unter anderem, dass mit 1&1 der wichtigste Firmenkunde ins Mobilfunknetz von Vodafone gewechselt ist. Das hat O2 ordentlich Geld gekostet. Weitere Sparmaßnahmen und Stellenstreichungen sollen nächstes Jahr folgen, besonders in Callcentern. Das waren die Nachrichten um 9:30.
2: Und noch der Blick aufs Wetter für die Region. Jetzt am Abend Sonne, Wolken, morgen nochmal ähnlich. Vor allem erstmal frischer Wind, viele Wolken. Erst am Nachmittag kommt dann mehr und mehr die Sonne durch. So im Schnitt 18 bis 21 Grad. Am Freitag teilweise auch noch bewölkt, aber schon sonnigere Abschnitte. Am Samstag dann wieder richtig schön und auch sehr warm. Bis zu 30 Grad sind möglich. Der Sonntag dann eher wieder durchwachsener. Da kann es auch wieder regnen. Der Euroherz Verkehrsservice kurz nach 9:30. Wir schauen erst auf die A93 Hofrichtung Weiden. Zwischen Höchstädt und Tiersheim, Vorsicht, ein Pannenauto blockiert den Standstreifen. Die A93 ebenfalls Richtung Weiden zwischen Selb-West und Höchstädt, da ist der Standstreifen blockiert. Und dann noch Vollsperrung auf der B283 bei Zwotha-Zechenbach zwischen dem Ortseingang und dem Querweg, da ist ein Unfall passiert. Geblitzt werdet ihr aktuell noch in Korbersdorf in Richtung Seußen in der 30er-Zone.
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5: Ich bin Oliver Urban.

0: Im Kampf gegen sexuellen Kindesmissbrauch dürfen Messenger-Dienste in der EU bald wieder in privaten Chats nach Hinweisen suchen. In der Debatte um die sogenannte Chat-Kontrolle einigten sich Mitgliedsländer darauf, Datenschutzregeln befristet zu lockern. Dieter Ebeling berichtet.
1: Die Übergangsregelung zur Chatkontrolle soll nun erstmal bis April 2028 gelten. Sie ist aber gegenüber der bisherigen Lage etwas geändert. Ein automatisiertes Scannen von Nachrichten bei Outlook, Gmail oder Instagram beispielsweise soll noch vor dem Aussenden nicht mehr möglich sein. Aber die Netzwerke dürfen auch weiterhin beispielsweise nach jugendpornografischen Inhalten suchen.
0: Der Nachfolger von Jens Spahn als Unionsfraktionschef steht fest. Thorsten Frey, der bisherige Kanzleramtschef, wurde dafür vorgeschlagen, und zwar von CDU-Chef Merz und CSU-Chef Söder. Spahn war zurückgetreten, nachdem er bekannt gegeben hat, dass er per Leihmutterschaft in den USA Vater geworden ist. In Deutschland ist das verboten. Die Union ist gegen eine Legalisierung. Für Rente, Gesundheit und Pflege sowie ähnliche Leistungen muss der Staat immer mehr Geld ausgeben. Im vergangenen Jahr waren es rund 1.431 Milliarden Euro, berichtet die Süddeutsche Zeitung. Die größten Posten im Sozialbudget bilden die Ausgaben für ältere Menschen, also für Rente, Pension oder Pflege. Große Posten sind auch die Zahlungen für Arbeitslose und die Krankenversorgung. Die Bundesregierung will Startups in der Wachstumsphase gezielt fördern. Wirtschaftsministerin Reicher hat dafür weniger Bürokratie, mehr Wagniskapital und leichtere Gründungen aus der Wissenschaft angekündigt. Im Fokus stehen unter anderem Drohnen, Hyperschallwaffen sowie Raumfahrt- und Satellitentechnologien. Es soll verhindert werden, dass erfolgreiche Startups ins Ausland abwandern. Der Startup-Verband hat die Strategie begrüßt. Der Deutsche Fußballbund steht 3,5 Wochen nach dem WM-Flop der Nationalmannschaft kurz vor seinem Engagement von Jürgen Klopp als neuem Bundestrainer. Nach dpa-Informationen ist für morgen Vormittag eine Sitzung mit Aufsichtsrat und Gesellschafterversammlung des DFB geplant. Der DFB selbst hat das nicht bestätigt. Klopp soll einen 4-Jahres-Vertrag bis zur nächsten WM-Endrunde 2030 bekommen. Es ist jetzt kurz nach 8.
2: Blick aufs Wetter jetzt am Abend. Sonne, Wolken, 15 bis 18 Grad. Morgen erstmal windig, bewölkt. Im Laufe des Nachmittags kommt dann aber die Sonne durch. Am Freitag teilweise auch noch bewölkt. Am Samstag dann richtig schön sonnig. Da wird es auch wieder warm. Teilweise bis zu 30 Grad. Und wir schauen auch auf den Sonntag. Da kann es kurz wechselhaft werden mit einzelnen Regenschauern. Der Euroherz Verkehrsservice. Servus, wir schauen auf die A93 Hofrichtung Weiden zwischen Höchstädt und Tiersheim. Immer noch Gefahr durch ein Pannenauto auf dem Standstreifen. Dann ebenfalls Richtung Weiden zwischen Selb-West und Höchstädt. Pannen-LKW auf dem Standstreifen. Die B283, da ist immer noch Vollsperrung, und zwar bei Zwota Zechenbach in der Markneukirchner Straße nach einem Unfall. Geblitzt werdet ihr in Korbersdorf Richtung Seusen in der 30er-Zone. Das war's bis jetzt, aber wenn ihr noch was entdeckt, dann schnell WhatsApp ins Studio 09281 880 880.
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2: Ich bin Oliver Urbanke. Im Kampf gegen sexuellen Kindesmissbrauch dürfen Messenger-Dienste in der EU bald wieder in privaten Chats nach Hinweisen suchen. In der Debatte um die sogenannte Chat-Kontrolle einigten sich Mitgliedsländer darauf, Datenschutzregeln befristet zu lockern. Dieter Ebeling berichtet.
3: Die Übergangsregelung zur Chatkontrolle soll nun erstmal bis April 2028 gelten. Sie ist aber gegenüber der bisherigen Lage etwas geändert. Ein automatisiertes Scannen von Nachrichten bei Outlook, Gmail oder Instagram beispielsweise soll noch vor dem Aussenden nicht mehr möglich sein. Aber die Netzwerke dürfen auch weiterhin beispielsweise nach jugendpornografischen Inhalten suchen.
2: Der Nachfolger von Jens Spahn als Unionsfraktionschef steht fest. Thorsten Frey, der bisherige Kanzleramtschef, wurde dafür vorgeschlagen, und zwar von CDU-Chef Merz und CSU-Chef Söder. Spahn war zurückgetreten, nachdem er bekannt gegeben hat, dass er per Leihmutterschaft in den USA Vater geworden ist. In Deutschland ist das verboten. Die Union ist gegen eine Legalisierung. Das waren die Nachrichten um 13:30.
4: Und noch der Blick aufs Wetter für die Region. Jetzt am Abend Sonne, Wolken, morgen nochmal ähnlich. Vor allem erstmal frischer Wind, viele Wolken. Erst am Nachmittag kommt dann mehr und mehr die Sonne durch. So im Schnitt 18 bis 21 Grad. Am Freitag teilweise auch noch bewölkt, aber schon sonnigere Abschnitte. Am Samstag dann wieder richtig schön und auch sehr warm. Bis zu 30 Grad sind möglich. Der Sonntag dann eher wieder durchwachsener. Da kann es auch wieder regnen. Kurz nach 13:30 der Euroherz-Verkehrsservice. Wir schauen nochmal auf die A93 Hof Richtung Weiden zwischen Selb-West und Höchstädt. Da steht ein Pannen-LKW. Der Standstreifen ist aktuell gesperrt. Und der Blitzer könnte noch aktuell sein in Korbersdorf in Richtung Seusen in der 30er-Zone.
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1: Ich bin Oliver Urbanke. Der Mobilfunkanbieter O2 baut in Deutschland wohl jede sechste Stelle ab. Bis Ende des Jahres sollen bis zu 1.100 von knapp 6.900 Vollzeitstellen wegfallen. Dazu schließt O2 noch 60 seiner rund 800 Shops. Grund dafür ist unter anderem, dass mit 1&1 der wichtigste Firmenkunde ins Mobilfunknetz von Vodafone gewechselt ist. Das hat O2 ordentlich Geld gekostet. Weitere Sparmaßnahmen und Stellenstreichungen sollen nächstes Jahr folgen, besonders in Callcentern. Lieder, die Freunde und Angehörige für die Toten ausgesucht haben, Blumen und Kränze, Hinterbliebene, die mit schmerzlichen Worten an ihre Liebsten erinnern.

0: und zugleich ihre Enttäuschung über die damaligen Ermittlungen und die Politik ausdrücken. Mit einer bewegenden Feier hat München der neun Opfer des rassistischen Anschlags am Olympia-Einkaufszentrum vor 10 Jahren gedacht. Zum Tatzeitpunkt um 17.51 Uhr gab es zudem eine Schweigeminute. Der bisherige Kanzleramtschef Frei soll neuer Vorsitzender der Unionsfraktion im Bundestag werden. Darauf verständigten sich CDU-Chef Merz und CSU-Chef Söder nach Angaben aus Unionskreisen. Gewählt werden soll Frei nächsten Mittwoch, erfolgt auf Jens Spahn, der nach Kritik an der Geburt seines Kindes durch eine Leihmutter in den USA zurückgetreten war. In gleich mehreren beliebten Urlaubsländern am Mittelmeer gibt es aktuell schwere Waldbrände. Betroffen sind vor allem Südfrankreich und Sizilien. Claudia Wächter berichtet.
1: Hunderte im Hinterland von Marseille haben die Nacht in Notunterkünften verbracht. Dutzende Häuser sind bereits beschädigt. Viele Familien haben keinen Strom. Auch in anderen Regionen Frankreichs brennt es genauso wie in Italien. Auf der Urlaubsinsel Sizilien facht der Wind die Flammen immer wieder an. Über der Hauptstadt Palermo wabert Qualm. Bewohner sind geflüchtet. Und es ist brüllend heiß. Gestern waren es mehr als 46 Grad.
0: Paramount darf Warner Bros. Übernehmen. Die EU-Kommission hat dem Deal heute grünes Licht gegeben, allerdings mit Auflagen, die sicherstellen sollen, dass beim Filmvertrieb in Europa der Wettbewerb im europäischen Markt nicht leiden soll. Brüssel prüft grundsätzlich alle großen Fusionen, die den EU-Binnenmarkt betreffen, auch wenn die Unternehmen ihren Sitz außerhalb Europas haben. Es ist jetzt kurz nach 9. In der Nacht ziehen vor allem im Osten kompakte Wolken und einzelne Schauer durch. Ansonsten ist es locker bewölkt. Die Temperaturen sinken auf 8 bis 14 Grad. Morgen wechseln sich Wolken und Sonnenschein ab. Im Südwesten wird es am Nachmittag strahlend sonnig. Dazu gibt es Temperaturen zwischen 18 und 25 Grad. B31 Friedrichshafen Richtung Lindau zwischen Kressbronn, B467 und Rehlings 1 Kilometer Stau. Die Wartezeit hier 11 Minuten.
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1: Ich bin Oliver Urbanke. Der Mobilfunkanbieter O2 baut in Deutschland wohl jede sechste Stelle ab. Bis Ende des Jahres sollen bis zu 1.100 von knapp 6.900 Vollzeitstellen wegfallen. Dazu schließt O2 noch 60 seiner rund 800 Shops. Grund dafür ist unter anderem, dass mit 1&1 der wichtigste Firmenkunde ins Mobilfunknetz von Vodafone gewechselt ist. Das hat O2 ordentlich Geld gekostet. Weitere Sparmaßnahmen und Stellenstreichungen sollen nächstes Jahr folgen, besonders in Callcentern. Lieder, die Freunde und Angehörige für die Toten ausgesucht haben, Blumen und Kränze, Hinterbliebene, die mit schmerzlichen Worten an ihre Liebsten erinnern und zugleich ihre Enttäuschung über die damaligen Ermittlungen und die Politik ausdrücken. Mit einer bewegenden Feier hat München der neun Opfer des rassistischen Anschlags am Olympia-Einkaufszentrum vor 10 Jahren gedacht. Zum Tatzeitpunkt um 17.51 Uhr gab es zudem eine Schweigeminute. Das waren die Nachrichten um halb. In der Nacht ziehen vor allem im Osten kompakte Wolken und einzelne Schauer durch, ansonsten ist es locker bewölkt. Die Temperaturen sinken auf 8 bis 14 Grad, morgen wechseln sich Wolken und Sonnenschein ab. Im Südwesten wird es am Nachmittag strahlend sonnig, dazu gibt es Temperaturen zwischen 18 und 25 Grad.
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1: Ich bin Yves Simon. Das neue Kita-Gesetz in Bayern kommt. Das haben CSU und Freie Wähler jetzt im Landtag beschlossen, trotz viel Kritik aus der Opposition. Damit fällt in Zukunft das Familien- und Krippengeld weg, das Eltern bisher direkt bekommen haben. Stattdessen fließt das Geld in Zukunft direkt an die Kitas. Die Staatsregierung verspricht sich davon eine bessere Kinderbetreuung. Grüne, SPD und AfD kritisieren, dass das die Unterfinanzierung der Kitas nicht löse und auf Kosten von Familien gespart werde. Am Olympia-Einkaufszentrum in München ist heute mit einer Gedenkfeier an die 9 Menschen erinnert worden, die dort vor 10 Jahren bei einem rassistischen Anschlag getötet wurden. Die Angehörigen der Opfer haben sich unter anderem dafür stark gemacht, dass solche Taten in Zukunft besser verhindert werden müssen. Wie die Stadt München das schaffen will, das erklärt Monika Fuchs, die zweite Bürgermeisterin.
2: Bildung, Prävention, Schulprojekte gemeinsam zu machen, zu sensibilisieren, aber auch den Mund aufzumachen, wo Unrecht geschieht, auch wenn es vielleicht mal unangenehm oder ungemütlich wird.
1: Die Opfer waren vor allem Jugendliche und junge Erwachsene. Der Nachfolger von Jens Spahn als Unionsfraktionschef steht fest. Thorsten Frei, der bisherige Kanzleramtschef, wurde dafür vorgeschlagen, und zwar von CDU-Chef Merz und CSU-Chef Söder. Spahn war zurückgetreten, nachdem ja

0: bekannt geworden ist, dass er per Leihmutterschaft in den USA Vater geworden ist. In Deutschland ist das verboten. Die Bundesregierung will Start-ups in der Wachstumsphase gezielt fördern. Wirtschaftsministerin Reiche hat dafür weniger Bürokratie, mehr Wagniskapital und auch leichtere Gründungen aus der Wissenschaft angekündigt. Im Fokus stehen unter anderem Drohnen, Hyperschallwaffen sowie Raumfahrt- und Satellitentechnologien. Es soll verhindert werden, dass erfolgreiche Start-ups ins Ausland abwandern. Der Start-up-Verband hat die Strategie begrüßt. Bei der Lufthansa-Tochter Swiss sind offensichtlich zwei alkoholisierte Piloten vor einem Flug aus Genf aus dem Dienst genommen worden. Crewmitglieder hatten schon Stunden vor dem Abflug Alarm geschlagen. Die Airline hat daraufhin an der Einsatzfähigkeit der zwei gezweifelt. Die Piloten fliegen auch seitdem nicht mehr. Die internen Ermittlungen laufen. Es ist jetzt kurz nach 10. Heute Nacht haben wir vor allem im Osten mehr Wolken, da kann es dann auch vereinzelt noch anfangen zu regnen. Ansonsten ist es locker bewölkt oder auch sternenklar. Die Temperaturen gehen runter auf 8 bis 14 Grad. Morgen am Donnerstag wechseln sich Wolken und Sonne ab. Im Südwesten, da ist es am Nachmittag am schönsten bei uns im Freistaat. Dazu gibt es Temperaturen von 18 bis 25 Grad. A92 Deckendorf Richtung München. Bei Eching Ost steht ein Auto mit Panne im Kurvenbereich. Allen unterwegs eine gute und sichere Fahrt.
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1: Ich bin Yves Simon. Das neue Kita-Gesetz in Bayern kommt. Das haben CSU und Freie Wähler jetzt im Landtag beschlossen, trotz viel Kritik aus der Opposition. Damit fällt in Zukunft das Familien- und Krippengeld weg, das Eltern bisher direkt bekommen haben. Stattdessen fließt das Geld in Zukunft direkt an die Kitas. Die Staatsregierung verspricht sich davon eine bessere Kinderbetreuung. Grüne, SPD und AfD kritisieren, dass das die Unterfinanzierung der Kitas nicht löse und auf Kosten von Familien gespart werde. Am Olympia-Einkaufszentrum in München ist heute mit einer Gedenkfeier an die 9 Menschen erinnert worden, die dort vor 10 Jahren bei einem rassistischen Anschlag getötet wurden. Die Angehörigen der Opfer haben sich unter anderem dafür stark gemacht, dass solche Taten in Zukunft besser verhindert werden müssen. Wie die Stadt München das schaffen will, das erklärt Monika Fuchs, die zweite Bürgermeisterin.
2: Bildung, Prävention, Schulprojekte gemeinsam zu machen, zu sensibilisieren, aber auch den Mund aufzumachen, wo Unrecht geschieht, auch wenn es vielleicht mal unangenehm oder ungemütlich wird.
1: Die Opfer waren vor allem Jugendliche und junge Erwachsene. Das waren die Nachrichten um halb. Heute Nacht haben wir vor allem im Osten mehr Wolken, da kann es dann auch vereinzelt noch anfangen zu regnen. Ansonsten ist es locker bewölkt oder auch sternenklar. Die Temperaturen gehen runter auf 8 bis 14 Grad. Morgen am Donnerstag wechseln sich Wolken und Sonne ab. Im Südwesten, da ist es am Nachmittag am schönsten bei uns im Freistaat. Dazu gibt es Temperaturen von 18 bis 25 Grad.
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1: Ich bin Yves Simon. Mit bewegenden Worten hat Bundespräsident Steinmeier heute bei einer Gedenkfeier in München an die 9 Todesopfer des OEZ-Attentats gedacht. Dabei hat sich Steinmeier entschieden gegen Rassismus und Antisemitismus gewandt.
2: Niemals, meine Damen und Herren, niemals dürfen wir uns damit abfinden, dass solches Denken in unserem Land wieder Raum gewinnt. Antisemitismus und Rassismus dürfen keinen Platz in unserer Gesellschaft haben. Dafür zu sorgen, das ist unser aller Pflicht.
1: Deutschland ist ein Land mit Migrationshintergrund, das macht uns aus, so hat es Steinmeier ausgedrückt. Vor 10 Jahren hat ein 18-Jähriger am Olympia-Einkaufszentrum 8 Jugendliche und eine Frau erschossen. Der autonome KI-Cyberangriff durch das ChatGPT-Unternehmen OpenAI ist ein Paradigmenwechsel. So sieht es zumindest das Bundesdigitalministerium und warnt jetzt, die Fähigkeiten mancher Modelle würden eine veränderte Bedrohungslage darstellen. Letzte Nacht hatte ein KI-Modell des US-Unternehmens OpenAI eigenständig eine Cyberattacke auf ein Start-up-Unternehmen ausgeführt. Im Bayerischen Landtag könnten die Grünen bald schon zur stärksten Oppositionskraft werden. Denn die AfD will ihren Landtagsabgeordneten Ralf Stadler loswerden und ihn aus der Partei werfen wegen interner Streitigkeiten. Dann wäre er auch kein Mitglied der Fraktion mehr. Das hätte dann zur Folge, dass die Grünen mehr Abgeordneten als die AfD hätten. Die stärkste Opposition darf zum Beispiel hier im Landtag immer direkt auf die Regierung antworten. Stadler hat angekündigt, sich gegen seinen Rauswurf zu wehren. Bei Preisen von teilweise deutlich über 2 Euro je Liter Sprit kommen viele Autofahrende an finanzielle Schmerzgrenzen. Bundeswirtschaftsministerin Reiche schließt trotzdem vorerst weitere staatliche Entlastungen aus. Die CDU-Politikerin verweist auf die angespannte Haushaltslage und sagt, die frühere Spritpreisbremse hätte den Bund viele Milliarden Euro gekostet.

0: So will ich nicht mehr heißen. Das hat sich die jüngste Tochter von Angelina Jolie und Brad Pitt vorgenommen, Vivian Jolie Pitt. Die 18-Jährige will den Nachnamen ihres Vaters streichen lassen. Laut der US-Zeitschrift People hat sie schon einen Antrag in Los Angeles eingereicht. Auf einem Formular begründet sie die Namensänderung lediglich wegen persönlicher Gründe. Anfang November will sich das Gericht dann damit auseinandersetzen. Es ist jetzt kurz nach 11. Heute Nacht kann es in der Osthälfte immer wieder mal anfangen zu regnen. Da sind auch grundsätzlich mehr Wolken unterwegs. Ansonsten ist die Nacht meistens sternenklar. Markt Heidenfeld in Unterfranken 17 Grad, Bobingen in Schwaben und Bad Birnbach in Niederbayern gerade 18 Grad. Morgen dann kommen von Westen her Sonnenstrahlen zu uns in den Freistaat rein. Ansonsten bleibt es aber dabei, bei der Wetterzweiteilung im Osten mehr Regen, ansonsten schöneres Wetter. Momentan haben wir nur eine Meldung, A92 Deckendorf Richtung München, bei Eching-Ost ein Auto mit Panne im Kurvenbereich. Ansonsten allen unterwegs eine gute und sichere Fahrt.
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1: Ich bin Yves Simon. Mit bewegenden Worten hat Bundespräsident Steinmeier heute bei einer Gedenkfeier in München an die 9 Todesopfer des OEZ-Attentats gedacht. Dabei hat sich Steinmeier entschieden gegen Rassismus und Antisemitismus gewandt.
2: Niemals, meine Damen und Herren, niemals dürfen wir uns damit abfinden, dass solches Denken in unserem Land wieder Raum gewinnt. Antisemitismus und Rassismus dürfen keinen Platz in unserer Gesellschaft haben. Dafür zu sorgen, das ist unser aller Pflicht.
1: Deutschland ist ein Land mit Migrationshintergrund, das macht uns aus, so hat es Steinmeier ausgedrückt. Vor 10 Jahren hat ein 18-Jähriger am Olympia-Einkaufszentrum 8 Jugendliche und eine Frau erschossen.

0: Autonome KI-Cyberangriff durch das ChatGPT-Unternehmen OpenAI ist ein Paradigmenwechsel. So sieht es zumindest das Bundesdigitalministerium und warnt jetzt, die Fähigkeiten mancher Modelle würden eine veränderte Bedrohungslage darstellen. Letzte Nacht hatte ein KI-Modell des US-Unternehmens OpenAI eigenständig eine Cyberattacke auf ein Start-up-Unternehmen ausgeführt. Das waren die Nachrichten um 5:30. Heute Nacht kann es in der Osthälfte immer wieder mal anfangen zu regnen. Da sind auch grundsätzlich mehr Wolken unterwegs. Ansonsten ist die Nacht meistens sternenklar. Marktheidenfeld in Unterfranken 17 Grad, Bobingen in Schwaben und Bad Birnbach in Niederbayern gerade 18 Grad. Morgen dann kommen von Westen her Sonnenstrahlen zu uns in den Freistaat rein. Ansonsten bleibt es aber dabei, bei der Wetterzweiteilung im Osten mehr Regen, ansonsten schöneres Wetter.
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1: Ich bin Yves Simon. Nach dem Rücktritt von Jens Spahn als Unionsfraktionschef steht sein Nachfolger fest, Thorsten Frey, bisher Kanzleramtschef. Er soll die Spitze der CDU-CSU-Fraktion im Bundestag übernehmen. Darauf haben sich Bundeskanzler Merz und CSU-Chef Söder geeinigt. Offiziell allerdings gewählt werden soll Frey dann erst nächsten Mittwoch in einer Sondersitzung der Fraktion. Wer neuer Chef im Kanzleramt wiederum wird, das steht noch nicht fest. Im Kampf gegen sexuellen Kindesmissbrauch dürfen Messenger-Dienste in der EU bald wieder in privaten Chats nach Hinweisen suchen. In der Debatte um die sogenannte Chat-Kontrolle haben sich die Mitgliedsländer darauf geeinigt, Datenschutzregeln befristet zu lockern. Dieter Ebeling berichtet für uns aus Brüssel.
2: Die Übergangsregelung zur Chatkontrolle soll nun erstmal bis April 2028 gelten. Sie ist aber gegenüber der bisherigen Lage etwas geändert. Ein automatisiertes Scannen von Nachrichten bei Outlook, Gmail oder Instagram beispielsweise soll noch vor dem Aussenden nicht mehr möglich sein.
1: Die Bundesregierung weitet offenbar die umstrittenen Abschiebungen nach Afghanistan aus. Laut dem hessischen Innenministerium gilt die bisherige Beschränkung auf Straftäter und Gefährder nicht mehr. Scharfe Kritik gibt es, weil die Bundesregierung dafür mit der islamistischen Taliban zusammenarbeitet. Bei Porsche könnten doch deutlich mehr Jobs nochmal wegfallen als bisher befürchtet. Nach Medienberichten stehen zusätzlich rund 5000 Stellen auf der Kippe. Damit würde der Sportwagenbauer sein Abbauprogramm nochmal verdoppeln. Für die verbleibende Belegschaft wiederum soll es aber dann eine Beschäftigungssicherung geben bis Ende 2035. Der Aufsichtsrat hat beraten und Ergebnisse werden dann erst kommende Woche erwartet, nach einer Einigung mit Betriebsrat und auch mit den Gewerkschaften. Der FC Bayern und der VfB Stuttgart werden nach dem DFB-Pokalfinale vor 2 Monaten zur Kasse gebeten. Beide Vereine sollen jeweils 260.000 Euro zahlen. Das hat das DFB-Sportgericht entschieden. Der Grund, etliche Fans haben während des Spiels um die 300 pyrotechnischen Gegenstände angezündet. Weil es im Stadion so stark geraucht hat, musste das Spiel dann unterbrochen werden. Beide Vereine können einen Teil der Strafe für sicherheitstechnische und gewaltpräventive Maßnahmen hernehmen. Es ist jetzt 12:15. Heute Nacht ziehen von Westen her einige Wolken durch Bayern durch. Meistens aber bleibt es dann sternenklar oder nur gering bewölkt. 14 bis 11 Grad die Tiefstwerte, nur auf der Zugspitze. Da wird es richtig, richtig kalt, 1 Grad nur. Richtung Bayerischer Wald 8 bis 6 Grad. Heute tagsüber Sonne und Wolken im Wechsel. Höchstwerte von überall über 20 Grad. Und am Nachmittag werden es zwischen Augsburg, Schrobenhausen und Regensburg 23 Grad. A92 Deggendorf Richtung München. Bei Eching Ost steht ein Auto mit Panne im Kurvenbereich. A93 Hof Richtung Weiden. Die Auto

0: Autobahn ist zwischen Selb-West und Höchstädt gesperrt wegen Bergungsarbeiten. Da werdet ihr umgeleitet. Und A99 Westumfahrung München Richtung Lindau zwischen dem Dreieck Münchenfeld-Moching und München-Ludwigsfeld. Ein unbeleuchtetes Fahrzeug steht auf dem Seitenstreifen. Allen unterwegs eine gute und sichere Fahrt.
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1: Ich bin Yves Simon. Nach dem Rücktritt von Jens Spahn als Unionsfraktionschef steht sein Nachfolger fest, Thorsten Frey, bisher Kanzleramtschef. Er soll die Spitze der CDU-CSU-Fraktion im Bundestag übernehmen. Darauf haben sich Bundeskanzler Merz und CSU-Chef Söder geeinigt. Offiziell allerdings gewählt werden soll Frey dann erst nächsten Mittwoch in einer Sondersitzung der Fraktion. Wer neuer Chef im Kanzleramt wiederum wird, das steht noch nicht fest. Im Kampf gegen sexuellen Kindesmissbrauch dürfen Messenger-Dienste in der EU bald wieder in privaten Chats nach Hinweisen suchen. In der Debatte um die sogenannte Chat-Kontrolle haben sich die Mitgliedsländer darauf geeinigt, Datenschutzregeln befristet zu lockern. Dieter Eberling berichtet für uns aus Brüssel.
2: Die Übergangsregelung zur Chatkontrolle soll nun erstmal bis April 2028 gelten. Sie ist aber gegenüber der bisherigen Lage etwas geändert. Ein automatisiertes Scannen von Nachrichten bei Outlook, Gmail oder Instagram beispielsweise soll noch vor dem Aussenden nicht mehr möglich sein.
1: Das waren die Nachrichten um halb. Heute Nacht ziehen von Westen her einige Wolken durch Bayern durch. Meistens aber bleibt es dann sternenklar oder nur gering bewölkt. 14 bis 11 Grad die Tiefstwerte, nur auf der Zugspitze. Da wird es richtig, richtig kalt, 1 Grad nur. Richtung Bayerischer Wald 8 bis 6 Grad. Heute tagsüber Sonne und Wolken im Wechsel. Höchstwerte von überall über 20 Grad. Und am Nachmittag werden es zwischen Augsburg, Schrobenhausen und Regensburg 23 Grad.
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1: Ich bin Yves Simon. Der Bayerische Landtag hat jetzt das neue Kita-Gesetz endgültig beschlossen. Der Freistaat investiert bis zum Jahr 2030 etwa 3 Milliarden Euro zusätzlich in die Kitas. Außerdem wird es eine Teamkräftepauschale geben. Der Freistaat zahlt also für nicht pädagogische Mitarbeiter auch was, zum Beispiel in der Küche oder in der Verwaltung. Der Zuschuss an die Eltern von monatlich 100 Euro wird dann nicht mehr einzeln aufgelistet. Er bleibt aber, heißt es, und er geht direkt an die Kitas. Thorsten Frey soll neuer Vorsitzender der Unionsfraktion im Bundestag werden. CDU-Chef und Kanzler Merz sowie auch CSU-Chef Söder haben den bisherigen Kanzleramtschef als Nachfolger des zurückgetretenen Jens Spahn vorgeschlagen. David Riemer berichtet aus Berlin.
2: Frey soll von den 208 Unionsabgeordneten am kommenden Mittwoch in einer Sondersitzung gewählt werden. Die müssen dazu ihren Urlaub unterbrechen. Merz lobte Frey als wichtigen Mitgestalter der bisherigen Regierungsarbeit und der Reform. Söder unterstütze den Vorschlag. Wer Frey als Kanzleramtschef nachfolgen soll, will Merz erst später bekannt geben. Für den Posten werden mehrere Namen gehandelt.
1: Die USA und Saudi-Arabien haben ein Abkommen über den Aufbau eines zivilen Atomprogramms unterzeichnet. Die US-Regierung will dafür Nukleartechnologie liefern und wirtschaftlich profitieren. Gleichzeitig sollen hohe Sicherheitsstandards und auch ein Schutz vor Atomwaffenverbreitung gelten. Kritik gibt es, weil der Deal mitten im Konflikt mit dem Iran und in einer instabilen Region geschlossen wird. Der US-Kongress muss auch noch zustimmen und Experten fürchten einen nuklearen Aufrüstungswettlauf im Nahen Osten. Auf Sizilien breiten sich die Waldbrände immer weiter aus. Bei Temperaturen von über 40 Grad kämpfen Einsatzkräfte gegen die Flammen. Im Hinterland mussten mehr als 100 Menschen in Sicherheit gebracht werden. Und auch in Spanien und Südfrankreich wüten momentan größere Waldbrände. München darf im Univiertel den nächtlichen Verkauf von Alkohol zum Mitnehmen einschränken. Das Verwaltungsgericht hat das Verkaufsverbot für alkoholische Getränke zwischen 22 und 5 Uhr rund um die Schellingstraße in Schwabing für rechtmäßig erklärt. Ein Gastronom, der Flaschenbier to go verkauft, hatte geklagt. Nur ein angedrohtes Zwangsgeld von 5.000 Euro wurde vom Gericht jetzt wieder gekippt. Hintergrund sind Beschwerden über nächtlichen Lärm, Wildpinkler und Glasscherben im beliebten Ausgehviertel rund um die LMU. Es ist jetzt kurz nach 1. Heute Nacht ist es im ganzen Freistaat trocken. Zumindest ist das der jetzige Stand. In der Osthälfte sind allerdings auch deutlich mehr Wolken unterwegs. Es ist auch windiger. Die Temperaturen liegen gerade zwischen 12 und 6 Grad. Tagsüber bleibt es bei dieser Wetterzweiteilung vom Bayerischen Wald bis zu den Ostalpen. Kann es auch einzelne Regenschauer geben. Von Westen her im Tagesverlauf zunehmend freundlicher. Da gibt es auch richtig viel Sonne, vor allem im westlichen Mittelfranken oder auch im Allgäu. Das Ganze bei Temperaturen zwischen 18 und 25 Grad. Sperre auf der A93 Hof Richtung Weiden zwischen Selb-West und Höchstädt. Hier steht ein LKW mit Panne und blockiert die Fahrbahn. Solange die Bergung läuft, ist die Autobahn dicht und es gibt eine Umleitung über die U14.

0: sind unterwegs, eine gute und sichere Fahrt.
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1: Ich bin Yves Simon. Der Bayerische Landtag hat jetzt das neue Kita-Gesetz endgültig beschlossen. Der Freistaat investiert bis zum Jahr 2030 etwa 3 Milliarden Euro zusätzlich in die Kitas. Außerdem wird es eine Teamkräftepauschale geben. Der Freistaat zahlt also für nicht pädagogische Mitarbeiter auch was, zum Beispiel in der Küche oder in der Verwaltung. Der Zuschuss an die Eltern von monatlich 100 Euro wird dann nicht mehr einzeln aufgelistet. Er bleibt aber, heißt es, und er geht direkt an die Kitas. Thorsten Frey soll neuer Vorsitzender der Unionsfraktion im Bundestag werden. CDU-Chef und Kanzler Merz sowie auch CSU-Chef Söder haben den bisherigen Kanzleramtschef als Nachfolger des zurückgetretenen Jens Spahn vorgeschlagen. David Riemer berichtet aus Berlin.
2: Frey soll von den 208 Unionsabgeordneten am kommenden Mittwoch in einer Sondersitzung gewählt werden. Die müssen dazu ihren Urlaub unterbrechen. Merz lobte Frey als wichtigen Mitgestalter der bisherigen Regierungsarbeit und der Reform. Söder unterstütze den Vorschlag. Wer Frey als Kanzleramtschef nachfolgen soll, will Merz erst später bekannt geben. Für den Posten werden mehrere Namen gehandelt.
1: Das waren die Nachrichten um 9:30. Heute Nacht ist es im ganzen Freistaat trocken, zumindest ist das der jetzige Stand. In der Osthälfte sind allerdings auch deutlich mehr Wolken unterwegs. Es ist auch windiger, die Temperaturen liegen gerade zwischen 12 und 6 Grad. Tagsüber bleibt es bei dieser Wetterzweiteilung vom Bayerischen Wald bis zu den Ostalpen, kann es auch einzelne Regenschauer geben. Von Westen her im Tagesverlauf zunehmend freundlicher, da gibt es auch richtig viel Sonne, vor allem im westlichen Mittelfranken oder auch im Allgäu. Das Ganze bei Temperaturen zwischen 18 und 25 Grad.
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1: Ich bin Yves Simon. Die Bundesregierung will Abschiebungen nach Afghanistan offenbar deutlich ausweiten. Das hat das hessische Innenministerium jetzt bekannt gegeben. Demnach hat die Bundespolizei mitgeteilt, dass die bisherigen Einschränkungen auf Straftäter oder Gefährder aufgehoben werden, also dass auch andere Personengruppen abgeschoben werden können. Thomas Bremser berichtet.
2: Bundesinnenminister Dobrindt hat erst Anfang der Woche bekräftigt, Abschiebungen in Länder wie Afghanistan zu forcieren. Ihm ging es vor allem um Straftäter nach einem tödlichen Angriff auf einen